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1: Ich bin Diana Kramer. Bis Ende Juni läuft noch der Tankrabatt. Erwartungen an eine Verlängerung darüber hinaus hat Bundesverkehrsminister Patrick Schnieder bereits gedämpft. Der Staat komme irgendwann an die Grenze seiner Möglichkeiten, sagte er dem Handelsblatt.
2: Für den Tankrabatt verzichtet der Staat auf Steuereinnahmen von bis zu 1,6 Milliarden Euro. Künftig sieht Verkehrsminister Schnieder eher Entlastungsbedarf beim Güterverkehr. Er verweist auf dessen Auswirkungen. Diese Preise würden weitergegeben. Lebensmittel und Waren des täglichen Bedarfs würden teurer. Die Gefahr, dass es an den Zapfsäulen zu einem echten Kraftstoffmangel kommt oder Flugzeuge ohne Kerosin dastehen, sieht er zumindest kurzfristig nicht. Ursula Winkler, Nachrichtenredaktion.
1: In den Verhandlungen zu einem Rahmenabkommen im Irankrieg gibt es angeblich einen wichtigen Fortschritt. Unterhändler aus den USA und dem Iran haben laut US-Kreisen eine vorläufige Einigung erzielt. US-Präsident Donald Trump müsse dem noch zustimmen, heißt es.
3: Angeblich wurde der Deal schon vor 2 Tagen geschmiedet, aber Trump wollte noch drüber nachdenken. Das Memorandum soll ein Ende des Krieges, die Öffnung der Straße von Hormuz und die Freigabe iranischer Vermögenswerte im Ausland festlegen. Die Waffenruhe soll weiter verlängert werden, bis alle weiteren Details geklärt sind. Das iranische Atomprogramm, Sanktionen und die Beseitigung von Seeminen in der Straße von Hormuz durch den Iran. Aus den USA, Tina Eck.
1: Der Iran hat derweil Hoffnungen auf eine schnelle Einigung gedämpft. Anders als aus Washington hieß es aus Teheran, das Abkommen sei bislang weder fertiggestellt noch bestätigt. Die schwierige Sicherheitslage im Osten der Demokratischen Republik Kongo ist nach Angaben des Generaldirektors der Weltgesundheitsorganisation Tedros die größte Herausforderung im Kampf gegen Ebola. Der WHO-Chef war am Abend in der am schwersten vom neuesten Ebola-Ausbruch betroffenen Region im Kongo eingetroffen. Allein im vergangenen Monat hätten Kämpfe rund 100.000 Menschen vertrieben. Das mache es äußerst schwierig, den Ausbruch einzudämmen, sagte Tedros und rief zu einem Waffenstillstand auf. Der Kadaver des verendeten Buckelwals bleibt nun doch auf der dänischen Insel Anholt und wird direkt am Strand obduziert. Dort liegt das Tier seit rund 2 Wochen im flachen Wasser. Der Wal werde an diesem Wochenende für die Obduktion an Land gezogen, teilte die dänische Umweltbehörde mit.
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4: Aufgewacht, ihr Lieben. Die ersten Sonnenstrahlen sind vielleicht noch weit weg, aber schon auf dem Weg zu uns. Und die Musik, die ist schon da. Jetzt kommt auf jeden Fall der perfekte Start in den Tag. Mit Hits, die garantiert Laune machen, ihr Lieben. Wir wünschen euch einen super Morgen.
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1: Unser Mainzer Hauptbahnhof war früher unten am Rheinufer, Höhe Neustadt Gartenfeld. Mainz war nämlich früher die größte Stadt des Großherzogtums Hessen und auch ein starker Handelsplatz natürlich. Und das machte unser Städtchen natürlich zu einem attraktiven Knotenpunkt im entstehenden Eisenbahnnetz. Damals fuhr die sogenannte Ludwigsbahn nach Ludwigshafen, ne? Wer hätte das gedacht? Der erste Mainzer Bahnhof wurde im August 1853 eröffnet. Und diese ursprünglichen Mainzer Eisenbahnanlagen, die befanden sich eben am Rheinufer, eingezwängt zwischen Stadt und Fluss. Und da über den Rhein ja auch viel Handel ablief, ne, war das ja alles okay. Aber da der Raum am Rheinufer sehr begrenzt war, konnte man dort den Bahnhof später nie wirklich erweitern. Und da sich im Laufe des 19. Jahrhunderts das Fahrgastaufkommen ja ständig erhöhte, musste er dann umsetzen.

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1: Ja, und das geht jetzt raus an alle Frühaufsteher, Durchmacher und Kissenliebhaber. Wir heißen euch willkommen im neuen Tag, bringen euch gut gelaunt durch die frühe Stunde mit allem, was ihr braucht. Musik, Stimmung und Energie. Der nächste Hit hier steht schon in den Startlöchern. Und los geht's.
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0: bin Timo, ich bin 41, bin Hartenberg, bin ich geboren in der Uni. Genau, die Altstadt ist sauschön, also ich mag halt den Dom und die Kirche hinten, Augustinergasse, sowas halt.
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1: Ihr Lieben, stellt euch Folgendes vor. Ihr habt jahrelang gespart, um eurer Verlobten eine Traumhochzeit in Italien und unvergessliche Flitterwochen zu ermöglichen. Und dann, ja, dann lässt sie euch vorm Traualtar sitzen.
2: Buonasera, Signore.
3: Hey, es gibt leider eine kleine Änderung wegen meiner Reservierung.
2: Ist denn etwas nicht in Ordnung?
3: Wir wissen doch beide, dass es heute nicht so gut gelaufen ist. Was ist hier los?
4: Sie war gerade noch hier und dann war sie weg.
5: An ihrer Stelle würde ich das gesamte Paket allein genießen.
3: Allein auf Hochzeitsreise?
5: Hochzeitsreise, Urlaub, nennen Sie es, wie Sie wollen.
1: Ja, mit gebrochenem Herzen bleibt Matt übrigens gespielt von Kevin James. Also einfach alleine in Italien. Allerdings bleibt er das nicht lange, als er Jules und Niall kennenlernt, die ihm wieder zurück in die Spur helfen wollen.
6: Ist der Stuhl besetzt?
3: Verzeihung, kennen wir uns.
6: Haben Sie das Honeymoon-Paket gebucht?
3: Ja.
6: Gehören dazu nicht zwei?
3: Das ist was Persönliches.
6: Oh, sie ist nicht aufgetaucht. Hey, scusi, Big Tuna. Den braucht er jetzt. Er wurde am Radar stehen gelassen.
3: Nein, das habe ich doch gar nicht gesagt.
7: Ich bin Claudia. Ich stehe auf deine Haare.
8: Ich denke nicht, dass ihm das hilft. Er muss jetzt heilen.
6: Oh, du bist also einer von denen.
8: Was soll das bitte bedeuten?
1: Doch plötzlich trifft er auf die quirlige Italienerin Gia, gespielt von Nicole Grimaldo. Und gemeinsam entdecken sie, wie das Leben und die Liebe unerwartete Wendungen nehmen können. Und das Glück oft dann entsteht, wenn man es gar nicht sucht.
8: Ich glaube, das war Matthew. Wer saß denn hinten drauf?
3: Die Kaffee-Lady.
9: Los, Betty, los!
10: Wie ist Ihr Name?
3: Matt. Und Sie sind, Café del Sole.
10: Nein, Gia.
3: Nein, ich weiß. Ich habe nur versucht, witzig zu sein.
10: Okay, versuchen Sie es weiter.
1: Es ist eine wunderbar romantische Komödie, bei der Kevin James sogar am Drehbuch mitgeschrieben hat. Also, schaut ihn euch auf jeden Fall auf der großen Leinwand an. In diesem Sinne, ab ins Kino mit euch.
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1: Ich bin Diana Kramer. Bis Ende Juni läuft noch der Tankrabatt. Erwartungen an eine Verlängerung darüber hinaus hat Bundesverkehrsminister Patrick Schnieder bereits gedämpft. Der Staat komme irgendwann an die Grenze seiner Möglichkeiten, sagte er dem Handelsblatt.
2: Für den Tankrabatt verzichtet der Staat auf Steuereinnahmen von bis zu 1,6 Milliarden Euro. Künftig sieht Verkehrsminister Schnieder eher Entlastungsbedarf beim Güterverkehr. Er verweist auf dessen Auswirkungen. Diese Preise würden weitergegeben. Lebensmittel und Waren des täglichen Bedarfs würden teurer. Die Gefahr, dass es an den Zapfsäulen zu einem echten Kraftstoffmangel kommt oder Flugzeuge ohne Kerosin dastehen, sieht er zumindest kurzfristig nicht. Ursula Winkler, Nachrichtenredaktion.
1: In den Verhandlungen zu einem Rahmenabkommen im Irankrieg gibt es angeblich einen wichtigen Fortschritt. Unterhändler aus den USA und dem Iran haben laut US-Kreisen eine vorläufige Einigung erzielt. US-Präsident Donald Trump müsse dem noch zustimmen, heißt es.
3: Angeblich wurde der Deal schon vor 2 Tagen geschmiedet, aber Trump wollte noch drüber nachdenken. Das Memorandum soll ein Ende des Krieges, die Öffnung der Straße von Hormuz und die Freigabe iranischer Vermögenswerte im Ausland festlegen. Die Waffenruhe soll weiter verlängert werden, bis alle weiteren Details geklärt sind. Das iranische Atomprogramm, Sanktionen und die Beseitigung von Seeminen in der Straße von Hormuz durch den Iran. Aus den USA, Tina Eck.
1: Der Iran hat derweil Hoffnungen auf eine schnelle Einigung gedämpft. Anders als aus Washington hieß es aus Teheran, das Abkommen sei bislang weder fertiggestellt noch bestätigt. Die schwierige Sicherheitslage im Osten der Demokratischen Republik Kongo ist nach Angaben des Generaldirektors der Weltgesundheitsorganisation Tedros die größte Herausforderung im Kampf gegen Ebola. Der WHO-Chef war am Abend in der am schwersten vom neuesten Ebola-Ausbruch betroffenen Region im Kongo eingetroffen. Allein im vergangenen Monat hätten Kämpfe rund 100.000 Menschen vertrieben. Das mache es äußerst schwierig, den Ausbruch einzudämmen, sagte Tedros und rief zu einem Waffenstillstand auf. Der Kadaver des verendeten Buckelwals bleibt nun doch auf der dänischen Insel Anholt und wird direkt am Strand obduziert. Dort liegt das Tier seit rund 2 Wochen im flachen Wasser. Der Wal werde an diesem Wochenende für die Obduktion an Land gezogen, teilte die dänische Umweltbehörde mit.
4: Soweit die Nachrichten aus Deutschland und der Welt, ihr Lieben. Und noch mehr Nachrichten für Mainz und Wiesbaden. Ja, die hören wir dann in einer halben Stunde. Der Sommer, der zeigt uns nochmal richtig, was er kann heute an diesem Freitag. Sieht schon super aus draußen und wird sich heute auch weiter so entwickeln. Strahlender Sonnenschein von früh bis spät, kann ich euch auf jeden Fall sagen. Und super warme Temperaturen. Bis zum Nachmittag erreichen wir 32 Grad hier bei uns im Antenne Mainzland. Rund um Mainz und Wiesbaden wird es also sommerlich heiß. Einfach perfektes Wetter für alles, was draußen Spaß macht. Jetzt die Temperaturen momentan noch ein bisschen verhaltener, aber mit der Sonne geht es schon gleich wieder nach oben. 15 Grad, die messen wir aktuell hier bei uns am City-Studio am Fischtorplatz in der Mainzer Innenstadt auf der Rheinstraße.
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4: So, dann schauen wir doch mal gemeinsam auf die Straßen im Antenne Mainzland um 6:03. Momentan noch alles gut, alles frei soweit. Ich habe eine Meldung für euch von der A60 Bingen Richtung Mainz zwischen Bingen Ost und Ingelheim West. Da liegt Holz auf der Fahrbahn. Bitte hier besonders vorsichtig unterwegs sein. Und die A671 auch immer noch in beiden Richtungen die Vollsperrung zwischen Hochheim Süd und Gustavsburg. Wegen der Brückenbauarbeiten bis in den Juli rein dauert das Ganze wohl noch an. Enforcement-Blitze haben wir einen auf der A63 Mainz Richtung Kaiserslautern. Also nehmt euch in Acht bitte vor der Abfahrt Kleinwinternheim. Da sind 100 erlaubt und noch ein weiterer steht auf der A60 Mainz Richtung Bingen kurz vor der Abfahrt Heidesheim. Hier sind 100 erlaubt ebenfalls für euch. Gute Fahrt und wenn ihr noch irgendwas entdeckt habt, Staus seht oder Blitzer seht, dann gern Bescheid geben. Telefonisch oder liebend gern auch per WhatsApp unter Mainz 304 3441. Und wir können das dann weitersagen. Machen wir auch gerne.
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4: Ja, und falls ihr heute früh schon mit den Öffis fahrt, denkt auch hier bitte ans gültige Ticket. Verstärkt kontrolliert wird zum Beispiel in der Straßenbahnlinie 53 zwischen Lerchenberg Hindemithstraße und dem Bürgerhaus in Hechtsheim.
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4: Freue mich sehr, dass ihr dabei seid. Musikalisch starten wir diesen Freitagmorgen mit Sophie B. Hawkins, Ezra Raimi Down und Niall Horan mit Dinner Party. Schönen guten Morgen, kommt gut in diesen 29. Mai.
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0: wunderschöner Sound von Sophie B. Hawkins. As I Lay Me Down um 6:11 an diesem Freitag. Schönen guten Morgen, ihr Lieben.
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0: Und da schauen wir mal rüber nach Wiesbaden, denn da wehen die bunten Flaggen. Es gibt laute Musik und ein klares Zeichen für Vielfalt. In Wiesbaden startet heute nämlich die Pride 2026. 3 Tage lang gibt es dort Veranstaltungen rund um das Thema Sichtbarkeit, Zusammenhalt und die queere Community. Los geht's heute Abend mit Alles Pretty, einer Dragshow mit Pretty Lame. Am Samstag folgt dann der große Christopher Street Day Demozug. Morgen ist dann der Start 13 Uhr am Warmen Damm. Anschließend ist eine Kundgebung am Rathaus geplant, bevor es weiter zum Kulturzentrum Schlachthof geht. Und der Verein Warmes Wiesbaden betont, die Pride 2026 stehe für Widerstand, Sichtbarkeit und Solidarität, gerade in Zeiten zunehmender queerfeindlicher Stimmungsmache und gekürzter Fördermittel sei es auch wichtig, weiterhin deutlich Haltung zu zeigen. Die Pride in Wiesbaden, also ab heute, und die Sommerschwüle in Mainz findet dann vom 24. bis zum 26. Juli in Mainz statt.
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0: Anastasia mit Heavy on My Heart auf Antenne Mainz. Ihr Lieben, schön, dass ihr dabei seid an diesem Freitagmorgen.
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0: So, schauen wir uns doch mal an, was ihr heute noch erleben könnt in der Bar Jeder Sicht in der hinteren Bleiche. Da wird es nämlich heute Abend gemütlich, kreativ und richtig inspirierend. Ab 19 Uhr startet dort die erste queere Lesenacht unter dem Motto Utopien erzählen. Freut euch auf Geschichten voller Vielfalt, Hoffnung und Liebe, geschrieben von 5 jungen Autorinnen und Autoren aus ganz Deutschland. Von emotionaler Lyrik bis hin zu spannenden Kurzgeschichten ist da wirklich alles dabei. Und das Beste, nach den Lesungen könnt ihr direkt mit den Schreibenden ins Gespräch kommen. Also, perfekt für alle, die Lust auf gute Geschichten, entspannte Atmosphäre und einen besonderen Abend mitten hier in unserem wunderschönen Mainz haben. Vorbeischauen könnt ihr ganz flexibel, egal ob nur kurz oder bis Mitternacht. Und jetzt schon mal ein Tipp zum Vormerken, ihr Lieben, für den Herbst am 25. Oktober. Da wird es nämlich richtig bunt und fröhlich im Schlachthof Wiesbaden. Die Lichterkinder kommen mit ihrer Millionen-Sterne-Tour 2026 in die Halle. Ab 15.30 Uhr gibt es ein großes Mitmachkonzert für die ganze Familie mit Songs zum Mitsingen, Tanzen und Bewegen. Hits wie Der Körperteil Blues oder Guck mal diese Biene da dürften vielen ja auch schon bekannt vorkommen. Und dazu gibt es dann noch eine knallige Bühnenshow mit Licht, Kostümen und ganz viel Energie. Die Tickets, die bekommt ihr jetzt auf jeden Fall schon mal im Vorverkauf. Und morgen wird's dann laut, düster und ziemlich intensiv im M8 Live Club in Mainz. Dort steigt nämlich ab 16.30 Uhr die Nacht des Unwesens, ein primitives Zwischenspiel. Für Fans von Black Metal dürfte das ein echtes Highlight werden. Mit dabei sind unter anderem Noctor Obducta und Agathe Damon, zwei echte Größen der Szene. Und dazu kommen weitere Bands, die den Abend ordentlich eskalieren lassen werden. Euch erwartet ein wuchtiger Mix aus harten Sounds, dunkler Atmosphäre und garantiert jeder Menge Energie. Der Einlass ist ab 16 Uhr, also am besten schon mal früh da sein und euch auf einen langen und lauten Abend einstellen. Wir wünschen euch viel Spaß und gute Unterhaltung bei allem, ganz egal für was ihr euch am Ende entscheidet.

0: Die wunderbare Anne-Marie mit 2002 um 6.30 Uhr, 6:30, 6:30. Zeit für die Nachrichten.
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2: Mit Katrin Brause-Zimmermann. Einen schönen guten Morgen. Der Landkreis Mainz-Bingen hat jetzt neue LED-Beleuchtungssysteme an den Gymnasium Ingelheim und Oppenheim angeschlossen. Damit werden nach Angaben der Kreisverwaltung Mainz-Bingen aus Ingelheim künftig rund 2500 Tonnen Treibhausgase eingespart. Damit soll ein Zeichen für weniger Energieverbrauch, mehr Klimaschutz und moderne Lärmbedingungen gesetzt werden. In den ersten Bauabschnitten wurden die Beleuchtungen auf moderne, energieeffiziente LED-Technik umgerüstet bzw. modernisiert. Im nächsten Schritt soll auch am Gymnasium Nackenheim eine LED-Salierung durchgeführt werden. Die Stadt Mainz will die Kita-Planung der kommenden 5 Jahre künftig flexibler ansteuern. Gestern wurde der Kindertagesstättenbedarfsplan vorgestellt. Statt auf einen flächendeckenden Ansatz setzt die Stadt vorerst auf einen punktuellen Ausbau, dort wo der Bedarf hoch ist. Die Stadt will damit unter anderem auf die stark schwankenden Geburtengänge in einigen Stadtteilen reagieren. Positiv vermeldet die Stadt, dass zukünftig eine stabile Entwicklung erwartet wird. Die Prognose bleibe aber unter Vorbehalt. Der Trend soll stetig beobachtet und die Maßnahmen angepasst werden. Dazu Sozialdezernentin Jana Schmöller.
3: Die aktuelle Prognose rechnet tatsächlich mit einem Geburtenrückgang von um die 3,3% stadtweit gesehen. Wir sehen auch da große Unterschiede zwischen den Stadtteilen, aber das ist die derzeitige Prognose. Und auch deshalb werden wir jedes Jahr wieder neu schauen, was sagt die Prognose, wie gehen wir vielleicht auch mit Neubaugebieten um. Aber wir sind darauf eingestellt, dass wir da sehr flexibel bleiben.
2: Zusätzlich plant die Stadt eine neue trägerübergreifende Anmeldeplattform, um die Platzvergabe für Eltern künftig flexibler zu gestalten. Über das Gesamtkonzept entscheidet der Stadtrat Mitte Juni. Autofahrerinnen und Autofahrer müssen sich rund um das Autobahnkreuz Schierstein ab heute Abend auf Sperrungen einstellen. Die A66 wird zwischen dem Kreuz Schierstein und Wiesbaden-Biebrich in Richtung Frankfurt von Freitag 20 Uhr bis Montag früh gesperrt. Von heute Abend bis morgen früh ist die A66 im Bereich des Kreuzes Schierstein in beide Richtungen voll gesperrt. Grund sind Bauuntersuchungen und Kanalarbeiten für den geplanten Ausbau des Autobahnkreuzes. Entsprechende Umleitungen über die A643 und die A60 sind ausgeschildert. In Wiesbaden wird beim Stadtradeln wieder kräftig in die Pedale getreten. Zum Auftakt laden das Radbüro der hessischen Landeshauptstadt und der ADFC Wiesbaden zu einer Fahrradtour mit anschließendem Picknick ein. Am Sonntag um 15 Uhr gibt Verkehrsdezernent Andreas Kowohl am Schillerdenkmal hinter dem Staatstheater den Startschuss. Die rund 5 Kilometer lange Tour führt durch die Innenstadt und das Nerotal bis zum Kulturpark am Schlachthof. Die Strecke hat wenig Steigung und ist für die ganze Familie geeignet. Um etwa 16 Uhr startet im Kulturpark ein großes Picknick mit Musik, Eis und Kaffeespezialitäten. Bis Mitte Juni sind alle Wiesbadnerinnen und Wiesbadner eingeladen, möglichst viele Wege mit dem Fahrrad zurückzulegen und dabei Kilometer zu sammeln. Anmelden kann man sich unter stadtradeln.de/wiesbaden. Die Initiative Römisches Mainz lädt Interessierte am Wochenende zu einem großen Römertag ein. Hintergrund ist das Themenjahr Römer in Rheinhessen. Am Sonntag sind Führungen zu den wichtigsten römischen Denkmälern von Mainz und durch das Römische Theater geplant. Archäologen und Ehrenamtliche bieten zudem Touren zum Drususstein, zum spätantiken Stadttor auf dem Kestrich und zu den Römersteinen als Resten des Aquäduktes im Zahlbacher Tal an. Neben dem Infoangebot werden auch verschiedene Weine angeboten. Die Aktion läuft von 11 bis 18 Uhr.
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0: Der Freitag ist schön sommerlich, auch heute wieder hier bei uns im Antenne Mainzland, ihr Lieben. Wir sehen viel Sonne und bis zu 32 Grad bekommen wir, also einfach großartig. Momentan noch 16 Grad, da können wir die Temperaturen einfach mal halbieren hier morgens. Bei uns am City-Studio, am Fischtorplatz in der Mainzer Innenstadt auf der Rheinstraße. Auch wenn wir mal rüberschauen an unsere wunderschöne Mainzer Mewa Arena, das Heimstadion unserer 05er. Auch hier messen wir aktuell 16 Grad und 16 Grad auch in Gaubischofsheim an der Pfarrkirche. Ja, und morgen der Samstag, der bleibt dann auch weiter heiß. Am Sonntag, da wird es dann jedoch etwas wolkiger und mit Schauern bei rund 26 Grad Korrektur.
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0: Schönen guten Morgen, lasst uns mal auf die Straßen im Antenne Mainzland gucken. Da füllt sich's so langsam wieder, vor allem auch in den Innenstädten von Mainz und Wiesbaden. Da ist schon wieder ein bisschen mehr los aktuell. Wenn ihr unterwegs seid, plant euch hier auf jeden Fall schon mal wieder genug Zeit ein. Dann haben wir die A60 dabei, Bingen Richtung Mainz zwischen Bingen Ost und Ingelheim West. Aufpassen bitte, hier liegen Gegenstände auf der Fahrbahn. Dann die A671 in beiden Richtungen, immer noch die Vollsperrung zwischen Hochheim Süd und Gustavsburg wegen der Brückenbauarbeiten bis in den Juli rein. Umfahrt das Gebiet bitte hier möglichst weiträumig. Und ansonsten nehmt euch in Acht vor Blitzern im Antenne Mainzland. Da stehen ja auch heute Morgen schon wieder einige. Also falls ihr auf jeden Fall was entdeckt habt, gern Bescheid geben. Telefonisch unter Mainz 304 3441 oder schickt uns eine WhatsApp ins Studio. Und wir sagen es weiter. Wir sagen euch aber auch schon mal, wo jetzt aktuell was steht. Zum Beispiel ein Enforcement-Blitzer auf der Peter-Altmaier-Allee unter der Theodor-Heuss-Brücke. Linke Seite, wenn ihr Richtung Mombach unterwegs seid. Da sind 30 erlaubt. Das hat uns eben der Jürgen aus der Neustadt gemeldet. Vielen Dank fürs Melden, Jürgen. Dann ein Enforcement-Blitzer auf der A63 und zwar Mainz Richtung Kaiserslautern vor der Abfahrt Kleinwinternheim. Hier sind 100 erlaubt und noch ein weiterer macht Bilder auf der A60 Mainz Richtung Bingen, kurz vor der Abfahrt Heidesheim. Hier bitte auch nicht schneller als 100 fahren. Gute Fahrt und kommt sicher an.
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0: Ja, schönen guten Morgen. 6.36 Uhr haben wir es ganz genau, ihr Lieben. Schön, dass ihr dabei seid. Und gleich schauen wir mal gemeinsam, wie dieser Tag heute wird, dieser 29. Mai, mit dem Blick in die Sterne und unserem Antenne Mainz Horoskop. Dranbleiben bitte.
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0: Das ist ein echter 80er-Klassiker von Human League und Don't You Want Me auf Antenne Mainz um 6 Uhr und gleich 44 Minuten. Guten Morgen.
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0: Und an diesem Freitag, 29. Mai, schauen wir natürlich auch mal in die Sterne. Es geht los mit dem Sternzeichen Zwillinge. Die Woche steckt euch zwar langsam in den Knochen, aber eure gute Laune bleibt. Ein lockerer Abend könnte heute genau das Richtige sein. Krebs, ihr freut euch auf Ruhe und gemütliche Stunden. Genau damit sammelt ihr neue Kraft fürs Wochenende. Löwe, heute läuft vieles wie von selbst. Nutzt die gute Stimmung und genießt den Start ins Wochenende. Jungfrau, ihr wollt noch schnell alles erledigen, bevor das Wochenende losgeht. Lasst euch dabei aber bloß nicht stressen. Waage, ihr genießt entspannte Gespräche und harmonische Momente. Genau das hebt eure Stimmung heute besonders. Skorpion, ihr habt genug von unnötigem Drama. Haltet euch lieber an Menschen, die euch wirklich gut tun. Schütze, die Lust auf Freizeit und spontane Ideen wächst. Vielleicht wird der Abend ja länger als geplant. Steinbock, ihr habt euch eure Pause redlich verdient. Schaltet bewusst ab und denkt heute auch mal nicht an die Arbeit. Wassermann, ihr seid offen für alles, was Spaß macht. Eine spontane Einladung solltet ihr nicht ausschlagen. Fische, heute dürft ihr ruhig mal die Seele baumeln lassen. Ein entspannter Abend tut euch jetzt besonders gut. Widder, ihr habt noch jede Menge Energie übrig. Nutzt sie lieber für schöne Dinge statt für unnötigen Stress. Und Stier, Gemütlichkeit steht heute ganz oben auf eurer Liste. Macht es euch also schön und genießt den Tag und den Abend in vollen Zügen. Wir wünschen euch einen wunderbaren Freitag, ihr Lieben. Lasst es euch gut gehen und macht was aus diesem Tag.
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1: Ich bin Tine Klimach. Die aktuellen Kriege sorgen aller Voraussicht nach auch in den nächsten Monaten für steigende Preise. Im April hatte der Ölpreisschock infolge des Iran-Kriegs die Teuerungsrate auf 2,9% getrieben. Heute wird das Statistische Bundesamt eine erste Schätzung zur Inflation im Mai veröffentlichen.
2: Hohe Spritpreise, das erleben wir seit Wochen an den Tankstellen und auch die Unternehmen. Sie werden die gestiegenen Preise voraussichtlich in gewissem Maße an die Verbraucher weitergeben. Da sind sich Volkswirte sicher. Konkret heißt das, wenn das Anliefern der Milch in die Molkerei mehr kostet, da die Tankfüllung mehr kostet, müssen Milchbauern und Molkereien diese Mehrkosten wieder reinholen. Den Preis für den Liter Milch zu erhöhen, ist da eine Möglichkeit. David Riemer, Nachrichtenredaktion.
1: Mehr als jeder zweite Beschäftigte in Deutschland wünscht sich kürzere Arbeitszeiten. Bei Männern mit Kind sind es sogar 60%, wie eine Umfrage im Auftrag des Deutschen Gewerkschaftsbundes zeigt. Der DGB kritisiert schon länger die Pläne der Regierung zur Flexibilisierung der Arbeitszeit und sieht sich durch die Umfrageergebnisse darin bestärkt. Männer arbeiten laut der Umfrage im Durchschnitt rund 37 Stunden, Frauen etwa 31 Stunden pro Woche, wie die Umfrage zeigt. Wer sich morgen auf den Weg in den Süden, also zum Beispiel nach Italien, aufmachen will, hat schlechte Karten. Ebenso diejenigen, die aus den Pfingstferien zurückkommen. Die Brenner-Autobahn wird wegen einer Demonstration komplett gesperrt und das dürfte auch schon heute für Probleme sorgen.
3: Ab morgen früh ist die Brenner-Autobahn dicht, also werden sich schon heute viele auf den Weg machen und das dürfte direkt auf der Autobahn, aber auch drumherum für Staus und Behinderungen sorgen. Am Sperrtag direkt dann wird es auf vielen der Ausweichstrecken nur im Schneckentempo vorangehen. Die Gemeinde Gries in Österreich will mit der Demo gegen die Verkehrsbelastung protestieren. Rund 15.000 Menschen leiden täglich unter Lärm, Feinstaub und überlasteten Straßen, lautet ihr Argument. Lea Matschulat, Nachrichtenredaktion.
1: Zum vierten Mal sollte die Schwerlastrakete New Glenn von Amazon-Gründer Jeff Bezos starten. Aber bei einem Test vorab kam es auf dem Weltraumbahnhof Cape Canaveral in Florida zu einer Explosion. Auf einem Livestream war eine große Explosion samt riesigem Feuerball zu sehen. Bisher werden keine Mitarbeiter vermisst, hieß es vom Unternehmen Blue Origin. Die genauen Hintergründe sind noch unklar.
4: Soweit die Nachrichten aus Deutschland und der Welt und noch mehr Nachrichten für Mainz und Wiesbaden, die hören wir dann in exakt einer halben Stunde, ihr Lieben. Schön, dass ihr dabei seid. Kommt gut in diesen Freitag. Ja, der Sommer, der zeigt nochmal richtig, was er kann. Strahlender Sonnenschein von früh bis spät und super warme Temperaturen bis zum Nachmittag. Erreichen wir 32 Grad hier bei uns im Antenne Mainzland. Wird also wieder richtig warm rund um Mainz und Wiesbaden. Sommerlich heiß, ein perfektes Wetter für alles, was draußen Spaß macht. Eis essen, spazieren gehen, am Rhein, in der Stadt unterwegs sein, Freunde treffen. Also das sind alles tolle Sachen, die man bei diesem Wetter super unternehmen kann. 16 Grad, die messen wir aktuell hier bei uns am City-Studio, am Fischtorplatz in der Mainzer Innenstadt auf der Rheinstraße. 16 Grad auch in Nierstein am Roten Hang zum Beispiel und 16 Grad auch in Weisenau an der Synagoge. Und im Trend schaut's auch morgen wunderbar sommerlich aus, mit viel Sonne und um die 30 Grad. Am Sonntag wird die Luft dann sprichwörtlich etwas dicker, mehr Wolken. Dazu im Tagesverlauf immer wieder auch mal Schauer. Mit etwa 26 Grad bleibt's hier doch weiterhin angenehm warm. Schauen wir doch mal auf die Straßen im Antenne Mainzland. Um 7:03, ihr Lieben, wenn ihr unterwegs seid, dann plant euch auf jeden Fall an vielen Ecken auch mal ein bisschen mehr Zeit ein. Natürlich auch wieder in den Innenstädten von Mainz und Wiesbaden kann es etwas voller werden. Aber auch auf der A60 Mainz Richtung Rüsselsheim zwischen Mainz-Spitz-Dreieck und Rüsselsheimer Dreieck. Da haben wir eine Meldung. 5 Kilometer stockt hier der Verkehr nämlich. Hier steht ein defektes Auto auf der linken Spur in der Baustelle. Und die A671 in beiden Richtungen. Da gibt es eine Vollsperrung zwischen Hochheim Süd und Gustavsburg wegen der Brückenbauarbeiten bis in den Juli rein. Umfahrt das Gebiet bitte möglichst weiträumig. Und wenn ihr unterwegs seid, lasst euch nicht blitzen bei eurer Fahrt. Es stehen nämlich Blitzer im Antenne Mainzland verteilt. Und falls ihr da irgendwelche entdeckt habt, gerne Bescheid geben. Telefonisch oder liebend gern auch per WhatsApp unter Mainz 304 3441. Wir wünschen euch eine gute und sichere Fahrt. Enforcement-Blitzer gibt es einmal auf der Peter-Altmaier-Allee unter der Theodor-Heuss-Brücke auf der linken Seite in Richtung Mombach. Da sind 30 erlaubt. Jürgen aus der Neustadt, Dankeschön an dich fürs Melden. Außerdem ein Enforcement-Blitzer auf der A63 Mainz Richtung Kaiserslautern. Vor der Abfahrt Klein-Winternheim, da sind 100 erlaubt. Und dann haben wir noch einen weiteren auf der A60 Mainz Richtung Bingen, kurz vor der Abfahrt Heidesheim, ebenfalls 100 erlaubt. Und wenn ihr irgendwas gesehen habt, lasst es uns gern wissen, wir sagen es weiter.
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4: Seid ihr heute Morgen noch mit dem ÖPNV unterwegs, dann denkt bitte ans gültige Ticket. Steckt es euch ein und es wird verstärkt kontrolliert in der Straßenbahnlinie 53 zwischen Lerchenberg-Hindemith-Straße und dem Bürgerhaus in Hechtsheim.
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4: Jawohl, ja, frisch aufgestanden, geht's rein in diesen Freitag. Schön, dass ihr dabei seid, ihr Lieben. Es ist der Tag vor dem Wochenende, da freuen wir uns natürlich schon drauf und haben jetzt den Supermix für euch im Gepäck. Die Greatest Hits und das Beste von heute, damit geht's einfach leichter in den Morgen. Samantha Fox mit I Only Wanna Be With You. Und den Start in diese Stunde machen wir jetzt mit Nico Santos und Optimist.
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0: Samantha Fox und I Only Wanna Be With You auf Antenne Mainz an diesem Freitag. Schön, dass ihr dabei seid, ihr Lieben. Für viele Familien in Mainz, da beginnt der Stress ja schon ganz früh am Morgen, sind wir doch mal ehrlich. Vor allem dann, wenn es um die Kinderbetreuung geht. Ja? Und genau zu diesem Thema hat die Stadt gestern ihren neuen Kita-Bedarfsplan 2026 vorgestellt. Darin geht es vor allem darum, wie auf den steigenden Betreuungsbedarf reagiert werden soll. Unsere Mainzer Sozialdezernentin, das ist Diana Schmöller. Und sie hat uns mal erklärt, worauf sich die Stadt dabei einstellt.
1: Die aktuelle Prognose rechnet tatsächlich mit einem Geburtenrückgang um die 3,3% stadtweit gesehen. Wir sehen auch da große Unterschiede zwischen den Stadtteilen. Aber ich sage auch noch mal, das ist die derzeitige Prognose. Und auch deshalb werden wir jedes Jahr wieder neu schauen, was sagt die Prognose, wie gehen wir vielleicht auch mit Neubaugebieten um. Die sind immer Teil der Prognose. Aber wir erleben manchmal dann erst, wenn Leute eingezogen sind, wer zieht denn da wirklich ein, müssen wir die Prognose da auch vielleicht noch mal korrigieren. Wir sind darauf eingestellt, dass wir da sehr flexibel bleiben.
0: Und besonders interessant ist, die Entwicklung unterscheidet sich je nach Altersgruppe deutlich. Ja, während es bei Kindern über 2 Jahren inzwischen teilweise mehr Plätze als Bedarf gibt, fehlen bei den unter 2-Jährigen weiterhin Betreuungsangebote. Und wie die Stadt darauf reagieren möchte, auch das erklärt uns Jana Schmöller.
1: Also wir sehen als Stadt Mainz natürlich in verschiedenen Stadtteilen, dass der Bedarf noch über dem Angebot liegt. Da möchte ich zum Beispiel exemplarisch Weisenau herausgreifen. Da haben wir aber auch in den letzten Monaten ja auch reagiert und zum Beispiel eine bilinguale Kita eröffnet. Also wir sehen natürlich, dass es Bedarfe gibt, aber wir reagieren auch mit zusätzlichen Angeboten. Und der Kita-Bedarfsplan zeigt auch noch mal ganz klar, was wir bis ins Jahr 2030 und darüber hinaus auch an weiteren Kitas planen.
0: Geplant ist deshalb ein gezielter Ausbau dort, wo besonders viele Plätze benötigt werden. Gleichzeitig bleibt auch die Suche nach Fachkräften ein großes Thema. Trotzdem aber zeigt sich die Sozialdezernentin insgesamt optimistisch.
1: Wir haben da jetzt ab dem kommenden Jahr mit den neuen Verträgen unterschiedliche Angebote. Also wir haben Kitas, die sind 8,5 Stunden offen und wir haben Kitas, die sind 10 Stunden offen. Und damit verbinde ich auch nochmal die ganz klare Aussage, dass jedes Kind den Platz bekommt, den es braucht. Also alle Eltern, die ein 10-Stunden-Angebot brauchen, werden es bekommen. Und in der Zuverlässigkeit, also dass die Kitas offen sind und dass die Angebote tatsächlich auch vorgehalten werden können, werden wir auch immer besser, eben weil wir die Kitas nochmal gestärkt haben mit Verwaltungskräften, mit Kita-Sozialarbeit und dadurch die Erzieherinnen und Erzieher selbst auch nochmal entlastet haben.
0: Ja, und außerdem soll eine digitale Anmeldeplattform künftig für mehr Transparenz bei der Platzvergabe sorgen. Mitte Juni dann entscheidet der Stadtrat über den neuen Kita-Bedarfsplan. Matt Simon mit Catch and Release jetzt für euch an diesem Freitagmorgen. Schön, dass ihr dabei seid. Wir haben es 7:13 Uhr. Kommt gut in

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1: Dieses Mal habe ich aber wirklich einen ganz interessanten Fact für euch, nämlich zum Kulthit Roxanne von The Police. Roxanne. 1978 erschien die Nummer, die der Police-Sänger Sting mit seiner Wahnsinnsstimme so einzigartig machte. Roxanne handelt von der tragischen Liebe eines Mannes zu einer, naja, wie sage ich das, Sexarbeiterin aus dem horizontalen Gewerbe. Für ihn ist es Liebe auf den ersten Blick, aber er kann es nicht ertragen, dass sie nicht für ihn allein da ist. Und er möchte sie so Pretty Woman-mäßig aus ihrer Lage befreien und ihr, nicht ganz uneigennützig natürlich, zu einem besseren Leben verhelfen. Aber der Titel hat noch mehr. Diesen lustigen Schönheitsfehler nämlich. Direkt am Anfang. Was war denn das? Hat da wohl etwa jemand gelacht? Ja, und zwar niemand Geringeres als Sting persönlich, wie mir der Musikwissenschaftler und Comedian Markus Henrik, besser bekannt als Dr. Pop, hier in Mainz verraten hat.
2: Bei Roxanne wollte Sting anfangen zu singen im Studio, hat auf dem Kopfhörer das Playback gehört und ist dann aber mit seinem Hintern ans Klavier gekommen und hat aus Versehen so unten im tiefen Bassbereich quasi einen Akkord gespielt. Klang ein bisschen kakophonisch, aber auch noch ganz okay. Und dann musste er drüber lachen. Und dann haben die sich das hinterher angehört und gedacht, das lassen wir drin, weil das Intro so eigenständig macht. Und also der Fehler hat zu etwas Positivem geführt und davon kann man auch fürs Leben lernen. Also heute wird ja alles perfektioniert, jedes Foto wird mit Instagram-Filter hochgeladen oder so. Nee, einfach mal den Leben Fehler zulassen, vielleicht erwächst daraus was Schönes.
1: Auf jeden Fall, echt eine lustige Story, die tatsächlich stimmt. Also hören wir uns dieses musikalische Meisterwerk doch direkt noch einmal komplett an, inklusive Stings lustigem Fauxpas am Anfang natürlich. The Police mit Roxanne.

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1: Wir haben es kurz nach 7:30, ihr Lieben, an diesem Freitag. Und jetzt bringen wir euch nachrichtentechnisch auf den aktuellsten Stand.
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2: Im Studio Katrin Brause-Zimmermann. In Wiesbaden hat es in der Nacht gebrannt. Nach Infos der Feuerwehr sind gegen Mitternacht mehrere Notrufe über einen unklaren Feuerschein, Explosionsgeräusche und eine starke Rauchentwicklung im Bereich am Hohen Stein eingegangen. Vor Ort hat ein Wohnwagen unmittelbar am Werkszaun eines größeren Unternehmens in Vollbrand gestanden. Das Feuer hatte bereits auf die umliegende Vegetation übergegriffen. Durch das schnelle Eingreifen der Feuerwehr konnte eine weitere Ausbreitung auf das Firmengelände verhindert werden. Verletzt wurde niemand. Die Polizei hat die Ermittlungen zur Brandursache übernommen und vor Ort Spuren gesichert. Der Landkreis Mainz-Bingen hat jetzt neue LED-Beleuchtungssysteme an den Gymnasien Ingelheim und Oppenheim angeschlossen. Damit werden nach Angaben der Kreisverwaltung Mainz-Bingen aus Ingelheim künftig rund 2500 Tonnen Treibhausgase eingespart. Damit soll ein Zeichen für weniger Energieverbrauch, mehr Klimaschutz und moderne Lärmbedingungen gesetzt werden. In den ersten Bauabschnitten wurden die Beleuchtungen auf moderne, energieeffiziente LED-Technik umgerüstet bzw. modernisiert. Im nächsten Schritt soll auch am Gymnasium Nackenheim eine LED-Salierung durchgeführt werden. Autofahrerinnen und Autofahrer müssen sich rund um das Autobahnkreuz Schierstein ab heute Abend auf Sperrungen einstellen. Die A66 wird zwischen dem Kreuz Schierstein und Wiesbaden-Biebrich in Richtung Frankfurt von Freitag 20 Uhr bis Montag früh gesperrt. Von heute Abend bis morgen früh ist die A66 im Bereich des Kreuzes Schierstein in beide Richtungen voll gesperrt. Grund sind Bauuntersuchungen und Kanalarbeiten für den geplanten Ausbau des Autobahnkreuzes. Entsprechende Umleitungen über die A643 und die A60 sind ausgeschildert. Im Landkreis Mainz-Bingen wird ab Juni wieder kräftig in die Pedale getreten. Das 11. Stadtradeln steht vor der Tür. Wie die Kreisverwaltung Mainz-Bingen in Ingelheim mitgeteilt hat, beteiligt sich der Landkreis erneut an der bundesweiten Kampagne. Ziel ist es, gemeinsam ein Zeichen für nachhaltige Mobilität und aktiven Klimaschutz zu setzen. Teilnehmen können alle, die im Landkreis wohnen, arbeiten oder zur Schule gehen. Dazu können auch Teams gebildet werden. Die geradelten Kilometer werden dann online oder per App erfasst. Im letzten Jahr sind mehr als 326.000 Kilometer zusammengekommen. Dadurch wurden rund 54 Tonnen CO2 eingespart. Alle weiteren Infos zur Kampagne findet ihr auch unter stadtradeln.de. Bei der 12. Charity-Humor-Gala von Bad Kreuznach-Lacht, Lachen für den guten Zweck, ist eine Spendensumme von fast 50.000 Euro zusammengekommen. Der Erlös des Abends geht zu gleichen Teilen an das Hilfswerk Magic Moments sowie an den Verein Helft uns Leben. Die rund 1.000 Gäste in der Nahetal-Arena in Gensingen wurden 5 Stunden lang mit einem Programm aus Comedy und Musik unterhalten. Mit von der Partie waren unter anderem Kristall, Martin Schneider und Tutti Tran sowie Peter Freudenthaler von Fool's Garden. Veranstalter Jens Helmer sprach von einem Abend voller Freude, Zusammenhalt und Hilfsbereitschaft. Die Mainzer Dynamites sind am letzten Spieltag der Saison in der 2. Handball-Bundesliga der Frauen auswärts gefragt. Sie sind zu Gast bei den Tabellenführerinnen HC Leipzig. Die Handballdamen der 05er müssten zuletzt 5 Niederlagen in Folge einstecken. Damit liegen sie aktuell auf Rang 9 in der Tabelle. Los geht der 30. Spieltag morgen um 18 Uhr.
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1: Der Sommer, er zeigt uns heute noch mal richtig, was er kann. Strahlender Sonnenschein von früh bis spät und super warme Temperaturen. Bis zum Nachmittag erreichen wir 32 Grad hier bei uns im Antenne Mainzland. Rund um Mainz und Wiesbaden wird es also sommerlich heiß. Einfach perfektes Wetter für alles, was draußen Spaß macht. Die Temperaturen momentan, die liegen bei relativ frischen 16 Grad immer noch. Da entwickeln wir uns nur ganz langsam heute früh. Aber auf jeden Fall geht's nach oben, sobald die Sonne auch wirklich überall angekommen ist. Ja, 16 Grad, die messen wir hier bei uns am City-Studio, am Fischtorplatz in der Mainzer Innenstadt auf der Rheinstraße. Und wenn wir uns mal den Trend anschauen, da geht's ja auch so wunderbar sommerlich weiter morgen. Mit viel Sonne und um die 30 Grad. Am Sonntag wird die Luft dann sprichwörtlich aber etwas dicker. Mehr Wolken, dazu im Tagesverlauf immer wieder auch mal Schauer. Mit etwa 26 Grad bleibt's jedoch weiterhin angenehm tagsüber. So, schauen wir doch mal auf die Straßen im Antenne Mainzland um 7 Uhr und 35 Minuten auf die A60 Mainz Richtung Rüsselsheim zwischen Mainz-Spitzdreieck und dem Rüsselsheimer Dreieck. Da haben wir stockenden Verkehr auf 5 Kilometern. Bitte aufpassen, hier steht ein defektes Auto auf der linken Spur in der Baustelle. Und die A671 in beiden Richtungen immer noch die Vollsperrung zwischen Hochheim Süd und Gustavsburg. Wegen der Brückenbauarbeiten bis in den Juli rein. Umfahrt das Gebiet hier bitte möglichst weiträumig. Lasst euch auch nicht blitzen. Enforcement-Blitzer haben wir auf der Peter Altmaier-Allee unter der Theodor-Heuss-Brücke, linke Seite Richtung Mombach, da sind 30 erlaubt. Jürgen aus der Neustadt, vielen Dank fürs Melden. Außerdem einer auf der A63 Mainz Richtung Kaiserslautern vor der Abfahrt Kleinwinternheim. Hier dürft ihr 100 fahren. Und noch einer auf der A60 Mainz Richtung Bingen, kurz vor der Abfahrt Heidesheim. Hier sind ebenfalls 100 erlaubt. Gute Fahrt.
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1: Ich bin Heiko Gille. Kommt gut in diesen Freitag mit eurem Lieblingsradiosender
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0: Die Pet Shop Boys auf Antenne Mainz an diesem Freitag. Always on my mind. Schön, dass ihr dabei seid, ihr Lieben. Lasst uns mal ein bisschen über Sport, ein bisschen über Fußball quatschen. Ja, ganz ehrlich, Fußball ist ja bei uns in Mainz mehr als nur ein Sport. Er gehört einfach zur Stadt dazu. Seit Mittwoch übrigens kann man diese Leidenschaft jetzt auch im Landesmuseum Mainz hautnah erleben. Die neue Ausstellung Fußballfieber, Fußballgeschichten aus Rheinland-Pfalz zeigt große Momente, emotionale Geschichten und besondere Erinnerungsstücke rund um den Fußball hier bei uns im Land. Die Kuratorin des Landesmuseums Johanna Weiler hat uns bei der Eröffnung erzählt, was die Ausstellung denn so besonders macht.
1: In der Ausstellung wird Fußball in all seinen Facetten gezeigt, mit dem Schwerpunkt auf Rheinland-Pfalz. Nach Stationen in Kaiserslautern und Speyer zeigen wir sie jetzt in Mainz mit vielen Mitmachangeboten, mit kleinen und großen Fangeschichten, mit großen Triumphen, aber auch Niederlagen. Zum Beispiel zeigen wir in Mainz die berühmten Fußballschuhe von Michael Turk, mit denen er den Verein Mainz 05 in die erste Bundesliga geschossen hat.
0: Sehr cool. Im Mittelpunkt stehen dabei übrigens auch die Geschichte und die Fankultur des ersten FSV Mainz 05. Wie wir gerade eben schon gehört haben, gerade mit zwei Fußball-Bundesligisten in Rheinland-Pfalz habe das Thema ja auch eine besondere Bedeutung, sagt der Vorstandsvorsitzende der 05er, Stefan Hofmann.
2: Wir sind natürlich froh und stolz darüber, dass wir unseren Platz in der Ausstellung gefunden haben und auch einen bedeutenden Platz. Auf der anderen Seite, wir haben die letzten 25 Jahre hier in diesem Bundesland den Fußball geprägt. Deswegen gehört Mainz 05 da rein, auch wenn wir in der Vergangenheit jetzt nicht die großen Erfolge hatten. Aber wir können viele Geschichten schreiben oder haben sie geschrieben. Wir sind jetzt mit unserer Frauenmannschaft in die Bundesliga durchmarschiert. Also der Frauenfußball hat hier einen großen Stellenwert und wir freuen uns darüber, dass er auch in der Ausstellung vertreten ist.
0: Auch der neue rheinland-pfälzische Kulturminister Sven Täuber war bei der Eröffnung dabei. Für ihn zeigt die Ausstellung vor allem, welche gesellschaftliche Bedeutung Fußball haben kann.
3: Natürlich ist Fußball ein Kulturgut und es ist mit massiver ehrenamtlicher Bewegung. Und deswegen hat das natürlich eine starke demokratische Kraft und deswegen gehört es auch staatlich gefördert und groß anerkannt und wertgeschätzt. Jetzt gerade haben wir den Aufstieg der Mainzer Frauen in die erste Fußball-Bundesliga der Frauen feiern dürfen. Und gleichzeitig muss man sagen, stehen wir vor einer Fußball-WM der Männer. Und deswegen ist das, glaube ich, hochaktuell für die Fußballfans bis November hier im Mainzer Landesmuseum auch sich das anzuschauen, was Fußball eben auch für eine heimatstiftende Kraft hat.
0: Das ist schon echt eine tolle Sache. Zwischen Trikots, Erinnerungsstücken und interaktiven Stationen wird schnell klar, Fußball verbindet Menschen und prägt auch die Identität vieler Rheinland-Pfälzerinnen und Rheinland-Pfälzer. Die Ausstellung, die läuft noch bis zum November hier bei uns im Landesmuseum Mainz. Schaut unbedingt mal rein. 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
1: An unserer Johannes-Gutenberg-Universität bleiben fast keine Wünsche auf der Suche nach dem passenden Studiengang offen. So manche heutige Berühmtheit hat dort schon die Weichen für den späteren Werdegang gestellt. Sowohl Sportkommentator Marcel Reif als auch Schauspiellegende Mario Adorf, die haben hier studiert. Sogar der Skandalpolitiker und Moderator Michel Friedmann hatte zumindest damals noch das richtige Näschen für die Wahl der Bildungsanstalt.
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1: Ich bin Tine Klimach. Wird es bald ein Abkommen zum Iran-Krieg zwischen Teheran und Washington geben? Nach US-Berichten, wonach Unterhändler beider Seiten eine vorläufige Einigung erzielt hätten, heißt es aus dem Iran, ein Abkommen sei bislang weder fertiggestellt noch bestätigt. Auch US-Vizepräsident J.D. Vance erklärte, es sei noch nichts besiegelt.
2: Seit Wochen geht es hin und her. Eine Einigung sei nahe, wird verkündet, dann wird wieder gebombt. Fortschritte werden vermeldet und unterschriftsreife Abkommen. Dann dementiert der Iran das und die USA spielen die Sache wieder herunter. Ölpreise und Finanzmärkte reagieren fleißig mit. Gestern hieß es, ein Rahmenabkommen sei erzielt, das die Öffnung der Straße von Hormuz und Verhandlungen über Irans Atomprogramm beinhaltet. Der Iran wies das zurück. Aus den USA, Tina Eck.
1: Die Menschen in Deutschland müssen sich weiter auf hohe Verbraucherpreise einstellen. Im April hatte der Ölpreis infolge des Iran-Kriegs die Inflation auf 2,9% getrieben. Heute veröffentlicht das Statistische Bundesamt eine erste Schätzung zur Inflation im Mai. Zwar sollte der Tankrabatt für etwas Entlastung sorgen, Volkswirte erwarten aber, dass die höheren Energiekosten nach und nach auf die Preise für Nahrungsmittel sowie Dienstleistungen durchschlagen werden. Bisher gilt in der Regel, wenn man krank ist, ist man krank. Künftig sollen Beschäftigte sich auch nur teilweise arbeitsunfähig melden können. Die Einführung der Teilarbeitsunfähigkeit ist Bestandteil des Sparpakets zur Entlastung der gesetzlichen Krankenkassen. Aber die Kassenärzte warnen vor Problemen bei der Umsetzung.
3: Künftig soll es neben der klassischen Krankschreibung, also Komplettausfall, auch die Möglichkeit einer Arbeitsunfähigkeit zu 25, 50 oder 75% geben, wenn Beschäftigte sich in der Lage fühlen, teilweise weiterzuarbeiten. Entscheiden müssen das aber die Ärzte und hier sieht die Kassenärztliche Bundesvereinigung das Problem. Es sei einfach nicht leistbar, dass sich Praxen über die Arbeitsbedingungen jedes Einzelnen erkundigen. Und auch der bürokratische Aufwand würde erheblich steigen, so die Kritik. Diana Kramer, Nachrichtenredaktion.
1: In Deutschland wird das alkoholfreie Bier immer populärer. Inzwischen ist jeder 9. Liter Bier, der bei uns getrunken wird, alkoholfrei. Das zeigen Zahlen vom Deutschen Brauerbund für 2025. Im Vor-Corona-Jahr 2019 war erst jeder 12. Liter Bier alkoholfrei.
4: Soweit die Nachrichten aus Deutschland und der Welt und noch mehr Nachrichten für Mainz und Wiesbaden. Die hören wir dann auch in einer halben Stunde wieder von der Kollegin Katrin Brause-Zimmermann. Ja, schön sommerlich ist der Freitag. Auch heute hier bei uns im Antenne Mainzland viel Sonne und bis zu 32 Grad. Einfach großartig. Und morgen, der Samstag, der bleibt auch weiterhin heiß. Am Sonntag dann aber wird es jedoch wieder etwas wolkiger und mit Schauern. Das Ganze bei rund 26 Grad. Momentan messen wir 14 Grad immer noch hier bei uns am City-Studio. Am Fischtorplatz in der Mainzer Innenstadt auf der Rheinstraße. Da gehen die Temperaturen langsam, aber sicher hoch.
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4: Lasst uns mal auf die Straßen im Antenne Mainzland gucken, um 8:04. Wir fangen mit der A3 an, Frankfurt Richtung Köln, zwischen Raunheim und dem Wiesbadener Kreuz. Bitte aufpassen, hier ist eine Ölspur auf der Baustelle, oder in der Baustelle besser gesagt. Bitte fahrt besonders vorsichtig. Dann weiter geht's mit der A60, Mainz Richtung Rüsselsheim, zwischen Mainz-Spitz-Dreieck und dem Rüsselsheimer Dreieck. 5 Kilometer stockender Verkehr, Grund ist auch hier die Baustelle. Rüber auf die A66, Frankfurt Richtung Wiesbaden, zwischen Biebrich und Wiesbaden-Frauenstein, 1 Kilometer Stau. Dann die A66 Richtung Wiesbaden, zwischen Schiersteiner Kreuz und Frauenstein. Hier liegt bedauerlicherweise ein totes Tier auf der mittleren Fahrspur, bitte aufpassen. Und die A671 in beiden Richtungen immer noch die Vollsperrung zwischen Hochheim Süd und Gustavsburg wegen der Brückenbauarbeiten bis in den Juli. Blitzer gibt's, einen Enforcement-Blitzer, zum Beispiel auf der Peter-Altmaier-Allee unter der Theodor-Heuss-Brücke, linke Seite Richtung Mombach. Da sind 30 erlaubt und den hat uns heute Morgen der Jürgen aus der Neustadt gemeldet. Vielen Dank, Jürgen. Dann einen Enforcement-Blitzer auf der A63 Mainz Richtung Kaiserslautern vor der Abfahrt Kleinwinternheim. Hier sind 100 erlaubt und ebenfalls 100 dürft ihr fahren auf der A60 Mainz Richtung Bingen. Kurz vor der Abfahrt Heidesheim, auch hier steht ein Enforcement-Blitzer, der vorne olivgrün ist. Gute Fahrt und wenn ihr noch irgendwas entdeckt habt, Stau seht oder Blitzer seht, gerne melden. Telefonisch oder liebend gern auch per WhatsApp und dann spielen wir euch hier im Radio. Dann hört ihr euch Mainz 304 3441. Wir wünschen euch eine gute und sichere Fahrt. Und wenn ihr mit den Öffis fahrt, auch im ÖPNV, bitte ans gültige Ticket denken. Es wird verstärkt kontrolliert, heute Morgen wieder mal der Fall in der Straßenbahnlinie 53 zum Beispiel zwischen Lerchenberg-Hindemithstraße und dem Bürgerhaus in Hechtsheim.
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4: Also langsam aber sicher kommen wir gut rein in diesen Freitagmorgen. Und dafür sorgen wir natürlich auch mit dem Supermix. Die Greatest Hits und das Beste von heute gleich mit coolem 90er-Sound von Wakefield, Saturday Night. Und den Start in diese Stunde machen wir jetzt mit Alle Farben und René Miller, Buddy Talk.
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0: Ich finde ja immer, so ein kurzer Ausflug in die 90er am Freitagmorgen vertreibt Kummer und Sorgen, ihr Lieben. Und wenn das Wetter im Antenne Mainzland ja doch gerade aktuell so richtig schön ist und uns alle wieder aufs Fahrrad lockt, dann haben wir jetzt das passende Thema für euch. Denn das hier richtet sich gezielt an alle Fahrradfans, Rennradler oder auch E-Biker im Antenne Mainzland. Wir haben das perfekte Event für euch. Marius Hölz und Andreas Blätz veranstalten zusammen mit ihrem Orga-Team bereits zum 5. Mal den Spenden-Fahrradmarathon in Bacharach-Steeg. Am Samstag, 13.06., da heißt es wieder Radeln für den guten Zweck. Und worauf ihr euch da freuen könnt und für wen in diesem Jahr Spenden gesammelt werden, das haben die beiden gestern Nachmittag meinem lieben Kollegen Andreas Bocchius verraten.
1: Wie kamt ihr auf die Idee damals, das zu starten?
2: Ja, die Idee kam, wir haben ein Everesting gemacht. Unter den Fahrradfahrern ist das bekannt. Das sind die Höhenmeter vom Mount Everest an einem Tag fahren oder einem Stück, 8848 Höhenmeter. Das haben wir damals gemacht in Corona-Zeiten und das wurde so gut angenommen nachher. Da kam dann die Idee auf, oh, lass uns das doch für jedermann machen. Und das haben wir dann verknüpft mit einem Spendenaufruf, wo wir gesagt haben, komm, wir machen was, Kinderkrebshilfe. Damals im ersten Jahr hier in Mainz haben wir das gespendet und hatten dann auch, wie das immer so ist, eine Veranstaltung, mal geguckt, kriegt man die Straße gesperrt.
1: Genau, das war
2: nicht so einfach, eine Landesstraße, aber hat dann alles funktioniert und dann sind wir gestartet mit 150 Teilnehmern. Und letzten Jahr hatten wir fast 500, die würde ich dieses Jahr gerne knacken.

0: wär riesig, riesen Erfolg. Und es geht darum, Höhenmeter zu sammeln. Mhm. Straße ist gesperrt für die Autos. Das heißt, wer kann dann quasi hoch und gleichzeitig auf der anderen Seite wieder runterfahren.
1: Und dann aber auch wieder hoch, oder was? Damit
0: man genau mehrere Höhenmeter. So ist es quasi wie im Straßenverkehr. Ja. Und wir wollen dieses Jahr 600.000 Höhenmeter schaffen mit allen.
1: Was ist denn, wo liegt denn aktuell der Rekord?
0: Der Rekord liegt bei 597.000, das war letztes Jahr.
1: Knapp an der 600.000.
0: Da haben wir es nicht ganz geschafft, genau. Aber dieses Jahr sind wir voller Tatendrang, dass wir es schaffen werden. Ja.
1: Wenn nicht, müsst ihr zwei halt ein bisschen mehr raten noch. Ja. Marius, nimm uns gerade mal mit auf die Strecke. Für all die, weil Mittelrheintal ist ja auch geil zum Gucken. Es ist ja nicht nur zum Fahren und Anstrengen, du kriegst ja auch was zu sehen.
2: Ja genau, also von Mainz aus geht es da rein runter.
1: Ja.
2: Und irgendwann kommt Binge und ab Binge fängt dann das Mittelrheintal an. Und da sind ja lauter Burge rechts und links, schöne Täler. Und eins von denen schönen Täler ist das Stegertal.
1: Mhm,
2: Und Bacherach biegt man da ab. Da geht es hoch ins Tal. Mhm. Und oben im Dorfgemeinschaftshaus ist ein Festplatz. Da gibt es einen Bierstand, einen Shoppestand.
1: Da muss ich natürlich auch stärken, das ist klar.
2: Genau. Ja. Esse und trinke und auch ein paar gesunde Sachen sind dabei für die Radfahrer und für die ambitionierte Sportler. Und dann geht es eine schöne Kurvenstrecke hoch, die sehr beliebt ist, auch für Cabriolet-Fahrer oder Motorradfahrer und halt eben auch für die Fahrradfahrer.
1: Mhm.
2: Und da kann man dann schön, ruhig, ohne Autoverkehr
1: ja, wann hat man das immer schon? Ja, das ist ja das Geile. An wen gehen denn die Spenden dieses Jahr? Für wen sammelt ihr denn?
2: Ja, also wir haben als Partner die Vortour der Hoffnung.
1: Oh ja, klar. Logisch, die fahren ja auch für einen guten Zweck immer. Ne? Ja.
2: Genau. Und die spendet das Geld an verschiedene Hilfsorganisationen für krebskranke Kinder.
1: Cool, super gut.
2: Und das Schöne an der Organisation ist, selbst wenn man nicht Fahrrad fährt oder auch nur eine Runde fährt, das ist gar kein Problem, das ist alles in Ordnung. Und wenn man sich dann sein Shoppe verdient hat oder sein Bierchen oder ein Limo oder sonst was, alle Erlöse gehen auch mit in die Spendensumme.
3: Das klingt doch richtig gut, ihr Lieben. Los geht's am Samstag, 13.06. von 10 bis 18 Uhr. Und gefahren werden so viele Runden und Höhenmeter wie möglich. Und jeder Kilometer hilft. Mitmachen könnt ihr natürlich auch mit dem E-Bike. Überhaupt kein Problem. Und anmelden ist ganz easy unter spendenfahrradmarathon.de. Klickt euch rein und seid dabei.

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The Weeknd und Daft Punk. I feel it coming auf Antenne Mainz um 8.26 Uhr. Schön, dass ihr dabei seid, ihr Lieben, dass wir gemeinsam in diesen Freitag reinstarten. 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
1: Mit Katrin Brause-Zimmermann. Einen schönen guten Morgen. Autofahrerinnen und Autofahrer müssen sich rund um das Autobahnkreuz Schierstein ab heute Abend auf Sperrungen einstellen. Die A66 wird zwischen dem Kreuz Schierstein und Wiesbaden-Biebrich in Richtung Frankfurt von Freitag 20 Uhr bis Montag früh gesperrt. Von heute Abend bis morgen früh ist die A66 im Bereich des Kreuzes Schierstein in beide Richtungen voll gesperrt. Grund sind Bauuntersuchungen und Kanalarbeiten für den geplanten Ausbau des Autobahnkreuzes. Entsprechende Umleitungen über die A643 und die A60 sind ausgeschildert. Der Landkreis Mainz-Bingen hat jetzt neue LED-Beleuchtungssysteme an den Gymnasium Ingelheim und Oppenheim angeschlossen. Damit werden nach Angaben der Kreisverwaltung Mainz-Bingen aus Ingelheim künftig rund 2500 Tonnen Treibhausgase eingespart. Damit soll ein Zeichen für weniger Energieverbrauch, mehr Klimaschutz und moderne Lärmbedingungen gesetzt werden. In den ersten Bauabschnitten wurden die Beleuchtungen auf moderne, energieeffiziente LED-Technik umgerüstet bzw. modernisiert. Im nächsten Schritt soll auch am Gymnasium Nackenheim eine LED-Salierung durchgeführt werden. In Wiesbaden hat es in der Nacht gebrannt. Nach Infos der Feuerwehr sind gegen Mitternacht mehrere Notrufe über einen unklaren Feuerschein, Explosionsgeräusche und eine starke Rauchentwicklung im Bereich am Hohen Stein eingegangen. Vor Ort hat ein Wohnwagen unmittelbar am Werkszaun eines größeren Unternehmens in Vollbrand gestanden. Das Feuer hatte bereits auf die umliegende Vegetation übergegriffen. Durch das schnelle Eingreifen der Feuerwehr konnte eine weitere Ausbreitung auf das Firmengelände verhindert werden. Verletzt wurde niemand. Die Polizei hat die Ermittlungen zur Brandursache übernommen und vor Ort Spuren gesichert. Die Stadt Mainz will die Kita-Planung der kommenden 5 Jahre künftig flexibler ansteuern. Gestern wurde der Kindertagesstättenbedarfsplan vorgestellt. Statt auf einen flächendeckenden Ansatz setzt die Stadt vorerst auf einen punktuellen Ausbau, dort wo der Bedarf hoch ist. Die Stadt will damit unter anderem auf die stark schwankenden Geburtengänge in einigen Stadtteilen reagieren. Positiv vermeldet die Stadt, dass zukünftig eine stabile Entwicklung erwartet wird. Die Prognose bleibe aber unter Vorbehalt. Der Trend soll stetig beobachtet und die Maßnahmen angepasst werden. Dazu Sozialdezernentin Jana Schmöller.
2: Die aktuelle Prognose rechnet tatsächlich mit einem Geburtenrückgang von um die 3,3% stadtweit gesehen. Wir sehen auch da große Unterschiede zwischen den Stadtteilen, aber das ist die derzeitige Prognose. Und auch deshalb werden wir jedes Jahr wieder neu schauen, was sagt die Prognose, wie gehen wir vielleicht auch mit Neubaugebieten um. Aber wir sind darauf eingestellt, dass wir da sehr flexibel bleiben.
1: Zusätzlich plant die Stadt eine neue trägerübergreifende Anmeldeplattform, um die Platzvergabe für Eltern künftig flexibler zu gestalten. Über das Gesamtkonzept entscheidet der Stadtrat Mitte Juni. In Wiesbaden startet heute die Pride 2026. An insgesamt 3 Tagen gibt es eine Dragshow, einen Demozug durch die Stadt und einen Familientag. Start des Wiesbadener Christopher Street Days ist heute Abend mit Alles Pretty, mit Drag-Ikone Pretty Lame. Am Samstag startet um 13 Uhr der Demozug am Warmen Damm. Am Rathaus ist dann eine Kundgebung geplant, bevor es weiter zum Kulturzentrum Schlachthof geht. Nach Angaben des Vereins Warmes Wiesbaden steht die Pride 2026 für Widerstand, Sichtbarkeit und Zusammenhalt. In einer Zeit, in der queerfeindliche Stimmungsmache zunehme, Fördermittel gekürzt werden und diskriminierende Gesetze entstehen, dürfe man nicht nachlassen, so die Veranstalter.
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3: Ihr Lieben, wir schauen uns mal das Wetter an diesem Freitag. Sieht aktuell schon richtig super aus draußen. Die Temperaturen, ja, die können noch ein bisschen zulegen. Das werden sie aber auch. Bis auf 32 Grad geht's heute in der Spitze rauf. Ansonsten richtig schön sommerliches Wetter. Viel Sonne, blauer Himmel, einfach großartig. Morgen, der Samstag, der bleibt dann auch weiter heiß. Am Sonntag dann aber wird's jedoch etwas wolkiger und mit Schauern bei rund 26 Grad.
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3: Gucken wir doch mal auf die Straßen, auf die A3, Frankfurt Richtung Kölle, zwischen Raunheim und Wiesbadener Kreuz. Bitte aufpassen, da ist eine Ölspur in der Baustelle. Hier bitte besonders vorsichtig fahren. Und die A60 Richtung Rüsselsheim, zwischen Mainspitz-Dreieck und Rüsselsheimer Dreieck. Aktuell 4 Kilometer stockender Verkehr wegen der Baustelle. Fahrt bitte nicht zu schnell in diesen Freitag. Es wird nämlich auch geblitzt. Ein Enforcement-Blitzer macht Bilder auf der A60. Und zwar Richtung Rüsselsheim bei der Weisenauer Brücke, kurz vor der Abfahrt Schierstein. Da sind 100 erlaubt. Thomas aus Weisenau hat es gesehen und gemeldet. Ein weiterer steht auf der Peter-Altmaier-Allee unter der Theodor-Heuss-Brücke. Linke Seite in Richtung Mombach, da sind 30 erlaubt. Dankeschön an Jürgen aus der Neustadt fürs Melden. Ein weiterer steht auf der A63 Mainz Richtung Kaiserslautern vor der Abfahrt Kleinwinternheim. Hier dürft ihr 100 fahren. Und dann haben wir noch einen Enforcement-Blitzer auf der A60 Mainz Richtung Bingen, kurz vor der Abfahrt Heidesheim, ebenfalls 100 erlaubt. Ein mobiler Blitzer kam auch noch rein. Und zwar steht der in Marienborn in der Pfarrer-Dorn-Straße. Hier also bitte nicht schneller als 30 fahren. Dankeschön fürs Bescheid geben. Und wenn ihr noch mehr entdeckt habt, weitere Staus seht oder Blitzer seht, lasst es uns gern wissen. Ruft mal durch oder schickt uns eine WhatsApp rüber unter Mainz 304 3441. Und wir sagen es gerne an alle anderen im Antenne Mainzland weiter.
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3: Kommt gut in diesen Freitag, gleich mit Musik von Aura Dione, I Will Love You Monday, und Michael Schulte mit Lovesick. Kommt gut in diesen 29. Mai.
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0: Schönen guten Morgen, kommt gut in den Freitag.
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0: Mit Markus Weierhäuser von der Mainzer Polizei. Schönen guten Morgen.
2: Guten Morgen, hallo.
0: Und da haben wir es in dieser Woche ja durchaus häufiger mit Trickbetrug zu tun. Gestern ja schon mit dem Fall, den wir geschildert haben. Und jetzt geht es um Trickbetrug an Wohnungstüren bzw. an Haustüren. Markus, also momentan hat man das Gefühl, häufen sich diese Fälle auch wieder, ne?
2: Ja, das sind so verdächtige Personen. In dem Fall, also Betrug ist strafrechtlich der falsche Begriff. Ich glaube, das geht eher so in Richtung versuchter Trickdiebstahl oder Diebstahl. Aber im Prinzip hast du ganz recht. Es passt schon zu der Geschichte, die wir gestern gebracht haben, diesem Goldketten-Umhängen-Trick, dass man die älteren Senioren auf der Straße überrumpelt. In dem Fall war es so, gestern 17:30 in Mainz-Bretzenheim und vor Zahlbach haben zwei Frauen bei einem älteren Ehepaar geklingelt und sehr aufdringlich darum gebeten, man sei diabeteskrank und benötige dringend ein Glas Wasser und etwas Zucker. Und man hat dann die älteren Herrschaften also ein bisschen überrumpelt und sich so Zutritt zu der Wohnung verschafft. Und wie die Zeugen das beschreiben, haben sie dann noch irgendwelche Geschichten erzählt von, wir müssen den Nachbarn Geld geben, obwohl die Nachbarn schon seit Wochen im Urlaub sind und sind durchs Haus gestromert und sind aber selbstständig wieder raus und es wurde wohl nichts geklaut. Aber das ist so eine Sache. Aus der Erfahrung meines Berufslebens kann ich sagen, das klingt für mich danach, einer versucht die abzulenken, die älteren Herrschaften, und der andere durchsucht die ganze Wohnung nach Wertsachen und guckt, was er mitgehen lassen kann. Oder es war vielleicht sogar noch eine dritte Person beteiligt, die gar nicht gesehen haben, die dann durch die Wohnung gestromert ist. Und vielleicht haben sie einfach nichts gefunden auf die Schnelle, was man hätte mitgehen lassen können. Das ist jetzt aber reine Mutmaßung.
0: Ist auf jeden Fall eine fiese Sache, denn es könnte ja wirklich auch mal jemand in Not sein und dem glaubt man dann vielleicht nicht, ne?
2: Genau, also wenn jemand so, also mir ist das jetzt in meinem Leben noch nicht passiert, dass jemand geklingelt hat und ein Glas Wasser gebraucht hat, aber kann ja mal sein, dann kann man ja sagen, ja, ich hole Ihnen sofort ein Glas Wasser, selbstverständlich, warten Sie bitte draußen, macht die Haustür hinter sich zu und dann reicht man das Glas Wasser nach draußen. Ich würde in dem Fall fast wetten, dass die Täter dann schon nicht mehr vor Ort sind, wenn man das Glas Wasser rausbringt.
0: Ja, und am besten die Tür hinter sich zumachen, ne? Sonst sind die auch ruckzuck in der Wohnung, oder?
2: Genau, ruckzuck sind die dann in der Wohnung. Es gibt auch eine kleine Personenbeschreibung. Das sind zwei Frauen gewesen, etwa 40 bis 45 Jahre alt, 1,65 Meter groß, sehr dick werden sie als beschrieben, also 1,65 Meter, zwei sehr dicke Frauen mit älterer Kleidung, osteuropäischer Akzent und haben Röcke getragen. Also falls dir da was aufgefallen ist, gestern 17:30 in Bretzenheim, gerne Bescheid sagen.
0: Super, dann hoffen wir auf Hinweise, wünschen einen schönen Tag, ein tolles Wochenende und bis nächste Woche. Dankeschön.
2: Bis dann. Tschüss.

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1: Die Hoffnung auf eine Entspannung im Nahen Osten könnte die Börse zum Wochenschluss stützen. Der DAX dürfte mit einem Plus in den letzten Handelstag der Woche starten. Zudem richten Anleger ihren Blick auf wichtige Konjunkturdaten. Das Statistische Bundesamt veröffentlicht heute eine erste Schätzung zur Inflation im Mai. Außerdem legt die Bundesagentur für Arbeit ihre aktuellen Zahlen zum deutschen Arbeitsmarkt vor. Positive Vorgaben kommen aus Asien. Die Aussicht auf eine Entspannung im Nahen Osten sowie die anhaltende Stärke im KI-Sektor haben die Märkte dort gestützt. Der japanische Leitindex Nikkei näherte sich zuletzt seinem Allzeithoch. Auch an der Wall Street sorgten die positiven Vorgaben gestern für einen freundlichen Handelstag.
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1: Ich bin Tine Klimach. Die Bundesregierung will am 8-Stunden-Tag rütteln. Statt der starren Begrenzung pro Tag soll es eine wöchentliche Höchstarbeitszeit geben. Mehr als jeder zweite Beschäftigte in Deutschland wünscht sich aber kürzere Arbeitszeiten, wie eine Umfrage des Deutschen Gewerkschaftsbundes zeigt.
2: Einkaufen, Haushalt, Kinder abholen. Viele Beschäftigte haben nach der Arbeit noch jede Menge zu erledigen. Von den befragten Männern mit Kind wünschen sich sogar fast 2/3 kürzere Arbeitszeiten. Männer arbeiten laut der Umfrage im Schnitt gut 37 Stunden, Frauen rund 31 Stunden pro Woche. Etwa jede oder jeder dritte Befragte fühlt sich nach der Arbeit oft leer und ausgebrannt. Vom DGB heißt es zum Rütteln am 8-Stunden-Tag, wenn Beschäftigte bis zur Erschöpfung arbeiten, steigen nicht die Wachstumskräfte, sondern die Krankenstände und Unfallzahlen. Katrin Müller, Nachrichtenredaktion.
1: Die USA und der Iran nähern sich nach US-Angaben einer Einigung auf eine Verlängerung der Waffenruhe und weitere Verhandlungen. Bezüglich einer Absichtserklärung seien viele Fortschritte gemacht worden. Es werde aber noch an einigen Punkten gearbeitet, sagt US-Vizepräsident J.D. Vance. Ob allerdings US-Präsident Trump zustimmen wird, sei offen. Aus Teheran hieß es, eine vorläufige Einigung sei bisher nicht ausformuliert und dementsprechend auch nicht bestätigt. Eine Rakete des Raumfahrtunternehmens Blue Origin von Amazon-Gründer Jeff Bezos ist vor einem geplanten Start explodiert. Bei dem Test der unbemannten Rakete auf dem Weltraumbahnhof Cape Canaveral in Florida war auf einem Livestream eine große Explosion samt riesigem Feuerball zu sehen.
3: Die leistungsstarke Schwerrakete namens New Glenn hätte eigentlich frühestens in der kommenden Woche starten und 48 Satelliten ins All bringen sollen. Die Explosion nun ist ein großer Rückschlag für Blue Origin, das dem Unternehmen SpaceX von Tech-Milliardär Elon Musk in der kommerziellen Raumfahrt Konkurrenz machen will. Warum die Rakete explodierte, war zunächst noch völlig unklar. Eine Untersuchung laufe bereits, sagte Amazon-Gründer Bezos und kündigte auch an, wir werden wieder fliegen. Aus den USA, Christina Horsten.
1: Zum Sport. Der deutsche Tennisstar Alexander Zverev ist bei den French Open in der dritten Runde am Abend gefordert. Der Hamburger trifft als klarer Favorit auf den Franzosen Alice. Als einzige verbliebene deutsche Tennisspielerin ist Tamara Korpatsch im Einsatz. Sie bekommt es mit der favorisierten Ukrainerin Jelena Svitolina zu tun.
4: Dann drücken wir natürlich die Daumen, dass da sportlich auch was bei rumkommt. Sagen Dankeschön an die News und freuen uns auf die nächsten Nachrichten dann in einer knappen halben Stunde mit der Kollegin Zimmermann. Katrin Brause-Zimmermann. Und das Sommerwetter heute, das kann noch mal richtig zeigen, was es drauf hat. Strahlender Sonnenschein von früh bis spät, super warme Temperaturen. Bis zum Nachmittag erreichen wir 32 Grad. Jetzt ist das Ganze noch ein bisschen moderater. 19 Grad, die messen wir aktuell hier bei uns am City-Studio, am Fischtorplatz in der Mainzer Innenstadt auf der Rheinstraße. Aber zum Beispiel auch an unserer wunderschönen Mainzer Mewa-Arena, dem Heimstadion unserer 05er. Ebenfalls 19 Grad, genauso auch 19 Grad in Bischofsheim am Rathausplatz. Ja, und im Trend, da schaut es auch morgen wunderbar sommerlich aus mit viel Sonne und um die 30 Grad. Am Sonntag, da wird die Luft dann sprichwörtlich ein bisschen dicker, mehr Wolken. Dazu im Tagesverlauf immer wieder auch mal Schauer. Wir schauen mal auf die Straßen um 9:03, wenn ihr schon unterwegs seid. Einen wunderschönen guten Morgen in die Autos auf die A3 Frankfurt Richtung Köln zwischen Raunheim und dem Wiesbadener Kreuz. Da ist eine Ölspur in der Baustelle. Hier bitte besonders vorsichtig fahren. Außerdem die A60 Mainz Richtung Rüsselsheim. Zwischen Mainz-Spitz-Dreieck und Rüsselsheimer-Dreieck aktuell 3 Kilometer Stop-and-Go-Verkehr. Und die A671 in beiden Richtungen. Hier besteht ja auch immer noch die Vollsperrung zwischen Hochheim-Süd und Gustavsburg wegen der Brückenbauarbeiten bis in den Juli hinein. Blitzer gibt's auch. Entschuldigung, muss man sich mal kurz räuspern zwischendurch. Blitzer gibt's auch, die sage ich euch auch gleich. Also falls ihr auf jeden Fall irgendwas gesehen habt, gern Bescheid geben. Telefonisch oder gern auch per WhatsApp. Mainz 304 3441 und melden wir das gerne hier weiter. Mobilblitzer haben wir zum Beispiel einen in Marienborn auf der Pfarrer Dornstraße. Da sind 30 erlaubt, bitte nicht zu schnell fahren. Dann gibt's eine ganze Menge Enforcement-Blitzer. Einmal auf der A60 Richtung Rüsselsheim bei der Weisenauer Brücke, kurz vor der Abfahrt Schierstein. Hier dürft ihr 100 in der Spitze fahren. Dankeschön an Thomas aus Weisenau fürs Melden und auch Dankeschön an den Thomas aus Dreis. Außerdem ein Enforcement-Blitzer auf der Peter-Altmaier-Allee unter der Theodor-Heuss-Brücke, linke Seite in Richtung Mombach. Hier sind 30 erlaubt. Vielen Dank, Jürgen aus der Neustadt. Ein weiterer Enforcement-Blitzer steht auf der A63 Richtung Kaiserslautern vor der Abfahrt Kleinwinternheim. Hier sind 100 erlaubt und noch ein weiterer auf der A60 Mainz Richtung Bingen kurz vor der Abfahrt Heidesheim. Ebenfalls dürft ihr hier 100 fahren.
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4: 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Die Kontrolleure sind eben gerade auch noch mal frisch zugestiegen, nämlich in der Straßenbahnlinie 53 zwischen der Hindemithstraße auf dem Lerchenberg und dem Bürgerhaus in Hechtsheim.
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4: Und gleich wollen wir doch mal gemeinsam schauen, wo es heute noch was zu erleben gibt hier bei uns im Antenne Mainzland. Die Veranstaltungstipps hören wir nach Adele und Tiffany Harris mit Vertigo.
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1: Schauen wir uns an dieser Stelle doch ganz einfach mal an, auf was wir uns freuen können. Ihr Lieben, in der Bar Jeder Sicht in der hinteren Bleiche, da wird's heute Abend gemütlich, kreativ und richtig inspirierend. Ja, ab 19 Uhr startet dort nämlich die erste queere Lesenacht unter dem Motto Utopien erzählen. Freut euch auf Geschichten voller Vielfalt, Hoffnung und Liebe, geschrieben von 5 jungen Autorinnen und Autoren aus ganz Deutschland. Von emotionaler Lyrik bis hin zu spannenden Kurzgeschichten ist da alles dabei. Und das Beste, nach den Lesungen könnt ihr direkt mit den Schreibenden ins Gespräch kommen. Also perfekt für alle, die Lust auf gute Geschichten, entspannte Atmosphäre und einen besonderen Abend mitten hier in unserem schönen Mainz haben. Vorbeischauen könnt ihr ganz flexibel, egal ob nur kurz oder bis Mitternacht. Und jetzt schon mal ein Tipp zum Vormerken für den Herbst. Am 25. Oktober nämlich, da wird's bunt und richtig fröhlich im Schlachthof Wiesbaden. Die Lichterkinder kommen mit ihrer Millionen-Sterne-Tour 2026 in die Halle. Ab 15.30 Uhr gibt's ein großes Mitmachkonzert für die ganze Familie. Mit Songs zum Mitsingen, Tanzen und Bewegen, Hits wie der Körperteil-Blues oder Guck mal diese Biene, da dürften ja vielen vielleicht auch schon bekannt vorkommen. Und dazu gibt's eine knallige Bühnenshow mit Licht, Kostümen und ganz viel Energie. Die Tickets, die bekommt ihr auf jeden Fall jetzt schon im Vorverkauf. Und morgen wird's dann laut, düster und ziemlich intensiv im M8 Live Club in Mainz. Dort steigt nämlich ab 16.30 Uhr die Nacht des Unwesens, ein primitives Zwischenspiel. Für Fans von Black Metal dürfte das ein echtes Highlight werden. Mit dabei sind unter anderem Noctor Obducta und Agathe Damon, zwei echte Größen der Szene. Dazu kommen weitere Bands, die den Abend ordentlich eskalieren lassen werden. Euch erwartet ein wuchtiger Mix aus harten Sounds, dunkler Atmosphäre und jeder Menge Energie. Der Einlass ist schon ab 16 Uhr, also am besten früh da sein und euch auf einen langen und lauten Abend einstellen. Wir wünschen euch viel Spaß und gute Unterhaltung bei allem, ganz egal, für was ihr euch entscheidet. 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

0: Schön, dass ihr dabei seid, ihr Lieben. Für viele Familien in Mainz, da beginnt der Stress ja schon ganz früh am Morgen, sind wir doch mal ehrlich. Vor allem dann, wenn es um die Kinderbetreuung geht. Ja? Und genau zu diesem Thema hat die Stadt gestern ihren neuen Kita-Bedarfsplan 2026 vorgestellt. Darin geht es vor allem darum, wie auf den steigenden Betreuungsbedarf reagiert werden soll. Unsere Mainzer Sozialdezernentin, das ist Diana Schmöller. Und sie hat uns mal erklärt, worauf sich die Stadt dabei einstellt.
1: Die aktuelle Prognose rechnet tatsächlich mit einem Geburtenrückgang um die 3,3% stadtweit gesehen. Wir sehen auch da große Unterschiede zwischen den Stadtteilen. Aber ich sage auch nochmal, das ist die derzeitige Prognose. Und auch deshalb werden wir jedes Jahr wieder neu schauen, was sagt die Prognose, wie gehen wir vielleicht auch mit Neubaugebieten um. Die sind immer Teil der Prognose. Aber wir erleben manchmal dann erst, wenn Leute eingezogen sind, wer zieht denn da wirklich ein, müssen wir die Prognose da auch vielleicht nochmal korrigieren. Wir sind darauf eingestellt, dass wir da sehr flexibel bleiben.
0: Und besonders interessant ist, die Entwicklung unterscheidet sich je nach Altersgruppe deutlich. Ja, während es bei Kindern über 2 Jahren inzwischen teilweise mehr Plätze als Bedarf gibt, fehlen bei den unter 2-Jährigen weiterhin Betreuungsangebote. Und wie die Stadt darauf reagieren möchte, auch das erklärt uns Jana Schmöller.
1: Also wir sehen als Stadt Mainz natürlich in verschiedenen Stadtteilen, dass der Bedarf noch über dem Angebot liegt. Da möchte ich zum Beispiel exemplarisch Weisenau herausgreifen. Da haben wir aber auch in den letzten Monaten ja auch reagiert und zum Beispiel eine bilinguale Kita eröffnet. Also wir sehen natürlich, dass es Bedarfe gibt, aber wir reagieren auch mit zusätzlichen Angeboten. Und der Kita-Bedarfsplan zeigt auch noch mal ganz klar, was wir bis ins Jahr 2030 und darüber hinaus auch an weiteren Kitas planen.
0: Geplant ist deshalb ein gezielter Ausbau dort, wo besonders viele Plätze benötigt werden. Gleichzeitig bleibt auch die Suche nach Fachkräften ein großes Thema. Trotzdem aber zeigt sich die Sozialdezernentin insgesamt optimistisch.
1: Wir haben da jetzt ab dem kommenden Jahr mit den neuen Verträgen unterschiedliche Angebote. Also wir haben Kitas, die sind 8,5 Stunden offen und wir haben Kitas, die sind 10 Stunden offen. Und damit verbinde ich auch nochmal die ganz klare Aussage, dass jedes Kind den Platz bekommt, den es braucht. Also alle Eltern, die ein 10-Stunden-Angebot brauchen, werden es bekommen. Und in der Zuverlässigkeit, also dass die Kitas offen sind und dass die Angebote tatsächlich auch vorgehalten werden können, werden wir auch immer besser, eben weil wir die Kitas nochmal gestärkt haben mit Verwaltungskräften, mit Kita-Sozialarbeit und dadurch die Erzieherinnen und Erzieher selbst auch nochmal entlastet haben.
0: Ja, und außerdem soll eine digitale Anmeldeplattform künftig für mehr Transparenz bei der Platzvergabe sorgen. Mitte Juni dann entscheidet der Stadtrat über den neuen Kita-Bedarf.

0: Robin Schulz und Flames auf Antenne Mainz. Gleich haben wir es 9:30 Uhr. Zeit für die News.
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2: Mit Katrin Brause-Zimmermann. Einen schönen guten Morgen. Autofahrerinnen und Autofahrer müssen sich rund um das Autobahnkreuz Schierstein ab heute Abend auf Sperrungen einstellen. Die A66 wird zwischen dem Kreuz Schierstein und Wiesbaden-Biebrich in Richtung Frankfurt von Freitag 20 Uhr bis Montag früh gesperrt. Von heute Abend bis morgen früh ist die A66 im Bereich des Kreuzes Schierstein in beide Richtungen voll gesperrt. Grund sind Bauuntersuchungen und Kanalarbeiten für den geplanten Ausbau des Autobahnkreuzes. Entsprechende Umleitungen über die A643 und die A60 sind ausgeschildert. Der Landkreis Mainz-Bingen hat jetzt neue LED-Beleuchtungssysteme an den Gymnasium Ingelheim und Oppenheim angeschlossen. Damit werden nach Angaben der Kreisverwaltung Mainz-Bingen aus Ingelheim künftig rund 2500 Tonnen Treibhausgase eingespart. Damit soll ein Zeichen für weniger Energieverbrauch, mehr Klimaschutz und moderne Lärmbedingungen gesetzt werden. In den ersten Bauabschnitten wurden die Beleuchtungen auf moderne, energieeffiziente LED-Technik umgerüstet bzw. modernisiert. Im nächsten Schritt soll auch am Gymnasium Nackenheim eine LED-Salierung durchgeführt werden. In Wiesbaden hat es in der Nacht gebrannt. Nach Infos der Feuerwehr sind gegen Mitternacht mehrere Notrufe über einen unklaren Feuerschein, Explosionsgeräusche und eine starke Rauchentwicklung im Bereich am Hohen Stein eingegangen. Vor Ort hat ein Wohnwagen unmittelbar am Werkszaun eines größeren Unternehmens in Vollbrand gestanden. Das Feuer hatte bereits auf die umliegende Vegetation übergegriffen. Durch das schnelle Eingreifen der Feuerwehr konnte eine weitere Ausbreitung auf das Firmengelände verhindert werden. Verletzt wurde niemand. Die Polizei hat die Ermittlungen zur Brandursache übernommen und vor Ort Spuren gesichert. Die Stadt Mainz will die Kita-Planung der kommenden 5 Jahre künftig flexibler ansteuern. Gestern wurde der Kindertagesstättenbedarfsplan vorgestellt. Statt auf einen flächendeckenden Ansatz setzt die Stadt vorerst auf einen punktuellen Ausbau, dort wo der Bedarf hoch ist. Die Stadt will damit unter anderem auf die stark schwankenden Geburtengänge in einigen Stadtteilen reagieren. Positiv vermeldet die Stadt, dass zukünftig eine stabile Entwicklung erwartet wird. Die Prognose bleibe aber unter Vorbehalt. Der Trend soll stetig beobachtet und die Maßnahmen angepasst werden. Dazu Sozialdezernentin Jana Schmöller.
3: Die aktuelle Prognose rechnet tatsächlich mit einem Geburtenrückgang von um die 3,3% stadtweit gesehen. Wir sehen auch da große Unterschiede zwischen den Stadtteilen, aber das ist die derzeitige Prognose. Und auch deshalb werden wir jedes Jahr wieder neu schauen, was sagt die Prognose, wie gehen wir vielleicht auch mit Neubaugebieten um. Aber wir sind darauf eingestellt, dass wir da sehr flexibel bleiben.
2: Zusätzlich plant die Stadt eine neue trägerübergreifende Anmeldeplattform, um die Platzvergabe für Eltern künftig flexibler zu gestalten. Über das Gesamtkonzept entscheidet der Stadtrat Mitte Juni. Die Wiesbaden Phantoms empfangen morgen in der GFL 2 die Albershausen Crusaders. Die Phantoms sind mit 3 Siegen perfekt in die Saison gestartet und wollen ihre Serie fortsetzen. Die Crusaders haben bereits einen Sieg und eine Niederlage eingesteckt und sind Tabellendritter. Kickoff im Camp Lindsay in Wiesbaden ist um 16 Uhr.
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0: Also heute, und das habt ihr sicherlich gemerkt, zeigt uns der Sommer noch mal so richtig, was er kann. Ja, 32 Grad, das ist schon richtig schön. Also schön frühsommerlich hier bei uns im Antenne Mainzland. Die Sonne scheint dazu, blauer Himmel. Sieht super draußen aus. Das macht einfach Spaß, draußen an der Luft unterwegs zu sein. Ein bisschen Eis essen in der Stadt oder spazieren gehen am Rhein. All das macht uns Freude und tut uns gut. Und das können wir heute auch wieder genießen. 17 Grad, die messen wir dazu hier momentan bei uns am City-Studio, am Fischtorplatz in der Mainzer Innenstadt auf der Rheinstraße. Ja, und im Trend, da sieht es auch morgen wunderbar sommerlich aus, mit viel Sonne und um die 30 Grad. Sonntag dann etwas kühler, 26 Grad, und da sind hier und da auch immer mal ein paar Schauer dabei. Schauen wir doch mal gemeinsam auf die Straßen um 9 Uhr und gleich 34 Minuten. Aktuell zum Beispiel auf die A3 Frankfurt Richtung Köln zwischen Kelsterbach und Raunheim. Hier haben wir 4 Kilometer stockenden Verkehr wegen einer Tagesbaustelle. Dann geht's weiter mit der A3 Frankfurt Richtung Köln zwischen Raunheim und dem Wiesbadener Kreuz. Eine Ölspur in der Baustelle. Bitte fahrt besonders vorsichtig. Außerdem rüber auf die A60. Und zwar Bingen Richtung Mainz zwischen Bingen Ost und Ingelheim West eine Tagesbaustelle. Und nicht vergessen die A60 Richtung Mainz zwischen Ingelheim Ost und Heidesheim ebenfalls eine Tagesbaustelle. Eine Menge los heute wieder mal auf den Straßen. Ja, für diesen Freitag schon recht viel. Wenn ihr was gesehen habt, Staus oder Blitzer entdeckt, gern Bescheid geben. Telefonisch oder lieben gern auch per WhatsApp und wir sagen es weiter. Zum Beispiel steht ein mobiler Blitzer in Marienborn in der Pfarrer Dornstraße. Da sind 30 erlaubt. Enforcement-Blitzer haben wir in Richtung Rüsselsheim auf der A60 bei der Weisenauer Brücke, kurz vor der Abfahrt Innenstadt. Da dürft ihr 100 fahren. Thomas aus Weisenau, Dankeschön fürs Melden. Dann ein Enforcement-Blitzer auf der Peter-Altmaier-Allee unter der Theodor-Heuss-Brücke. Linke Seite in Richtung Mombach. Da sind 30 erlaubt. Jürgen aus der Neustadt, vielen Dank fürs Bescheid geben. Ein weiterer auf der A63, Mainz Richtung Kaiserslautern, kurz vor der Abfahrt Kleinwinternheim. Hier sind 100 in der Spitze erlaubt. Und noch einer auf der A60, Mainz Richtung Bingen, kurz vor der Abfahrt Heidesheim. Ebenfalls bitte nicht schneller als 100 fahren. Gute Fahrt und kommt sicher an.
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0: Gute Morgen, ihr Lieben. Und gleich schauen wir mal in die Sterne. Unser Antenne Mainz Horoskop. Wie wird dieser 29. Mai? Die Antworten liefern wir euch gleich.
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1: Und an diesem Freitag, 29. Mai, schauen wir natürlich auch mal in die Sterne. Es geht los mit dem Sternzeichen Zwillinge. Die Woche steckt euch zwar langsam in den Knochen, aber eure gute Laune bleibt. Ein lockerer Abend könnte heute genau das Richtige sein. Krebs, ihr freut euch auf Ruhe und gemütliche Stunden. Genau damit sammelt ihr neue Kraft fürs Wochenende. Löwe, heute läuft vieles wie von selbst. Nutzt die gute Stimmung und genießt den Start ins Wochenende. Jungfrau, ihr wollt noch schnell alles erledigen, bevor das Wochenende losgeht. Lasst euch dabei aber bloß nicht stressen. Waage, ihr genießt entspannte Gespräche und harmonische Momente. Genau das hebt eure Stimmung heute besonders. Skorpion, ihr habt genug von unnötigem Drama. Haltet euch lieber an Menschen, die euch wirklich gut tun. Schütze, die Lust auf Freizeit und spontane Ideen wächst. Vielleicht wird der Abend ja länger als geplant. Steinbock, ihr habt euch eure Pause redlich verdient. Schaltet bewusst ab und denkt heute auch mal nicht an die Arbeit. Wassermann, ihr seid offen für alles, was Spaß macht. Eine spontane Einladung solltet ihr nicht ausschlagen. Fische, heute dürft ihr ruhig mal die Seele baumeln lassen. Ein entspannter Abend tut euch jetzt besonders gut. Widder, ihr habt noch jede Menge Energie übrig. Nutzt sie lieber für schöne Dinge statt für unnötigen Stress. Und Stier, Gemütlichkeit steht heute ganz oben auf eurer Liste. Macht es euch also schön und genießt den Tag und den Abend in vollen Zügen. Wir wünschen euch einen wunderbaren Freitag, ihr Lieben. Lasst es euch gut gehen und macht was aus diesem Tag.
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1: Ich bin Tine Klimach. Die aktuellen Kriege sorgen aller Voraussicht nach auch in den nächsten Monaten für steigende Preise. Im April hatte der Ölpreisschock infolge des Iran-Kriegs die Inflation auf 2,9% getrieben. Heute wird das Statistische Bundesamt eine erste Schätzung zur Inflation im Mai veröffentlichen.
2: Hohe Spritpreise, das erleben wir seit Wochen an den Tankstellen und auch die Unternehmen. Sie werden die gestiegenen Preise voraussichtlich in gewissem Maße an die Verbraucher weitergeben. Da sind sich Volkswirte sicher. Konkret heißt das, wenn das Anliefern der Milch in die Molkerei mehr kostet, da die Tankfüllung mehr kostet, müssen Milchbauern und Molkereien diese Mehrkosten wieder reinholen. Den Preis für den Liter Milch zu erhöhen, ist da eine Möglichkeit. David Riemer, Nachrichtenredaktion.
1: In der Debatte um die Zukunft des 8-Stunden-Tags hat das arbeitgebernahe Institut der deutschen Wirtschaft vorgeschlagen, die Arbeitszeit zunächst nur für bestimmte Berufe auszuweiten. Mit Blick auf den Arbeitsschutz könnte man sich im ersten Schritt auf Beschäftigte konzentrieren, wo keine Gesundheitsrisiken drohen, die Bürobeschäftigten, sagte EW-Arbeitsmarktexperte Oliver Stettes den Funke-Zeitungen. Wer sich morgen auf den Weg in den Süden, also zum Beispiel nach Italien, aufmachen will, hat schlechte Karten. Ebenso diejenigen, die aus den Pfingstferien zurückkommen. Die Brenner-Autobahn wird wegen einer Demonstration komplett gesperrt. Und das dürfte auch heute schon für Probleme sorgen.
3: Ab morgen früh ist die Brenner-Autobahn dicht, also werden sich schon heute viele auf den Weg machen und das dürfte direkt auf der Autobahn, aber auch drumherum für Staus und Behinderungen sorgen. Am Sperrtag direkt dann wird es auf vielen der Ausweichstrecken nur im Schneckentempo vorangehen. Die Gemeinde Gries in Österreich will mit der Demo gegen die Verkehrsbelastung protestieren. Rund 15.000 Menschen leiden täglich unter Lärm, Feinstaub und überlasteten Straßen, lautet ihr Argument. Lea Matschula, Nachrichtenredaktion.
1: Für seine Anschlagspläne auf ein Taylor Swift-Konzert und für die Bildung einer Terrorzelle ist ein 21-jähriger Islamist zu 15 Jahren Haft verurteilt worden. Das Landgericht Wiener Neustadt sah es als erwiesen an, dass der Österreicher mit nordmazedonischen Wurzeln im August 2024 Fans des US-Stars vor dem Ernst-Happel-Stadion in Wien attackieren wollte. Er war kurz vor dem Konzert nach dem Hinweis eines ausländischen Geheimdienstes festgenommen worden.
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4: Der Blick in die Verbandsgemeinden Bodenheim, Niederolm und Rhein-Selz hier bei Antenne Mainz. Ich bin Volker.

0: Timo, ich bin 41, bin in Hartenberg, bin ich geboren in der Uni. Genau, die Altstadt ist sauschön, also ich mag halt den Dom und die Kirche hinten, Augustinergasse, sowas halt.
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Jetzt am Samstag, 30. Mai, lädt die FEG Niederolm von 10 bis 14 Uhr zu einem kulinarischen Vormittag auf dem Rathausplatz ein. Es heißt Marktfrühstück in der Stadt Niederolm. Nette Gespräche, entspannte Atmosphäre, das Ganze verbunden vielleicht mit einem entspannten Wochenmarktbummel. Am Sonntag geht's dann auf Wanderschaft. Für alle Wanderfreunde startet der TV Kleinwinternheim die Seenrunde von Aich. Das ist eine Tour der entspannten Art. Rund um die Aicher Altrheinseen geht es durch urige Landschaften, weite Schilfgebiete und Flachwasserzonen. Mit etwas Glück und einem Fernglas könnt ihr dann auch viele Vogelarten beobachten und auch andere Dinge entdecken. Die Strecke ist rund 7,8 Kilometer lang und kann je nach Lust auf gut 10 Kilometer verlängert werden. Treffpunkt ist um 10 Uhr an der Heibachhalle in Kleinwinternheim. Anmeldung geht über die TV-App oder ihr schaut auf der Webseite des Vereins nach. 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

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Für alle fußballbegeisterten Kinder ab 6 Jahre bietet der FSV Niederolm in den Sommerferien ein abwechslungsreiches Ferienprogramm an. Die Camps, die finden vom 6. bis 9. Juli oder vom 3. bis 8. August im Stadion am Engelborn statt. Und da besteht die Möglichkeit, grenzenlos Fußball zu spielen. Eine Anmeldung ist ab sofort über die Homepage des FSV möglich. Die Anmeldegebühren inklusive Verpflegung, Camp-Trikot und Freikarte fürs Deutsche Fußballmuseum können bis zu 100% von der Krankenkasse erstattet werden. Mehr Infos gibt es beim Verein, beim FSV Niederolm. Sommerferiencamp gibt es in der Zeit vom 6. bis 9. Juli und 3. bis 8. August. Alle Infos zur Anmeldung gibt es jetzt beim Verein. 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
1: Im Studio Katrin Brause, Zimmermann. In Wiesbaden hat es in der Nacht gebrannt. Nach Infos der Feuerwehr sind gegen Mitternacht mehrere Notrufe über einen unklaren Feuerschein, Explosionsgeräusche und eine starke Rauchentwicklung im Bereich am Hohen Stein eingegangen. Vor Ort hat ein Wohnwagen unmittelbar am Werkszaun eines größeren Unternehmens in Vollbrand gestanden. Das Feuer hatte bereits auf die umliegende Vegetation übergegriffen. Durch das schnelle Eingreifen der Feuerwehr konnte eine weitere Ausbreitung auf das Firmengelände verhindert werden. Verletzt wurde niemand. Die Polizei hat die Ermittlungen zur Brandursache übernommen und vor Ort Spuren gesichert. Der Landkreis Mainz-Bingen hat jetzt neue LED-Beleuchtungssysteme an den Gymnasium Ingelheim und Oppenheim angeschlossen. Damit werden nach Angaben der Kreisverwaltung Mainz-Bingen aus Ingelheim künftig rund 2500 Tonnen Treibhausgase eingespart. Damit soll ein Zeichen für weniger Energieverbrauch, mehr Klimaschutz und moderne Lärmbedingungen gesetzt werden. In den ersten Bauabschnitten wurden die Beleuchtungen auf moderne, energieeffiziente LED-Technik umgerüstet bzw. modernisiert. Im nächsten Schritt soll auch am Gymnasium Nackenheim eine LED-Salierung durchgeführt werden. Autofahrerinnen und Autofahrer müssen sich rund um das Autobahnkreuz Schierstein ab heute Abend auf Sperrungen einstellen. Die A66 wird zwischen dem Kreuz Schierstein und Wiesbaden-Biebrich in Richtung Frankfurt von Freitag 20 Uhr bis Montag früh gesperrt. Von heute Abend bis morgen früh ist die A66 im Bereich des Kreuzes Schierstein in beide Richtungen voll gesperrt. Grund sind Bauuntersuchungen und Kanalarbeiten für den geplanten Ausbau des Autobahnkreuzes. Entsprechende Umleitungen über die A643 und die A60 sind ausgeschildert. Im Landkreis Mainz-Bingen wird ab Juni wieder kräftig in die Pedale getreten. Das 11. Stadtradeln steht vor der Tür. Wie die Kreisverwaltung Mainz-Bingen in Ingelheim mitgeteilt hat, beteiligt sich der Landkreis erneut an der bundesweiten Kampagne. Ziel ist es, gemeinsam ein Zeichen für nachhaltige Mobilität und aktiven Klimaschutz zu setzen. Teilnehmen können alle, die im Landkreis wohnen, arbeiten oder zur Schule gehen. Dazu können auch Teams gebildet werden. Die geradelten Kilometer werden dann online oder per App erfasst. Im letzten Jahr sind mehr als 326.000 Kilometer zusammengekommen. Dadurch wurden rund 54 Tonnen CO2 eingespart. Alle weiteren Infos zur Kampagne findet ihr auch unter stadtradeln.de. Bei der 12. Charity-Humor-Gala von Bad Kreuznach-Lacht, Lachen für den guten Zweck, ist eine Spendensumme von fast 50.000 Euro zusammengekommen. Der Erlös des Abends geht zu gleichen Teilen an das Hilfswerk Magic Moments sowie an den Verein Helft uns Leben. Die rund 1.000 Gäste in der Nahetal-Arena in Gensingen wurden 5 Stunden lang mit einem Programm aus Comedy und Musik unterhalten. Mit von der Partie waren unter anderem Chris Theil, Martin Schneider und Tutti Tran sowie Peter Freudenthaler von Fool's Garden. Veranstalter Jens Helmer sprach von einem Abend voller Freude, Zusammenhalt und Hilfsbereitschaft. Die Mainzer Dynamites sind am letzten Spieltag der Saison in der zweiten Handball-Bundesliga der Frauen auswärts gefragt. Sie sind zu Gast bei den Tabellenführerinnen HC Leipzig. Die Handballdamen der 05er müssten zuletzt 5 Niederlagen in Folge einstecken. Damit liegen sie aktuell auf Rang 9 in der Tabelle. Los geht der 30. Spieltag morgen um 18 Uhr.
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2: Der Blick in die Verbandsgemeinden Bodenheim, Niederolm und Rhein-Selz hier bei Antenne Mainz. Ich bin Volker Pietsch.

0: 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Und ich merke es im Unterschied zu anderen Städten, Mainz ist ein Stück langsamer. Also wirklich beim Laufen, wenn man durchgeht, merkt, es ist ein Stück entschleunigter, es ist ein Stück entspannter. 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

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Jeder hat das ein oder andere Reinigungsmittel zu Hause stehen. Die Frage, brauchen wir wirklich 20 verschiedene Reinigungsmittel? Die Frage stellt sich auch die Zornheimer Initiative für Nachhaltigkeit bei einem Infoabend. Am Freitag dreht sich ab 18 Uhr im Bürgercafé Zornheim alles um Gesundheits- und Umweltaspekte, Nachhaltigkeit und bewusstes Konsumieren im Haushalt. Auf dem Programm stehen praktische Anwendungen und einfache Rezepturen, mit denen sich der Putzmitteldschungel deutlich lichten lässt. Also, wer Lust hat, vielleicht Geld zu sparen und gleichzeitig auch noch etwas für die Umwelt zu tun, ist genau richtig. Und der Eintritt ist frei. Das ist eine gute Gelegenheit, um einfach vielleicht kleine Veränderungen in den Alltag zu bringen. 29. Mai im Bürgercafé Zornheim. Es geht um 18 Uhr los und es dreht sich alles um die Nachhaltigkeit. 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

Hier ist 100 Pro Roy Hessisch bei Antenne Mainz, das Stadtradeln. Das ist ein Wettbewerb, der jedes Jahr in den Frühlings-Sommermonaten wieder hochkommt. Und so ist das auch in diesem Jahr. Und es gibt verschiedene Teams. Und Stadtradeln ist jetzt auch mit dem Team Oberolm ab dem 1. Juni möglich. Dann heißt es Auto stehen lassen und in die Pedale treten. Das Team Oberolm lädt immer noch zum Mitmachen ein. 3 Wochen lang heißt es Kilometer sammeln. Und es geht darum, etwas für die Umwelt zu tun, die eigene Gesundheit zu stärken und natürlich auch die Aufmerksamkeit auf den Ausbau der Radwege zu lenken. Nach einem starken Jahr 2025, in dem das Team Oberolm mit über 100 Radelnden und mehr als 27.000 Kilometern den ersten Platz im Landkreis Mainz-Bingen erreichte, will man dieses Ergebnis in diesem Jahr noch steigern mit dem größten Team, das es in Oberolm je gab. Also, wer aus Oberolm kommt und sich jetzt noch anmelden möchte, der kann das machen unter stadtradeln.de, dann entsprechend bei der Verbandsgemeinde Niederolm das Team Oberolm auswählen. Und dann heißt es losradeln. Und dann sind wir gespannt, welche Ergebnisse so etwa in 4 Wochen zu sehen sind für das Team Oberolm beim Stadtradeln. Hier ist 100 Pro Roy Hessisch bei Antenne Mainz.

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1: Und an diesem Freitag, 29. Mai, schauen wir natürlich auch mal in die Sterne. Es geht los mit dem Sternzeichen Zwillinge. Die Woche steckt euch zwar langsam in den Knochen, aber eure gute Laune bleibt. Ein lockerer Abend könnte heute genau das Richtige sein. Krebs, ihr freut euch auf Ruhe und gemütliche Stunden. Genau damit sammelt ihr neue Kraft fürs Wochenende. Löwe, heute läuft vieles wie von selbst. Nutzt die gute Stimmung und genießt den Start ins Wochenende. Jungfrau, ihr wollt noch schnell alles erledigen, bevor das Wochenende losgeht. Lasst euch dabei aber bloß nicht stressen. Waage, ihr genießt entspannte Gespräche und harmonische Momente. Genau das hebt eure Stimmung heute besonders. Skorpion, ihr habt genug von unnötigem Drama. Haltet euch lieber an Menschen, die euch wirklich gut tun. Schütze, die Lust auf Freizeit und spontane Ideen wächst. Vielleicht wird der Abend ja länger als geplant. Steinbock, ihr habt euch eure Pause redlich verdient. Schaltet bewusst ab und denkt heute auch mal nicht an die Arbeit. Wassermann, ihr seid offen für alles, was Spaß macht. Eine spontane Einladung solltet ihr nicht ausschlagen. Fische, heute dürft ihr ruhig mal die Seele baumeln lassen. Ein entspannter Abend tut euch jetzt besonders gut. Widder, ihr habt noch jede Menge Energie übrig. Nutzt sie lieber für schöne Dinge statt für unnötigen Stress. Und Stier, Gemütlichkeit steht heute ganz oben auf eurer Liste. Macht es euch also schön und genießt den Tag und den Abend in vollen Zügen. Wir wünschen euch einen wunderbaren Freitag, ihr Lieben. Lasst es euch gut gehen und macht was aus diesem Tag.

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0: 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Es ist 11 Uhr. 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
3: Ich bin Tine Klimach. Wird es bald ein Abkommen zum Iran-Krieg zwischen Teheran und Washington geben? Nach US-Berichten, wonach Unterhändler beider Seiten eine vorläufige Einigung erzielt hätten, heißt es aus dem Iran, ein Abkommen sei bislang weder fertiggestellt noch bestätigt. Auch US-Vizepräsident J.D. Vance erklärte, es sei noch nichts besiegelt.
4: Seit Wochen geht es hin und her. Eine Einigung sei nahe, wird verkündet, dann wird wieder gebombt. Fortschritte werden vermeldet und unterschriftsreife Abkommen. Dann dementiert der Iran das und die USA spielen die Sache wieder herunter. Ölpreise und Finanzmärkte reagieren fleißig mit. Gestern hieß es, ein Rahmenabkommen sei erzielt, das die Öffnung der Straße von Hormuz und Verhandlungen über Irans Atomprogramm beinhaltet. Der Iran wies das zurück. Aus den USA, Tina Eck.
3: Die Menschen in Deutschland müssen sich weiter auf hohe Verbraucherpreise einstellen. Im April hatte der Ölpreis infolge des Iran-Kriegs die Inflation auf 2,9% getrieben. Heute veröffentlicht das Statistische Bundesamt eine erste Schätzung zur Inflation im Mai. Zwar sollte der Tankrabatt für etwas Entlastung sorgen, Volkswirte erwarten aber, dass die höheren Energiekosten nach und nach auf die Preise für Nahrungsmittel sowie Dienstleistungen durchschlagen werden. Bisher gilt in der Regel, wenn man krank ist, ist man krank. Künftig sollen Beschäftigte sich auch nur teilweise arbeitsunfähig melden können. Die Einführung der Teilarbeitsunfähigkeit ist Bestandteil des Sparpakets zur Entlastung der gesetzlichen Krankenkassen. Aber die Kassenärzte warnen vor Problemen bei der Umsetzung.
5: Künftig soll es neben der klassischen Krankschreibung, also Komplettausfall, auch die Möglichkeit einer Arbeitsunfähigkeit zu 25, 50 oder 75% geben, wenn Beschäftigte sich in der Lage fühlen, teilweise weiterzuarbeiten. Entscheiden müssen das aber die Ärzte und hier sieht die Kassenärztliche Bundesvereinigung das Problem. Es sei einfach nicht leistbar, dass sich Praxen über die Arbeitsbedingungen jedes Einzelnen erkundigen. Und auch der bürokratische Aufwand würde erheblich steigen, so die Kritik. Diana Kramer, Nachrichtenredaktion.
3: In Deutschland wird das alkoholfreie Bier immer populärer. Inzwischen ist jeder 9. Liter Bier, der bei uns getrunken wird, alkoholfrei. Das zeigen Zahlen vom Deutschen Brauerbund für 2025. Im Vor-Corona-Jahr 2019 war erst jeder 12. Liter Bier alkoholfrei.
2: Darauf auf jeden Fall. Prost, ihr Lieben. Lasst es euch schmecken. Und noch mehr Nachrichten. Auch für Mainz und Wiesbaden gibt's dann in einer halben Stunde. Schauen wir uns doch mal das Wetter an diesem Freitag. Und da sehen wir was richtig Tolles draußen. Denn die Sonne scheint, der Himmel ist blau. Es könnte viel besser eigentlich gar nicht sein. Und Temperaturen bis 32 Grad bekommen wir. Momentan auch schon richtig fein das Ganze. Da liegen wir auf jeden Fall schon deutlich über der 20-Grad-Marke. 22 Grad aktuell hier bei uns am City-Studio am Fischtorplatz in der Mainzer Innenstadt auf der Rheinstraße. Und morgen am Samstag, da bleibt es auch weiter heiß. Am Sonntag dann aber wird es wieder etwas wolkiger mit Schauern. Das Ganze bei rund 26 Grad.
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2: Bitte aufpassen auf der A3 Frankfurt Richtung Köln zwischen Raunheim und dem Wiesbadener Kreuz. Da ist eine Ölspur in der Baustelle. Hier bitte besonders vorsichtig fahren. Und die A643 Wiesbaden Richtung Mainz zwischen Dotzheim und dem Schiersteiner Kreuz. Da steht ein defektes Auto auf der linken Spur. Bitte auch hier aufpassen. Gute Fahrt, kommt sicher an. Fahrt bitte nicht zu schnell, es wird nämlich auch geblitzt in Heidesheim. Und zwar auf der Grabenstraße, das ist derzeit die offizielle Umleitung wegen der Baustelle in der Ortsmitte. Da steht ein Dreibeinblitzer hinter einer Mülltonne. Hier sind nur 20 erlaubt, das hat uns Martina aus Heidesheim per WhatsApp geschickt. Vielen Dank fürs Bescheid geben, Martina. Dann ein mobiler Blitzer in Marienborn auf der Pfarrer-Dorn-Straße, da sind 30 erlaubt. Der nächste Blitzer ist ein Enforcement und der steht auf der A60 Richtung Rüsselsheim bei der Weisenauer Brücke, kurz vor der Abfahrt Innenstadt. Hier sind 100 erlaubt. Außerdem einer auf der Peter-Altmaier-Allee unter der Theodor-Heuss-Brücke, linke Seite in Richtung Mombach. Ihr dürft ja nicht schneller als 30 fahren. Jürgen aus der Neustadt, vielen Dank fürs Melden. Und noch ein Enforcement-Blitzer macht Bilder auf der A63 Mainz Richtung Kaiserslautern. Vor der Abfahrt Kleinwinternheim, hier sind 100 erlaubt. Außerdem einer nach wie vor auf der A60 Mainz Richtung Bingen. Kurz vor der Abfahrt Heidesheim, ebenfalls 100 erlaubt. Habt ihr noch irgendwas entdeckt? Staus oder Blitzer gesehen? Gern Bescheid geben, telefonisch oder liebend gern auch per WhatsApp unter Mainz 304 3441. Und wenn ihr mit den Öffis fahrt, auch im ÖPNV bitte ans gültige Ticket denken. Es wird nämlich verstärkt kontrolliert. Ja, das ist der Fall zum Beispiel in der Buslinie 55 zwischen den Krautgärten in Kastell und der Hindemithstraße auf dem Lerchenberg.
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0: Hallo, hier ist die Elena und ich wohne in der Oberstadt am Rosengarten. Also hier ist immer gute Laune. Man kann immer rausgehen, man fühlt sich hier sehr wohl und sicher. Alle Leute sind freundlich, vor allen Dingen um die Fastnachtszeit. Und im Sommer ist es natürlich sehr schön mit dem Rhein und den schönen Parks und der schönen Innenstadt.
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1: An unserer Johannes Gutenberg Universität bleiben fast keine Wünsche auf der Suche nach dem passenden Studiengang offen. So manche heutige Berühmtheit hat dort schon die Weichen für den späteren Werdegang gestellt. Sowohl Sportkommentator Marcel Reif als auch Schauspiellegende Mario Adorf, die haben hier studiert. Sogar der Skandalpolitiker und Moderator Michel Friedmann hatte zumindest damals noch das richtige Näschen für die Wahl der Bildungsanstalt.
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1: Mit Katrin Brause-Zimmermann. Einen schönen guten Tag. Vor der Fußball-Weltmeisterschaft der Männer 2026 schafft die Stadt Mainz klare Regeln für Public Viewing im Stadtgebiet. Grund ist die Zeitverschiebung zu den Austragungsorten in Nordamerika, wodurch viele Spiele erst am späten Abend übertragen werden. Mit einer Allgemeinverfügung erlaubt die Stadt befristete Ausnahmen vom Lärmschutz für öffentliche Fußballübertragungen im Freien sowie die dazugehörige Außengastronomie. Zulässig sind Übertragungen für Spiele mit Anstoßzeiten bis 21 bzw. 22 Uhr. In der Gruppenphase gelten dabei etwas längere Zeiten als in der K.O.-Phase, da mögliche Verlängerungen und Elfmeterschießen das Spielende deutlich nach hinten verschieben können. Ziel ist es, gemeinsames Fußballschauen in der Stadt zu ermöglichen und gleichzeitig die Nachtruhe zu schützen. Spiele mit späterem Anstoß sind im Außenbereich nicht erlaubt. Im Landkreis Mainz-Bingen wird ab Juni wieder kräftig in die Pedale getreten. Das 11. Stadtradeln steht vor der Tür. Wie die Kreisverwaltung Mainz-Bingen in Ingelheim mitgeteilt hat, beteiligt sich der Landkreis erneut an der bundesweiten Kampagne. Ziel ist es, gemeinsam ein Zeichen für nachhaltige Mobilität und aktiven Klimaschutz zu setzen. Teilnehmen können alle, die im Landkreis wohnen, arbeiten oder zur Schule gehen. Dazu können auch Teams gebildet werden. Die geradelten Kilometer werden dann online oder per App erfasst. Im letzten Jahr sind mehr als 326.000 Kilometer zusammengekommen. Dadurch wurden rund 54 Tonnen CO2 eingespart. Alle weiteren Infos zur Kampagne findet ihr auch unter stadtradeln.de. Autofahrerinnen und Autofahrer müssen sich rund um das Autobahnkreuz Schierstein ab heute Abend auf Sperrungen einstellen. Die A66 wird zwischen dem Kreuz Schierstein und Wiesbaden-Biebrich in Richtung Frankfurt von Freitag 20 Uhr bis Montag früh gesperrt. Von heute Abend bis morgen früh ist die A66 im Bereich des Kreuzes Schierstein in beide Richtungen voll gesperrt. Grund sind Bauuntersuchungen und Kanalarbeiten für den geplanten Ausbau des Autobahnkreuzes. Entsprechende Umleitungen über die A643 und die A60 sind ausgeschildert. In Wiesbaden hat es in der Nacht gebrannt. Nach Infos der Feuerwehr sind gegen Mitternacht mehrere Notrufe über einen unklaren Feuerschein, Explosionsgeräusche und eine starke Rauchentwicklung im Bereich am Hohen Stein eingegangen. Vor Ort hat ein Wohnwagen unmittelbar am Werkszaun eines größeren Unternehmens in Vollbrand gestanden. Das Feuer hatte bereits auf die umliegende Vegetation übergegriffen. Durch das schnelle Eingreifen der Feuerwehr konnte eine weitere Ausbreitung auf das Firmengelände verhindert werden. Verletzt wurde niemand. Die Polizei hat die Ermittlungen zur Brandursache übernommen und vor Ort Spuren gesichert. Die Mainzer Dynamites sind am letzten Spieltag der Saison in der zweiten Handball-Bundesliga der Frauen auswärts gefragt. Sie sind zu Gast bei den Tabellenführerinnen HC Leipzig. Die Handballdamen der 05er müssten zuletzt 5 Niederlagen in Folge einstecken. Damit liegen sie aktuell auf Rang 9 in der Tabelle. Los geht der 30. Spieltag morgen um 18 Uhr.
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2: Schauen wir uns doch mal das Wetter an diesem Freitag und da sehen wir was richtig Tolles draußen, denn die Sonne scheint, der Himmel ist blau. Es könnte viel besser eigentlich gar nicht sein. Und Temperaturen bis 32 Grad bekommen wir. Momentan auch schon richtig fein das Ganze, da liegen wir auf jeden Fall schon deutlich über der 20 Grad Marke. 22 Grad aktuell hier bei uns am City-Studio am Fischtorplatz in der Mainzer Innenstadt auf der Rheinstraße. Und morgen am Samstag, da bleibt es auch weiter heiß, am Sonntag dann aber wird es wieder etwas wolkiger mit Schauern. Das Ganze bei rund 26 Grad.
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2: Bitte aufpassen auf der A3 Frankfurt Richtung Köln zwischen Raunheim und dem Wiesbadener Kreuz. Da ist eine Ölspur in der Baustelle. Hier bitte besonders vorsichtig fahren. Und die A643 Wiesbaden Richtung Mainz zwischen Dotzheim und dem Schiersteiner Kreuz. Da steht ein defektes Auto auf der linken Spur. Bitte auch hier aufpassen. Gute Fahrt, kommt sicher an. Fahrt bitte nicht zu schnell. Es wird nämlich auch geblitzt in Heidesheim. Und zwar auf der Grabenstraße. Das ist derzeit die offizielle Umleitung wegen der Baustelle in der Ortsmitte. Da steht ein Dreibeinblitzer hinter einer Mülltonne. Hier sind nur 20 erlaubt. Das hat uns Martina aus Heidesheim per WhatsApp geschickt. Vielen Dank fürs Bescheid geben, Martina. Dann ein mobiler Blitzer in Marienborn auf der Pfarrer-Dorn-Straße. Da sind 30 erlaubt. Der nächste Blitzer ist ein Enforcement und der steht auf der A60 Richtung Rüsselsheim bei der Weisenauer Brücke, kurz vor der Abfahrt Innenstadt. Hier sind 100 erlaubt. Außerdem einer auf der Peter-Altmaier-Allee unter der Theodor-Heuss-Brücke, linke Seite in Richtung Mombach. Ihr dürft ja nicht schneller als 30 fahren. Jürgen aus der Neustadt, vielen Dank fürs Melden. Und noch ein Enforcement-Blitzer macht Bilder auf der A63 Mainz Richtung Kaiserslautern. Vor der Abfahrt Kleinwinternheim, hier sind 100 erlaubt. Außerdem einer nach wie vor auf der A60 Mainz Richtung Bingen. Kurz vor der Abfahrt Heidesheim, ebenfalls 100 erlaubt. Habt ihr noch irgendwas entdeckt? Staus oder Blitzer gesehen? Gern Bescheid geben, telefonisch oder liebend gern auch per WhatsApp unter Mainz 304 3441.
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1: 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Schön, dass ihr dabei seid, ihr Lieben. Für viele Familien in Mainz, da beginnt der Stress ja schon ganz früh am Morgen, sind wir doch mal ehrlich. Vor allem dann, wenn es um die Kinderbetreuung geht. Ja? Und genau zu diesem Thema hat die Stadt gestern ihren neuen Kita-Bedarfsplan 2026 vorgestellt. Darin geht es vor allem darum, wie auf den steigenden Betreuungsbedarf reagiert werden soll. Unsere Mainzer Sozialdezernentin, das ist Diana Schmöller. Und sie hat uns mal erklärt, worauf sich die Stadt dabei einstellt.
2: Die aktuelle Prognose rechnet tatsächlich mit einem Geburtenrückgang um die 3,3% stadtweit gesehen. Wir sehen auch da große Unterschiede zwischen den Stadtteilen. Aber ich sage auch noch mal, das ist die derzeitige Prognose. Und auch deshalb werden wir jedes Jahr wieder neu schauen, was sagt die Prognose, wie gehen wir vielleicht auch mit Neubaugebieten um. Die sind immer Teil der Prognose. Aber wir erleben manchmal dann erst, wenn Leute eingezogen sind, wer zieht denn da wirklich ein, müssen wir die Prognose da auch vielleicht noch mal korrigieren. Wir sind darauf eingestellt, dass wir da sehr flexibel bleiben.
1: Und besonders interessant ist, die Entwicklung unterscheidet sich je nach Altersgruppe deutlich. Ja, während es bei Kindern über 2 Jahren inzwischen teilweise mehr Plätze als Bedarf gibt, fehlen bei den unter 2-Jährigen weiterhin Betreuungsangebote. Und wie die Stadt darauf reagieren möchte, auch das erklärt uns Jana Schmöller.
2: Also wir sehen als Stadt Mainz natürlich in verschiedenen Stadtteilen, dass der Bedarf noch über dem Angebot liegt. Da möchte ich zum Beispiel exemplarisch Weisenau herausgreifen. Da haben wir aber auch in den letzten Monaten ja auch reagiert und zum Beispiel eine bilinguale Kita eröffnet. Also wir sehen natürlich, dass es Bedarfe gibt, aber wir reagieren auch mit zusätzlichen Angeboten. Und der Kita-Bedarfsplan zeigt auch noch mal ganz klar, was wir bis ins Jahr 2030 und darüber hinaus auch an weiteren Kitas planen.
1: Geplant ist deshalb ein gezielter Ausbau dort, wo besonders viele Plätze benötigt werden. Gleichzeitig bleibt auch die Suche nach Fachkräften ein großes Thema. Trotzdem aber zeigt sich die Sozialdezernentin insgesamt optimistisch.
2: Wir haben da jetzt ab dem kommenden Jahr mit den neuen Verträgen unterschiedliche Angebote. Also wir haben Kitas, die sind 8,5 Stunden offen und wir haben Kitas, die sind 10 Stunden offen. Und damit verbinde ich auch noch mal die ganz klare Aussage, dass jedes Kind den Platz bekommt, den es braucht. Also alle Eltern, die ein 10-Stunden-Angebot brauchen, werden es bekommen. Und in der Zuverlässigkeit, also dass die Kitas offen sind und dass die Angebote tatsächlich auch vorgehalten werden können, werden wir auch immer besser, eben weil wir die Kitas nochmal gestärkt haben mit Verwaltungskräften, mit Kita-Sozialarbeit und dadurch die Erzieherinnen und Erzieher selbst auch nochmal entlastet haben.
1: Ja, und außerdem soll eine digitale Anmeldeplattform künftig für mehr Transparenz bei der Platzvergabe sorgen. Mitte Juni dann entscheidet der Stadtrat über den neuen Kita-Bedarfsplan.

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1: Ich bin Tine Klimach. Die Zahl der Arbeitslosen in Deutschland ist im Mai wieder unter die 3-Millionen-Marke gesunken. 2,95 Millionen Menschen waren laut Bundesagentur für Arbeit ohne Job. 58.000 weniger als im Vormonat. Die Arbeitslosenquote liegt jetzt bei 6,3%.
2: Im Mai geht die Arbeitslosenzahl üblicherweise zurück, weil es wieder mehr Jobs draußen gibt, etwa auf dem Bau. Diese Frühjahrsbelebung sei aber dieses Jahr nicht wirklich in Fahrt gekommen, so die Chefin der Bundesagentur für Arbeit, Nahles. Der Rückgang komme eher von einem schwachen April als von einem starken Mai. Weiter gibt es 31.000 Arbeitslose mehr als letztes Jahr. Es sei weiter keine Trendwende in Sicht, so Nahles. Aus Nürnberg, Janina Singer.
1: Der frühere Bundesverkehrsminister Andreas Scheuer soll sich wegen des Vorwurfs einer Falschaussage im Zusammenhang mit der gescheiterten Pkw-Maut vor Gericht verantworten. Das Landgericht Berlin hat eine entsprechende Anklage zugelassen, wie eine Gerichtssprecherin mitteilte. Die Berliner Staatsanwaltschaft wirft dem 51-Jährigen vor, vor dem Mautuntersuchungsausschuss des Bundestages gelogen zu haben. Der ehemalige CSU-Minister weist den Vorwurf zurück. Die Bundesregierung will am 8-Stunden-Tag rütteln. Statt der starren Begrenzung pro Tag soll es eine wöchentliche Höchstarbeitszeit geben. Mehr als jeder zweite Beschäftigte in Deutschland wünscht sich aber kürzere Arbeitszeiten, wie eine Umfrage des Deutschen Gewerkschaftsbundes zeigt.
3: Einkaufen, Haushalt, Kinder abholen. Viele Beschäftigte haben nach der Arbeit noch jede Menge zu erledigen. Von den befragten Männern mit Kind wünschen sich sogar fast 2/3 kürzere Arbeitszeiten. Männer arbeiten laut der Umfrage im Schnitt gut 37 Stunden, Frauen rund 31 Stunden pro Woche. Etwa jede oder jeder dritte Befragte fühlt sich nach der Arbeit oft leer und ausgebrannt. Vom DGB heißt es zum Rütteln am 8-Stunden-Tag, wenn Beschäftigte bis zur Erschöpfung arbeiten, steigen nicht die Wachstumskräfte, sondern die Krankenstände und Unfallzahlen. Katrin Müller, Nachrichtenredaktion.
1: Der Fahrdienstleister Uber führt in Deutschland eine neue App-Funktion ein, die es Fahrgästen erlaubt, während der Fahrt den Ton im Auto aufzuzeichnen. Uber möchte damit das Sicherheitsgefühl der Nutzerinnen und Nutzer stärken und eine zusätzliche Schutzebene etablieren. Es gibt bereits Funktionen wie das Teilen des Standorts oder ein Notruf. Die Audioaufnahme wird ab sofort schrittweise bundesweit ausgerollt.
4: Soweit die Nachrichten aus Deutschland und der Welt und noch mehr Nachrichten für Mainz und Wiesbaden. Die hören wir dann von der Kollegin Katrin Brause-Zimmermann in exakt einer halben Stunde. Richtig schön sieht das Wetter heute aus an diesem Freitag. Viel Sonne, blauer Himmel und Temperaturen dazu, die sind nochmal richtig gut. 32 Grad, die messen wir heute bis zum Nachmittag, also es wird nochmal richtig warm. Jetzt aktuell schon 25 Grad hier bei unserem City-Studio am Fischtorplatz in der Mainzer Innenstadt auf der Rheinstraße. Und im Trend, da schaut auch morgen wunderbar sommerlich aus. Viel Sonne und um die 30 Grad. Sonntag wird die Luft dann sprichwörtlich aber dicker. Mehr Wolken, dazu im Tagesverlauf auch immer wieder mal Schauer. Mit etwa 36 Grad bleibt's aber weiterhin angenehm.
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4: So, schauen wir doch mal auf die Straßen im Antenne Mainzland. Zur Mittagspause auf die A3 Frankfurt Richtung Köln zwischen Raunheim und dem Wiesbadener Kreuz. Da laufen Reinigungs- und Instandsetzungsarbeiten. Hier muss die Fahrbahn erneuert werden. Dann die A643 Wiesbaden Richtung Mainz zwischen Dotzheim und dem Schiersteiner Kreuz. Da ist die rechte Spur wegen Reinigungsarbeiten gesperrt. Bitte fahrt hier ebenfalls vorsichtig. Ansonsten wünschen wir euch eine gute Fahrt. Kommt sicher an.
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4: Lasst euch nicht blitzen, bitte. Das könnte nämlich passieren in Heidesheim. Da steht ein mobiler Dreibeinblitzer auf der Grabenstraße. Ja, das ist ja derzeit die offizielle Umleitung wegen der Baustelle da in der Ortsmitte. Hinter einer Mülltonne. 20 sind hier erlaubt. Martina aus Heidesheim hat es gesehen und gemeldet. Vielen Dank fürs Bescheid geben. Dann ein mobiler Blitzer In Marienborn auf der Pfarrer-Dorn-Straße, da sind 30 erlaubt. Ein weiterer ist ein Enforcement-Blitzer auf der A60 Richtung Rüsselsheim bei der Weisenauer Brücke, kurz vor der Abfahrt Innenstadt. Da sind 100 erlaubt. Thomas aus Weisenau, Dankeschön fürs Bescheid geben. Dann haben wir einen Enforcement-Blitzer auf der Peter-Altmaier-Allee unter der Theodor-Heuss-Brücke. Linke Seite in Richtung Mombach. Hier sind 30 erlaubt. Jürgen aus der Neustadt, danke dir fürs Melden. Und noch zwei weitere kommen dazu. Einmal auf der A63 Mainz Richtung Kaiserslautern vor der Abfahrt Kleinwinternheim. Hier sind 100 erlaubt. Und noch einer auf der A60 Mainz Richtung Bingen, kurz vor der Abfahrt Heidesheim. 100 sind hier erlaubt. Habt ihr denn was gesehen? Staus oder Blitzer? Kein Thema. Gern Bescheid geben, telefonisch oder liebend gern auch per WhatsApp. Und wir sagen es weiter unter Mainz 304 3441. Danke und euch allen unterwegs eine gute Fahrt.
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4: Schönen guten Tag, die Fahrscheine bitte. So könnte sich das anhören, denn die Kontrolleure sind heute wieder mal verstärkt unterwegs an diesem Freitag. Zum Beispiel aktuell sind sie das in der Buslinie 55 zwischen den Krautgärten in Kastell und der Hindemithstraße auf dem Lerchenberg.
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Geschichten ist da alles dabei. Und das Beste, nach den Lesungen könnt ihr direkt mit den Schreibenden ins Gespräch kommen. Also perfekt für alle, die Lust auf gute Geschichten, entspannte Atmosphäre und einen besonderen Abend mitten hier in unserem schönen Mainz haben. Vorbeischauen könnt ihr ganz flexibel, egal ob nur kurz oder bis Mitternacht. Und jetzt schon mal ein Tipp zum Vormerken für den Herbst. Am 25. Oktober nämlich, da wird's bunt und richtig fröhlich im Schlachthof Wiesbaden. Die Lichterkinder kommen mit ihrer Millionen-Sterne-Tour 2026 in die Halle. Ab 15.30 Uhr gibt's ein großes Mitmachkonzert für die ganze Familie. Mit Songs zum Mitsingen, Tanzen und Bewegen, Hits wie der Körperteil-Blues oder Guck mal, diese Biene da dürften ja vielen vielleicht auch schon bekannt vorkommen. Und dazu gibt's eine knallige Bühnenshow mit Licht, Kostümen und ganz viel Energie. Die Tickets, die bekommt ihr auf jeden Fall jetzt schon im Vorverkauf. Und morgen wird's dann laut, düster und ziemlich intensiv im M8 Live Club in Mainz. Dort steigt nämlich ab 16.30 Uhr die Nacht des Unwesens, ein primitives Zwischenspiel. Für Fans von Black Metal dürfte das ein echtes Highlight werden. Mit dabei sind unter anderem Nocto Obducta und Agathe Damon, zwei echte Größen der Szene. Dazu kommen weitere Bands, die den Abend ordentlich eskalieren lassen werden. Euch erwartet ein wuchtiger Mix aus harten Sounds, dunkler Atmosphäre und jeder Menge Energie. Der Einlass ist schon ab 16 Uhr, also am besten früh da sein und euch auf einen langen und lauten Abend einstellen. Wir wünschen euch viel Spaß und gute Unterhaltung bei allem, ganz egal, für was ihr euch entscheidet.

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1: Mit Katrin Brause-Zimmermann. Einen schönen guten Tag. Vor der Fußball-Weltmeisterschaft der Männer 2026 schafft die Stadt Mainz klare Regeln für Public Viewing im Stadtgebiet. Grund ist die Zeitverschiebung zu den Austragungsorten in Nordamerika, wodurch viele Spiele erst am späten Abend übertragen werden. Mit einer Allgemeinverfügung erlaubt die Stadt befristete Ausnahmen vom Lärmschutz für öffentliche Fußballübertragungen im Freien sowie die dazugehörige Außengastronomie. Zulässig sind Übertragungen für Spiele mit Anstoßzeiten bis 21 bzw. 22 Uhr. In der Gruppenphase gelten dabei etwas längere Zeiten als in der K.O.-Phase, da mögliche Verlängerungen und Elfmeterschießen das Spielende deutlich nach hinten verschieben können. Ziel ist es, gemeinsames Fußballschauen in der Stadt zu ermöglichen und gleichzeitig die Nachtruhe zu schützen. Spiele mit späterem Anstoß sind im Außenbereich nicht erlaubt. Im Landkreis Mainz-Bingen wird ab Juni wieder kräftig in die Pedale getreten. Das 11. Stadtradeln steht vor der Tür. Wie die Kreisverwaltung Mainz-Bingen in Ingelheim mitgeteilt hat, beteiligt sich der Landkreis erneut an der bundesweiten Kampagne. Ziel ist es, gemeinsam ein Zeichen für nachhaltige Mobilität und aktiven Klimaschutz zu setzen. Teilnehmen können alle, die im Landkreis wohnen, arbeiten oder zur Schule gehen. Dazu können auch Teams gebildet werden. Die geradelten Kilometer werden dann online oder per App erfasst. Im letzten Jahr sind mehr als 326.000 Kilometer zusammengekommen. Dadurch wurden rund 54 Tonnen CO2 eingespart. Alle weiteren Infos zur Kampagne findet ihr auch unter stadtradeln.de. Autofahrerinnen und Autofahrer müssen sich rund um das Autobahnkreuz Schierstein ab heute Abend auf Sperrungen einstellen. Die A66 wird zwischen dem Kreuz Schierstein und Wiesbaden-Biebrich in Richtung Frankfurt von Freitag 20 Uhr bis Montag früh gesperrt. Von heute Abend bis morgen früh ist die A66 im Bereich des Kreuzes Schierstein in beide Richtungen voll gesperrt. Grund sind Bauuntersuchungen und Kanalarbeiten für den geplanten Ausbau des Autobahnkreuzes. Entsprechende Umleitungen über die A643 und die A60 sind ausgeschildert. In Wiesbaden hat es in der Nacht gebrannt. Nach Infos der Feuerwehr sind gegen Mitternacht mehrere Notrufe über einen unklaren Feuerschein, Explosionsgeräusche und eine starke Rauchentwicklung im Bereich am Hohen Stein eingegangen. Vor Ort hat ein Wohnwagen unmittelbar am Werkszaun eines größeren Unternehmens in Vollbrand gestanden. Das Feuer hatte bereits auf die umliegende Vegetation übergegriffen. Durch das schnelle Eingreifen der Feuerwehr konnte eine weitere Ausbreitung auf das Firmengelände verhindert werden. Verletzt wurde niemand. Die Polizei hat die Ermittlungen zur Brandursache übernommen und vor Ort Spuren gesichert. Die Mainzer Dynamites sind am letzten Spieltag der Saison in der zweiten Handball-Bundesliga der Frauen auswärts gefragt. Sie sind zu Gast bei den Tabellenführerinnen HC Leipzig. Die Handballdamen der 05er müssten zuletzt 5 Niederlagen in Folge einstecken. Damit liegen sie aktuell auf Rang 9 in der Tabelle. Los geht der 30. Spieltag morgen um 18 Uhr.
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2: Richtig schön sieht das Wetter heute aus an diesem Freitag. Viel Sonne, blauer Himmel und Temperaturen dazu, die sind nochmal richtig gut. 32 Grad, die messen wir heute bis zum Nachmittag, also es wird nochmal richtig warm. Jetzt aktuell schon 25 Grad hier bei unserem City-Studio am Fischtorplatz in der Mainzer Innenstadt auf der Rheinstraße. Und im Trend, da schaut es auch morgen wunderbar sommerlich aus. Viel Sonne und um die 30 Grad. Sonntag wird die Luft dann sprichwörtlich aber dicker. Mehr Wolken, dazu im Tagesverlauf auch immer wieder mal Schauer. Mit etwa 36 Grad bleibt's aber weiterhin angenehm.
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2: So, schauen wir doch mal auf die Straßen im Antenne Mainzland. Zur Mittagspause auf die A3 Frankfurt Richtung Köln zwischen Raunheim und dem Wiesbadener Kreuz. Da laufen Reinigungs- und Instandsetzungsarbeiten. Hier muss die Fahrbahn erneuert werden. Dann die A643 Wiesbaden Richtung Mainz zwischen Dotzheim und dem Schiersteiner Kreuz. Da ist die rechte Spur wegen Reinigungsarbeiten gesperrt. Bitte fahrt hier ebenfalls vorsichtig. Ansonsten wünschen wir euch eine gute Fahrt. Kommt sicher an.
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2: Lasst euch nicht blitzen, bitte. Das könnte nämlich passieren in Heidesheim. Da steht ein mobiler Dreibeinblitzer auf der Grabenstraße. Ja, das ist ja derzeit die offizielle Umleitung wegen der Baustelle da in der Ortsmitte. Hinter einer Mülltonne. 20 sind hier erlaubt. Martina aus Heidesheim hat es gesehen und gemeldet. Vielen Dank fürs Bescheid geben. Dann ein mobiler Blitzer In Marienborn auf der Pfarrer-Dorn-Straße, da sind 30 erlaubt. Ein weiterer ist ein Enforcement-Blitzer auf der A60 Richtung Rüsselsheim bei der Weisenauer Brücke, kurz vor der Abfahrt Innenstadt. Da sind 100 erlaubt. Thomas aus Weisenau, Dankeschön fürs Bescheid geben. Dann haben wir einen Enforcement-Blitzer auf der Peter-Altmaier-Allee unter der Theodor-Heuss-Brücke. Linke Seite in Richtung Mombach. Hier sind 30 erlaubt. Jürgen aus der Neustadt, danke dir fürs Melden. Und noch zwei weitere kommen dazu. Einmal auf der A63 Mainz Richtung Kaiserslautern vor der Abfahrt Kleinwinternheim. Hier sind 100 erlaubt. Und noch einer auf der A60 Mainz Richtung Bingen, kurz vor der Abfahrt Heidesheim. 100 sind hier erlaubt. Habt ihr denn was gesehen? Staus oder Blitzer? Kein Thema. Gern Bescheid geben, telefonisch oder liebend gern auch per WhatsApp. Und wir sagen es weiter unter Mainz 304 3441. Danke und euch allen unterwegs eine gute Fahrt.
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1: 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Und wenn das Wetter im Antenne Mainzland ja doch gerade aktuell so richtig schön ist und uns alle wieder aufs Fahrrad lockt, dann haben wir jetzt das passende Thema für euch. Denn das hier richtet sich gezielt an alle Fahrradfans, Rennradler oder auch E-Biker im Antenne Mainzland. Wir haben das perfekte Event für euch. Marius Hölz und Andreas Blätz veranstalten zusammen mit ihrem Orga-Team bereits zum 5. Mal den Spenden-Fahrradmarathon in Bacharach-Steeg. Am Samstag, 13.06., da heißt es wieder Radeln für den guten Zweck. Und worauf ihr euch da freuen könnt und für wen in diesem Jahr Spenden gesammelt werden, das haben die beiden gestern Nachmittag meinem lieben Kollegen Andreas Bocchius verraten.
2: Wie kamt ihr auf die Idee damals, das zu starten?
3: Ja, die Idee kam, wir haben ein Everesting gemacht. Unter den Fahrradfahrern ist das bekannt. Das sind die Höhenmeter vom Mount Everest an einem Tag fahren oder einem Stück, 8848 Höhenmeter. Das haben wir damals gemacht in Corona-Zeiten und das wurde so gut angenommen nachher. Da kam dann die Idee auf, oh, lass uns das doch für jedermann machen. Und das haben wir dann verknüpft mit einem Spendenaufruf, wo wir gesagt haben, komm, wir machen was, Kinderkrebshilfe. Damals im ersten Jahr hier in Mainz haben wir das gespendet und hatten dann auch, wie das immer so ist, eine Veranstaltung, mal geguckt, kriegt man die Straße gesperrt.
2: Genau, das
3: war nicht so einfach, eine Landesstraße. Aber hat dann alles funktioniert und dann sind wir gestartet mit 150 Teilnehmern. Und letzten Jahr hatten wir fast 500. Die würde ich dieses Jahr gerne knacken. Das wäre riesig, Riesenerfolg. Und es geht darum, Höhenmeter zu sammeln. Straße ist gesperrt für die Autos. Das heißt, wer kann dann quasi hoch und gleichzeitig auf der anderen Seite wieder runterfahren.
2: Und dann aber auch wieder hoch, oder was? Damit man
3: genau
2: mehrere Höhenmeter.
3: So ist es quasi wie im Straßenverkehr. Und wir wollen dieses Jahr 600.000 Höhenmeter schaffen mit allen.
2: Was ist denn, wo liegt denn aktuell der Rekord?
3: Der Rekord liegt bei 597.000, das war letztes Jahr.
2: Knapp an der 600.000.
3: Da haben wir es nicht ganz geschafft, genau. Aber dieses Jahr sind wir voller Tatendrang, dass wir es schaffen werden. Ja.
2: Wenn nicht, müsst ihr zwei halt ein bisschen mehr raten noch. Ja. Marius, nimm uns gerade mal mit auf die Strecke. Für alle, die, weil Mittelrhein-Teil ist, ist ja auch geil zum Gucken. Es ist ja nicht nur zum Fahren und Anstrengen, du kriegst ja auch was zu sehen.
4: Ja, genau. Also von Mainz aus geht es da rein runter.
2: Ja.
4: Und irgendwann kommt Binge und ab Binge fängt dann das Mittelrheintal an. Und da sind ja lauter Burge rechts und links schöne Täler. Und eins von denen schönen Täler ist das Stegertal.
2: Mhm, ja.
4: Und Bacharach biegt man da ab. Da geht es hoch ins Tal. Mhm. Und oben im Dorfgemeinschaftshaus ist ein Festplatz. Da gibt es einen Bierstand, einen Shoppestand.
2: Da muss ich natürlich auch stärken, das ist klar.
4: Genau. Esse und trinke und auch ein paar gesunde Sachen sind dabei für die Radfahrer und für die ambitionierte Sportler. Und dann geht es eine schöne Kurvenstrecke hoch, die sehr beliebt ist, auch für Cabriolet-Fahrer oder Motorradfahrer und halt eben auch für die Fahrradfahrer.
2: Mhm.
4: Und da kann man dann schön, ruhig, ohne Autoverkehr
2: wann hat man das immer schon? Ja, das ist ja das Geile. An wen gehen denn die Spenden dieses Jahr? Für wen sammelt ihr denn?
4: Ja, also wir haben als Partner die Vortour der Hoffnung.
2: Oh ja, klar. Logisch, die fahren ja auch für einen guten Zweck immer. Ne? Ja.
4: Genau. Und die spendet das Geld an verschiedene Hilfsorganisationen für krebskranke Kinder.
2: Cool. Super gut.
4: Und das Schöne an der Organisation ist, selbst wenn man nicht Fahrrad fährt oder auch nur eine Runde fährt, das ist gar kein Problem, das ist alles in Ordnung. Und wenn man sich dann seinen Shoppe verdient hat oder sein Bierchen oder ein Limo oder sonst was, alle Erlöse gehen auch mit in die Spendensumme.
1: Das klingt doch richtig gut, ihr Lieben. Los geht's am Samstag, 13.06. von 10 bis 18 Uhr. Und gefahren werden so viele Runden und Höhenmeter wie möglich. Und jeder Kilometer hilft. Mitmachen könnt ihr natürlich auch mit dem E-Bike. Überhaupt kein Problem. Und anmelden ist ganz easy unter spendenfahrradmarathon.de. Klickt euch rein und seid dabei.

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1: Die Hoffnung auf eine diplomatische Lösung im Nahostkonflikt sorgt kurz vor dem Wochenende für ein wenig Rückenwind an den Börsen. Aussagen aus Washington über Fortschritte bei den Gesprächen hatten bereits international für Auftrieb gesorgt. Sowohl der japanische Nikkei als auch der koreanische Kospi schlossen mit über 2,5% Gewinn. Auch der DAX wird am Mittag leicht im Plus erwartet und hält sich damit weiter über der wichtigen Marke von 25.000 Punkten. Im Fokus stehen heute außerdem neue Inflationsdaten und Konjunktursignale. Die jüngsten US-Preisdaten fielen weitgehend wie erwartet aus und nähren die Hoffnung auf mögliche Zinssenkungen der US-Notenbank im weiteren Jahresverlauf. Das sorgt vor allem bei Technologie- und KI-Werten weiter für Kauflaune, insbesondere an der Wall Street.
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1: Ich bin Tine Klimach. Ex-Bundesverkehrsminister Andreas Scheuer hat Ärger mit der Justiz. Es geht um den Vorwurf einer Falschaussage im Zusammenhang mit der gescheiterten Pkw-Maut. Das Landgericht Berlin hat eine entsprechende Anklage zugelassen. Laut Staatsanwaltschaft soll Scheuer vor dem Mautuntersuchungsausschuss des Bundestages gelogen haben.
2: Die Pkw-Maut galt als großer Wurf, wurde am Ende aber vom Europäischen Gerichtshof kassiert. Der sah eine Diskriminierung ausländischer Fahrer. Die Regierung musste die Verträge kündigen und den künftigen Betreibern mehr als 240 Millionen Euro Schadenersatz zahlen. Im späteren Untersuchungsausschuss kam dann die Frage auf, ob die Betreiber angeboten hätten, mit der Unterschrift unter die Mautverträge bis zur EuGH-Entscheidung zu warten. An so ein Angebot hätten sich Scheuer und ein Ex-Staatssekretär aber nicht erinnern können. Katrin Müller, Nachrichtenredaktion.
1: Die Zahl der Arbeitslosen in Deutschland ist im Mai unter 3 Millionen gesunken. Es waren zwar 58.000 weniger als im April, die Zahl ist jedoch um 31.000 höher als im Mai letzten Jahres, teilte die Bundesagentur für Arbeit in Nürnberg mit. Die Arbeitslosenquote betrug im Mai 6,3%. Trotz eines Rückgangs sei die Frühjahrsbelebung in diesem Jahr nicht wirklich in Fahrt gekommen, sagte die Vorstandsvorsitzende der Bundesagentur für Arbeit, Andrea Nahles, in Nürnberg. Eine Rakete des Raumfahrtunternehmens Blue Origin von Amazon-Gründer Jeff Bezos ist vor einem geplanten Start explodiert. Bei dem Test der unbemannten Rakete auf dem Weltraumbahnhof Cape Canaveral in Florida war auf einem Livestream eine große Explosion samt riesigem Feuerball zu sehen.
3: Die leistungsstarke Schwerrakete namens New Glenn hätte eigentlich frühestens in der kommenden Woche starten und 48 Satelliten ins All bringen sollen. Die Explosion nun ist ein großer Rückschlag für Blue Origin, das dem Unternehmen SpaceX von Tech-Milliardär Elon Musk in der kommerziellen Raumfahrt Konkurrenz machen will. Warum die Rakete explodierte, war zunächst noch völlig unklar. Eine Untersuchung laufe bereits, sagte Amazon-Gründer Bezos und kündigte auch an, wir werden wieder fliegen. Aus den USA, Christina Horsten.
1: Zum Sport. Der deutsche Tennisstar Alexander Zverev ist bei den French Open in der dritten Runde am Abend gefordert. Der Hamburger trifft als klarer Favorit auf den Franzosen Alice. Als einzige verbliebene deutsche Tennisspielerin ist Tamara Korpatsch im Einsatz. Sie bekommt es mit der favorisierten Ukrainerin Jelena Svitolina zu tun.
4: Vielen Dank für die Infos. Drücken wir die Daumen. Wir wünschen euch natürlich ein gutes Tennismatch, ihr Lieben. Schauen wir uns das Wetter im Antenne Mainzland mal an, da draußen. Wie sieht's aus? Herrlich, 27 Grad, messe ich hier vom City-Studio am Fischtorplatz. Bis 30 Grad sind heute tatsächlich noch drin. Allerdings müssen wir uns darauf einstellen, dass es morgen zu Regenfällen oder auch Gewitter kommen kann. Am Sonntag auch Regen möglich, allerdings immer Temperaturen über 20 Grad. Samstag bis 29, Sonntag bis 25 Grad.
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4: Die aktuelle Verkehrslage schauen wir uns da draußen natürlich auch mal an. Und da haben wir eine Sprachnachricht dazu bekommen. Hört mal.
5: Hallo, ist der Matthias aus Weisenau. Ich wollte einen Stau melden, der immer größer wird. Und zwar die A60, Fahrtrichtung Bingen. Da ist kurz hinter der Abfahrt Finden eine Einengung mit Polizei und Absicherungsfahrzeug. Der Stau geht jetzt schon fast zurück bis ans Kreuz Mainz-Süd. Also aufpassen.
4: Vielen Dank, Matthias, fürs Melden. Ja, ich habe auch gerade nochmal nachgeguckt. 4 bis 5 Kilometer Stau und stockenden Verkehr haben wir da. Da dauert es leider ein bisschen länger, bis ihr durch seid. Außerdem habe ich noch eine Störung auf der A643 für euch. Mainz Richtung Wiesbaden. Ja, auf der Schiersteiner Brücke auch 2 Kilometer stockender Verkehr. Und auf der Theodor-Heuss-Brücke rüber Richtung Costa und Castell staut und stockt der Verkehr. Auch aufgrund von einem Unfall etwas. Leider, leider. Nichtsdestotrotz wünsche ich euch eine gute Fahrt am Freitag. Blitzermeldungen haben wir heute en masse. Ein mobiler Blitzer, ein Dreibein, steht in Heidesheim und zwar auf der Grabenstraße. Und da die Ortsmitte komplett gesperrt ist wegen der Baustelle, ist das ja derzeit auch die Umleitungsstrecke. Hinter einer Mülltonne versteckelt er sich 20 da, nämlich maximal. Nur erlaubt Martina aus Heidesheim war so nett, uns das zu melden. Dann haben wir noch einen mobilen Blitzer in Marienborn auf der Pfarrer-Dorn-Straße stehen. Ist eine 30er-Zone. Dann steht ein Enforcement-Blitzer auf der A60 Mainz Richtung Rüsselsheim und zwar bei der Weisenauer Brücke, kurz vor der Abfahrt Innenstadt Laubenheim. Die kommen ja kurz nach hintereinander. 100 maximal erlaubt. Danke an den Thomas aus Weisenau und die Elke aus der Oberstadt fürs Melden. Dann steht noch ein frecher Enforcement-Blitzer auf der Peter-Altmaier-Allee unter der Theodor-Heuss-Brücke auf der linken Seite, wenn ihr Richtung Mombach unterwegs seid. 30 da erlaubt. Jürgen aus der Neustadt hat ihn gemeldet. Normal steht er immer gegenüber hinter der Litfaßsäule. Da guckt man wahrscheinlich eh immer hin. Links erwartet man den gar nicht. Ich war auch gestern ganz überrascht. Bin aber natürlich wie immer mit angepasster Geschwindigkeit gefahren. Dann haben wir noch einen Enforcement-Blitzer auf der A63 stehen, Mainz Richtung Kaiserslautern. Kurz vor der Abfahrt Kleinwinternheim sind 100 erlaubt. Und zurück auf die A60 in die andere Richtung geht's. Mainz Richtung Bingen steht der olivgrüne Enforcement-Blitzer noch kurz vor der Abfahrt Heidesheim. Da sind auch maximal nur 100 Stundenkilometer erlaubt. Wenn euch irgendwo noch weitere Blitzer auffallen, gerne melden. Übers Hörertelefon oder per WhatsApp. Macht's per Sprachnachricht wie der Matthias aus Weisenau. Mainz 304 3441 ist da die richtige Nummer.
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4: Und denkt an, euch ein gültiges Ticket zu holen, wenn ihr mit den Öffis unterwegs seid. Verstärkt kontrolliert wird nämlich um die späte Mittagszeit heute noch die Straßenbahnlinie 53. Fährt vom Inselleiche bei der Hindemithstraße Richtung Hechtsheimer Bürgerhaus.
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1: Dieses Mal habe ich aber wirklich einen ganz interessanten Fact für euch, nämlich zum Kulthit Roxanne von The Police. Roxanne. 1978 erschien die Nummer, die der Police-Sänger Sting mit seiner Wahnsinnsstimme so einzigartig machte. Roxanne handelt von der tragischen Liebe eines Mannes zu einer, naja, wie sage ich das, Sexarbeiterin aus dem horizontalen Gewerbe. Für ihn ist es Liebe auf den ersten Blick, aber er kann es nicht ertragen, dass sie nicht für ihn allein da ist. Und er möchte sie so Pretty Woman-mäßig aus ihrer Lage befreien und ihr, nicht ganz uneigennützig natürlich, zu einem besseren Leben verhelfen. Aber der Titel hat noch mehr. Diesen lustigen Schönheitsfehler nämlich. Direkt am Anfang. Was war denn das? Hat da wohl etwa jemand gelacht? Ja, und zwar niemand Geringeres als Sting persönlich, wie mir der Musikwissenschaftler und Comedian Markus Henrik, besser bekannt als Dr. Pop, hier in Mainz verraten hat.
2: Bei Roxanne wollte Sting anfangen zu singen im Studio, hat auf dem Kopfhörer das Playback gehört und ist dann aber mit seinem Hintern ans Klavier gekommen und hat aus Versehen so unten im tiefen Bassbereich quasi einen Akkord gespielt. Klang ein bisschen kakophonisch, aber auch noch ganz okay. Und dann musste er drüber lachen. Und dann haben die sich das hinterher angehört und gedacht, das lassen wir drin, weil das Intro so eigenständig macht. Und also der Fehler hat zu etwas Positivem geführt und davon kann man auch fürs Leben lernen. Also heute wird ja alles perfektioniert, jedes Foto wird mit Instagram-Filter hochgeladen oder so. Nee, einfach mal den Leben Fehler zulassen, vielleicht erwächst daraus was Schönes.
1: Auf jeden Fall echt eine lustige Story, die tatsächlich stimmt. Also hören wir uns dieses musikalische Meisterwerk doch direkt noch einmal komplett an, inklusive Stings lustigem Fauxpas am Anfang natürlich. The Police mit Roxanne.

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1: mit Robert Schäfer. Einen schönen guten Tag. In Wiesbaden startet heute die Pride 2026. An insgesamt 3 Tagen gibt es eine Dragshow, einen Demozug durch die Stadt und einen Familientag. Start des Wiesbadener Christopher Street Days ist heute Abend mit Alles Pretty mit Drag-Ikone Pretty Lame. Am Samstag startet um 13 Uhr der Demozug am Warmen Damm. Am Rathaus ist dann eine Kundgebung geplant, bevor es weiter zum Kulturzentrum Schlachthof geht. Nach Angaben des Vereins Warmes Wiesbaden steht die Pride 2026 für Widerstand, Sichtbarkeit und Zusammenhalt. In einer Zeit, in der queerfeindliche Stimmungsmache zunehme, Fördermittel gekürzt würden und diskriminierende Gesetze entstünden, dürfe man nicht nachlassen, so die Veranstalter. Die Initiative Römisches Mainz e.V. lädt Interessierte am Wochenende zu einem großen Römertag ein. Hintergrund ist das Themenjahr Römer in Rheinhessen. Am Sonntag sind Führungen zu den wichtigsten römischen Denkmälern von Mainz und durch das Römische Theater geplant. Archäologen und Ehrenamtliche bieten zudem Touren zum Drususstein, zum spätantiken Stadttor auf dem Kestrich und zu den Römersteinen als Resten des Aquädukts im Zalbacher Tal ein. Neben dem Infoangebot werden auch verschiedene Weine angeboten. Die Aktion läuft von 11 bis 18 Uhr. Die Sanierung der Bundesstraße 455 zwischen Mainz-Kastell und Wiesbaden-Fort-Bieler kommt zügig voran. Das teilt Hessen Mobil mit. Die Arbeiten im Bereich der Auffahrt Fort-Bieler sind demnach bereits abgeschlossen. Die Sperrung in Fahrtrichtung Autobahn 671 Mainz-Kastell kann bereits gegen heute Mittag aufgehoben werden, also früher als geplant. In der kommenden Woche folgen weitere nächtliche Arbeiten an der Auffahrt Mainz-Kastell. Dann wird eine Auffahrtsrampe in Richtung A671 für mehrere Nächte zwischen 21 Uhr abends und 5 Uhr morgens gesperrt. Die grundhafte Sanierung der B455 soll anschließend bis Oktober andauern. Währenddessen bleibt die Strecke eingeengt, aber befahrbar. Die Freiwillige Feuerwehr Mainz-Bretzenheim lädt am Wochenende zum Tag der Feuerwehr in die Zeibachstraße ein. Anlass ist das 40-jährige Bestehen der Jugendfeuerwehr. Los geht's morgen mit einer Rallye für Jugendfeuerwehren aus Mainz und Umgebung. Am Abend stehen ein Wortgottesdienst sowie Ehrungen und Beförderungen auf dem Programm. Der Sonntag steht an ganzem Zeichen von Feuerwehr zum Anfassen mit Fahrzeugausstellung, Mitmachaktionen, Fotobox und Hüpfburg. Die Mainzer Dynamites sind am letzten Spieltag der Saison in der zweiten Handball-Bundesliga der Frauen auswärts gefragt. Sie sind zu Gast bei den Tabellenführerinnen HC Leipzig. Die Handballdamen der 05er mussten zuletzt 5 Niederlagen in Folge einstecken. Damit liegen sie aktuell auf Rang 9 in der Tabelle. Los geht der 30. Spieltag morgen um 18 Uhr.
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2: Schauen wir uns das Wetter im Antenne Mainzland mal an. Da draußen, wie sieht's aus? Herrlich, 27 Grad, messe ich hier vom City-Studio am Fischtorplatz. Bis 30 Grad sind heute tatsächlich noch drin. Allerdings müssen wir uns darauf einstellen, dass es morgen zu Regenfällen oder auch Gewitter kommen kann. Am Sonntag auch Regen möglich, allerdings immer Temperaturen über 20 Grad. Samstag bis 29, Sonntag bis 25 Grad.
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2: Die aktuelle Verkehrslage schauen wir uns da draußen natürlich auch mal an. Und da haben wir eine Sprachnachricht dazu bekommen. Hört mal.
3: Hallo, ist der Matthias aus Weisenau. Ich wollte einen Stau melden, der immer größer wird. Und zwar die A60, Fahrtrichtung Bingen. Da ist kurz hinter der Abfahrt Finden eine Einengung mit Polizei und Absicherungsfahrzeug. Der Stau geht jetzt schon fast zurück bis ans Kreuz Mainz-Süd. Also aufpassen.
2: Vielen Dank, Matthias, fürs Melden. Ja, ich habe auch gerade nochmal nachgeguckt. 4 bis 5 Kilometer Stau und stockenden Verkehr haben wir da. Da dauert es leider ein bisschen länger, bis ihr durch seid. Außerdem habe ich noch eine Störung auf der A643 für euch. Mainz Richtung Wiesbaden. Ja, auf der Schiersteiner Brücke auch 2 Kilometer stockender Verkehr. Und auf der Theodor-Heuss-Brücke rüber Richtung Costa und Castell staut und stockt der Verkehr. Auch aufgrund von einem Unfall etwas. Leider, leider. Nichtsdestotrotz wünsche ich euch eine gute Fahrt am Freitag. Blitzermeldungen haben wir heute en masse. Ein mobiler Blitzer, ein Dreibein, steht in Heidesheim und zwar auf der Grabenstraße. Und da die Ortsmitte komplett gesperrt ist wegen der Baustelle, ist das ja derzeit auch die Umleitungsstrecke. Hinter einer Mülltonne versteckelt er sich 20 da, nämlich maximal. Nur erlaubt Martina aus Heidesheim war so nett, uns das zu melden. Dann haben wir noch einen mobilen Blitzer in Marienborn auf der Pfarrer-Dorn-Straße stehen, das ist eine 30er-Zone. Dann steht ein Enforcement-Blitzer auf der A60 Mainz Richtung Rüsselsheim und zwar bei der Weisenauer Brücke, kurz vor der Abfahrt Innenstadt Laubenheim. Die kommen ja kurz nach nebeneinander. 100 maximal erlaubt. Danke an den Thomas aus Weisenau und die Elke aus der Oberstadt fürs Melden. Dann steht noch ein frecher Enforcement-Blitzer auf der Peter-Altmaier-Allee unter der Theodor-Heuss-Brücke auf der linken Seite, wenn ihr Richtung Mombach unterwegs seid. 30 da erlaubt. Jürgen aus der Neustadt hat ihn gemeldet. Normal steht er immer gegenüber hinter der Litfaßsäule. Da guckt man wahrscheinlich eh immer hin. Links erwartet man den gar nicht. Ich war auch gestern ganz überrascht. Bin aber natürlich wie immer mit angepasster Geschwindigkeit gefahren. Dann haben wir noch einen Enforcement-Blitzer auf der A63 stehen, Mainz Richtung Kaiserslautern. Kurz vor der Abfahrt Kleinbinternheim sind 100 erlaubt und zurück auf die A60 in die andere Richtung geht's. Mainz Richtung Bingen steht der olivgrüne Enforcement-Blitzer noch kurz vor der Abfahrt Heidesheim. Da sind auch maximal nur 100 Stundenkilometer erlaubt. Wenn euch irgendwo noch weitere Blitzer auffallen, gerne melden. Übers Hörertelefon oder per WhatsApp. Macht's per Sprachnachricht, wie der Matthias aus Weisenau. Mainz 304 3441 ist da die richtige Nummer.
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1: 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Lasst uns mal ein bisschen über Sport, ein bisschen über Fußball quatschen. Ja, ganz ehrlich, Fußball ist ja bei uns in Mainz mehr als nur ein Sport. Er gehört einfach zur Stadt dazu. Seit Mittwoch übrigens kann man diese Leidenschaft jetzt auch im Landesmuseum Mainz hautnah erleben. Die neue Ausstellung Fußballfieber, Fußballgeschichten aus Rheinland-Pfalz zeigt große Momente, emotionale Geschichten und besondere Erinnerungsstücke rund um den Fußball hier bei uns im Land. Die Kuratorin des Landesmuseums Johanna Weiler hat uns bei der Eröffnung erzählt, was die Ausstellung denn so besonders macht.
2: In der Ausstellung wird Fußball in all seinen Facetten gezeigt, mit dem Schwerpunkt auf Rheinland-Pfalz. Nach Stationen in Kaiserslautern und Speyer zeigen wir sie jetzt in Mainz mit vielen Mitmachangeboten, mit kleinen und großen Fangeschichten, mit großen Triumphen, aber auch Niederlagen. Zum Beispiel zeigen wir in Mainz die berühmten Fußballschuhe von Michael Turk, mit denen er den Verein Mainz 05 in die erste Bundesliga geschossen hat.
1: Sehr cool. Im Mittelpunkt stehen dabei übrigens auch die Geschichte und die Fankultur des ersten FSV Mainz 05, wie wir gerade eben schon gehört haben. Gerade mit zwei Fußball-Bundesligisten in Rheinland-Pfalz habe das Thema ja auch eine besondere Bedeutung, sagt der Vorstandsvorsitzende der 05er, Stefan Hofmann.
3: Wir sind natürlich froh und stolz darüber, dass wir unseren Platz in der Ausstellung gefunden haben und auch einen bedeutenden Platz. Auf der anderen Seite, wir haben die letzten 25 Jahre hier in diesem Bundesland den Fußball geprägt. Deswegen gehört Mainz 05 da rein, auch wenn wir in der Vergangenheit jetzt nicht die großen Erfolge hatten. Aber wir können viele Geschichten schreiben oder haben sie geschrieben. Wir sind jetzt mit unserer Frauenmannschaft in die Bundesliga durchmarschiert. Also der Frauenfußball hat hier einen großen Stellenwert und wir freuen uns darüber, dass er auch in der Ausstellung vertreten ist.
1: Auch der neue rheinland-pfälzische Kulturminister Sven Täuber war bei der Eröffnung dabei. Für ihn zeigt die Ausstellung vor allem, welche gesellschaftliche Bedeutung Fußball haben kann.
4: Natürlich ist Fußball ein Kulturgut und es ist mit massiver ehrenamtlicher Bewegung. Und deswegen hat das natürlich eine starke demokratische Kraft und deswegen gehört es auch staatlich gefördert und groß anerkannt und wertgeschätzt. Jetzt gerade haben wir den Aufstieg der Mainzer Frauen in die erste Fußball-Bundesliga der Frauen feiern dürfen. Und gleichzeitig muss man sagen, stehen wir vor einer Fußball-WM der Männer. Und deswegen ist das, glaube ich, hochaktuell für die Fußballfans bis November hier im Mainzer Landesmuseum auch sich das anzuschauen, was Fußball eben auch für eine heimatstiftende Kraft hat.
1: Das ist schon echt eine tolle Sache. Zwischen Trikots, Erinnerungsstücken und interaktiven Stationen wird schnell klar, Fußball verbindet Menschen und prägt auch die Identität vieler Rheinland-Pfälzerinnen und Rheinland-Pfälzer. Die Ausstellung, die läuft noch bis zum November hier bei uns im Landesmuseum Mainz. Schaut unbedingt mal rein.

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1: Ich bin Tine Klimach. Der frühere Bundesverkehrsminister Andreas Scheuer soll sich wegen des Vorwurfs einer Falschaussage im Zusammenhang mit der gescheiterten Pkw-Maut vor Gericht verantworten. Das Landgericht Berlin hat eine entsprechende Anklage zugelassen, wie eine Gerichtssprecherin mitteilte. Die Berliner Staatsanwaltschaft wirft dem 51-Jährigen vor, vor dem Mautuntersuchungsausschuss des Bundestages gelogen zu haben. Der ehemalige CSU-Minister weist den Vorwurf zurück. Die Zahl der Arbeitslosen in Deutschland ist im Mai wieder unter die 3-Millionen-Marke gesunken. 2,95 Millionen Menschen waren laut Bundesagentur für Arbeit ohne Job. 58.000 weniger als im Vormonat. Die Arbeitslosenquote liegt jetzt bei 6,3%.
2: Im Mai geht die Arbeitslosenzahl üblicherweise zurück, weil es wieder mehr Jobs draußen gibt, etwa auf dem Bau. Diese Frühjahrsbelebung sei aber dieses Jahr nicht wirklich in Fahrt gekommen, so die Chefin der Bundesagentur für Arbeit, Nahles. Der Rückgang komme eher von einem schwachen April als von einem starken Mai. Weiter gibt es 31.000 Arbeitslose mehr als letztes Jahr. Es sei weiter keine Trendwende in Sicht, so Nahles. Aus Nürnberg, Janina Singer.
1: Bisher gilt in der Regel, wenn man krank ist, ist man krank. Künftig sollen Beschäftigte sich auch nur teilweise arbeitsunfähig melden können. Die Einführung der Teilarbeitsunfähigkeit ist Bestandteil des Sparpakets zur Entlastung der gesetzlichen Krankenkassen. Aber die Kassenärzte warnen vor Problemen bei der Umsetzung.
3: Künftig soll es neben der klassischen Krankschreibung, also Komplettausfall, auch die Möglichkeit einer Arbeitsunfähigkeit zu 25, 50 oder 75% geben, wenn Beschäftigte sich in der Lage fühlen, teilweise weiterzuarbeiten. Entscheiden müssen das aber die Ärzte und hier sieht die Kassenärztliche Bundesvereinigung das Problem. Es sei einfach nicht leistbar, dass sich Praxen über die Arbeitsbedingungen jedes Einzelnen erkundigen. Und auch der bürokratische Aufwand würde erheblich steigen, so die Kritik. Diana Kramer, Nachrichtenredaktion.
1: Welches Wort prägt den Alltag junger Menschen in diesem Jahr? Das können Jugendliche ab sofort selbst angeben. Der Verlag Pons Langenscheid ruft zur Einreichung von Vorschlägen für das Jugendwort des Jahres auf. Gesucht werden Begriffe, die zum üblichen Sprachgebrauch der Jugendlichen gehören. Im vergangenen Jahr brachte das Jugendwort des Jahres sowohl deutsche als auch englische Sprache unter einen Hut. Das Crazy setzte sich im Voting knapp durch, vor Checkst du oder Gunen.
4: Vielen Dank für die Infos. Weitere News gibt's natürlich wieder auf die Ohren in einer halben Stunde in unseren Top-Meldungen aus Mainz, Wiesbaden und der Region. Jetzt ist mein Musikausgang. Das ist dann Don't Lose im Hintergrund. Wir starten einfach nochmal neu, als wäre überhaupt nichts passiert. Passt auf, so machen wir das jetzt. Schauen wir uns das Wetter im Antenne Mainzland da draußen mal an. Strahlend blauer Himmel und Sonnenschein. 28 Grad mäßig hier vom City-Studio am Fischtorplatz. Vielleicht hier und da eine schöne Wetterwolke, die immer vor die Sonne sieht. Gut. Ansonsten, echt, sieht super aus. Allerdings müssen wir uns darauf einstellen, dass es morgen am Samstag und am Sonntag hier und da zu Regenfällen kommen kann. Mit etwas Glück zieht dieses Gewittergebiet an uns vorbei. Höchsttemperaturen am Wochenende doch zwischen 25 und 28 Grad. Sehr sommerlich sogar schon. Die aktuelle Verkehrslage da draußen schauen wir uns natürlich auch mal an. Leider einiges los auf unserer A60, wenn ihr da unterwegs seid. Und zwar Rüsselsheim Richtung Mainz. Fängt bereits an, Höhe Hechtsheim Ost und zieht sich dann bis Mainz-Finden-Saarstraße. Da haben wir aktuell eine Unfallaufnahme und über 5 bis 6 Kilometer Stau und stockenden Verkehr. Leider, leider einiges los, ihr Lieben. Außerdem auf der A643 Wiesbaden Richtung Mainz im Schiersteiner Kreuz und auf der Schiersteiner Brücke 2 Kilometer stockender Verkehr. Auf der A66 Frankfurt Richtung Wiesbaden, Höhe Biebrich, 3 Kilometer stockender Verkehr. Dann auf der Pariser Straße stadteinwärts haben wir 1 Kilometer Stau. Dann staut und stockt der Verkehr, wenn ihr auf der Peter-Altmaier-Allee rüber wollt, auch auf der Theodor-Heuss-Brücke Richtung Kostheim und Kastell. Stau und stockender Verkehr dauert also da leider ein bisschen länger, bis ihr an euren Zielen seid. Ich wünsche euch trotzdem eine gute und ganz sichere Autofahrt. Aktuell habe ich auch einige Blitzermeldungen für euch. Hört doch mal der Edith zu, die hat uns nämlich direkt eine gemeldet.
5: Hallo, hier ist die Edith aus Mainz-Finden. Ich würde gerne einen Blitzer melden in Mainz-Finden. Der steht in der Hutenstraße nach dem Kindergarten Sonnenkäfer in Fahrtrichtung Friedhof Mainz-Finden. Tempo 30 sind erlaubt und es ist ein dunkelblauer Caddy, der blitzt. Weiterhin möchte ich den Megastau bestätigen. Ich stand nämlich selber auch da drin. Also kommt gut durch den Stau und ein schönes Wochenende.
4: Danke, liebe Edith, das wünschen wir dir natürlich auch und haben noch einige Blitzer am Start. Ein mobiler ein olivgrünes Dreibein. Der steht nämlich auf der Bölkestraße und zwar an der Ausfahrt der A671 in Richtung Kastell. 50 da erlaubt. Unser Herbert aus Weisenau hat es gemeldet. Danke dir, mein Lieber, und ein schönes Wochenende. Das geht natürlich auch an Thomas aus Weisenau und Elke aus der Oberstadt. Die haben einen Enforcement-Blitzer auf der A60 Mainz Richtung Rüsselsheim gesehen. Und zwar bei der Weisenauer Brücke, kurz vor der Abfahrt Innenstadt Laubenheim. Oder Laubenheim kommt zuerst dann Innenstadt so rum, ne? 100 maximal erlaubt. Dankeschön fürs Durchgeben. Noch ein Enforcement-Blitzer steht auf der Peter-Altmaier-Allee unter der Theodor-Heuss-Brücke. Wenn ihr Richtung Mombach unterwegs seid, allerdings auf der linken Seite mal. 30 erlaubt. Danke an den Jürgen aus der Neustadt fürs Melden. Dann steht noch einer auf der A63 Kaiserslautern, nee, Mainz Richtung Kaiserslautern vor der Abfahrt Kleinwinternheim. Da sind 100 erlaubt. Und der olivgrüne Enforcement-Blitzer steht nach wie vor auf der A60 Mainz Richtung Bingen. Unmittelbar vor der Abfahrt Heidesheim. Da dürft ihr maximal 100 fahren. Sollten euch irgendwo noch weitere Blitzer auffallen, dürft ihr mir die sehr, sehr gerne melden. Übers Antenne Mainz Hörertelefon oder natürlich auch per WhatsApp an die Mainz 304 3441.
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4: Und denkt dran, euch ein gültiges Ticket zu holen, wenn ihr mit den Öffis unterwegs seid. Verstärkt kontrolliert wird nämlich auch am frühen Nachmittag noch, lasst mich schauen, die Buslinie 55 fährt von Kastell in Krautgärten Richtung Mainzer-Leischberg, Haltestelle Hindemithstraße.
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inspirierend. Ja, ab 19 Uhr startet dort nämlich die erste queere Lesenacht unter dem Motto Utopien erzählen. Freut euch auf Geschichten voller Vielfalt, Hoffnung und Liebe, geschrieben von 5 jungen Autorinnen und Autoren aus ganz Deutschland. Von emotionaler Lyrik bis hin zu spannenden Kurzgeschichten ist da alles dabei. Und das Beste, nach den Lesungen könnt ihr direkt mit den Schreibenden ins Gespräch kommen. Also perfekt für alle, die Lust auf gute Geschichten, entspannte Atmosphäre und einen besonderen Abend mitten hier in unserem schönen Mainz haben. Vorbeischauen könnt ihr ganz flexibel, egal ob nur kurz oder bis Mitternacht. Und jetzt schon mal ein Tipp zum Vormerken für den Herbst. Am 25. Oktober nämlich, da wird's bunt und richtig fröhlich im Schlachthof Wiesbaden. Die Lichterkinder kommen mit ihrer Millionen-Sterne-Tour 2026 in die Halle. Ab 15.30 Uhr gibt's ein großes Mitmachkonzert für die ganze Familie. Mit Songs zum Mitsingen, Tanzen und Bewegen, Hits wie der Körperteil-Blues oder Guck mal diese Biene, da dürften ja vielen vielleicht auch schon bekannt vorkommen. Und dazu gibt's eine knallige Bühnenshow mit Licht, Kostümen und ganz viel Energie. Die Tickets, die bekommt ihr auf jeden Fall jetzt schon im Vorverkauf. Und morgen wird's dann laut, düster und ziemlich intensiv im M8 Live Club in Mainz. Dort steigt nämlich ab 16.30 Uhr die Nacht des Unwesens, ein primitives Zwischenspiel. Für Fans von Black Metal dürfte das ein echtes Highlight werden. Mit dabei sind unter anderem Nocto Obducta und Agathe Damon, zwei echte Größen der Szene. Dazu kommen weitere Bands, die den Abend ordentlich eskalieren lassen werden. Euch erwartet ein wuchtiger Mix aus harten Sounds, dunkler Atmosphäre und jeder Menge Energie. Der Einlass ist schon ab 16 Uhr, also am besten früh da sein und euch auf einen langen und lauten Abend einstellen. Wir wünschen euch viel Spaß und gute Unterhaltung bei allem, ganz egal, für was ihr euch entscheidet.

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1: Mit Robert Schäfer. Einen schönen guten Tag. In Wiesbaden startet heute die Pride 2026. An insgesamt 3 Tagen gibt es eine Dragshow, einen Demozug durch die Stadt und einen Familientag. Start des Wiesbadener Christopher Street Days ist heute Abend mit Alles Pretty, mit Drag-Ikone Pretty Lame. Am Samstag startet um 13 Uhr der Demozug am Warmen Damm. Am Rathaus ist dann eine Kundgebung geplant, bevor es weiter zum Kulturzentrum Schlachthof geht. Nach Angaben des Vereins Warmes Wiesbaden steht die Pride 2026 für Widerstand, Sichtbarkeit und Zusammenhalt. In einer Zeit, in der queerfeindliche Stimmungsmache zunehme, Fördermittel gekürzt würden und diskriminierende Gesetze entstünden, dürfe man nicht nachlassen, so die Veranstalter. Die Initiative Römisches Mainz e.V. lädt Interessierte am Wochenende zu einem großen Römertag ein. Hintergrund ist das Themenjahr Römer in Rheinhessen. Am Sonntag sind Führungen zu den wichtigsten römischen Denkmälern von Mainz und durch das Römische Theater geplant. Archäologen und Ehrenamtliche bieten zudem Touren zum Drususstein, zum spätantiken Stadttor auf dem Kestrich und zu den Römersteinen als Resten des Aquädukts im Zalbacher Tal ein. Neben dem Infoangebot werden auch verschiedene Weine angeboten. Die Aktion läuft von 11 bis 18 Uhr. Die Sanierung der Bundesstraße 455 zwischen Mainz-Kastell und Wiesbaden-Fort-Bieler kommt zügig voran. Das teilt Hessen Mobil mit. Die Arbeiten im Bereich der Auffahrt Fort-Bieler sind demnach bereits abgeschlossen. Die Sperrung in Fahrtrichtung Autobahn 671 Mainz-Kastell kann bereits gegen heute Mittag aufgehoben werden, also früher als geplant. In der kommenden Woche folgen weitere nächtliche Arbeiten an der Auffahrt Mainz-Kastell. Dann wird eine Auffahrtsrampe in Richtung A671 für mehrere Nächte zwischen 21 Uhr abends und 5 Uhr morgens gesperrt. Die grundhafte Sanierung der B455 soll anschließend bis Oktober andauern. Währenddessen bleibt die Strecke eingeengt, aber befahrbar. Die Freiwillige Feuerwehr Mainz-Bretzenheim lädt am Wochenende zum Tag der Feuerwehr in die Zeibachstraße ein. Anlass ist das 40-jährige Bestehen der Jugendfeuerwehr. Los geht's morgen mit einer Rallye für Jugendfeuerwehren aus Mainz und Umgebung. Am Abend stehen ein Wortgottesdienst sowie Ehrungen und Beförderungen auf dem Programm. Der Sonntag steht dann ganz im Zeichen von Feuerwehr zum Anfassen mit Fahrzeugausstellung, Mitmachaktionen, Fotobox und Hüpfburg. Die Mainzer Dynamites sind am letzten Spieltag der Saison in der zweiten Handball-Bundesliga der Frauen auswärts gefragt. Sie sind zu Gast bei den Tabellenführerinnen HC Leipzig. Die Handballdamen der 05er mussten zuletzt 5 Niederlagen in Folge einstecken. Damit liegen sie aktuell auf Rang 9 in der Tabelle. Los geht der 30. Spieltag morgen um 18 Uhr.
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2: Schauen wir uns das Wetter im Antenne Mainzland da draußen mal an. Strahlend blauer Himmel und Sonnenschein. 28 Grad mäßig hier vom City-Studio am Fischtorplatz. Vielleicht hier und da eine Schönwetterwolke, die immer vor die Sonne sieht. Gut. Ansonsten, echt, sieht super aus. Allerdings müssen wir uns darauf einstellen, dass es morgen am Samstag und am Sonntag hier und da zu Regenfällen kommen kann. Mit etwas Glück zieht dieses Gewittergebiet an uns vorbei. Höchsttemperaturen am Wochenende doch zwischen 25 und 28 Grad. Sehr sommerlich sogar schon. Die aktuelle Verkehrslage da draußen schauen wir uns natürlich auch mal an. Leider einiges los auf unserer A60, wenn ihr da unterwegs seid. Und zwar Rüsselsheim Richtung Mainz. Fängt bereits an, Höhe Hechtsheim Ost und zieht sich dann bis Mainz-Finden-Saarstraße. Da haben wir aktuell eine Unfallaufnahme und über 5 bis 6 Kilometer Stau und stockenden Verkehr. Leider, leider einiges los, ihr Lieben. Außerdem auf der A643 Wiesbaden Richtung Mainz im Schierstanner Kreuz und auf der Schierstanner Brücke 2 Kilometer stockender Verkehr. Auf der A66 Frankfurt Richtung Wiesbaden, Höhe Biebrich, 3 Kilometer stockender Verkehr. Dann auf der Pariser Straße stadteinwärts haben wir 1 Kilometer Stau. Dann staut und stockt der Verkehr, wenn ihr auf der Peter-Altmaier-Allee rüber wollt, auch auf der Theodor-Heuss-Brücke Richtung Kostheim und Kastell. Stau und stockender Verkehr dauert also da leider ein bisschen länger, bis ihr an euren Zielen seid. Ich wünsche euch trotzdem eine gute und ganz sichere Autofahrt. Aktuell habe ich auch einige Blitzermeldungen für euch. Hört doch mal der Edith zu, die hat uns nämlich direkt eine gemeldet.
3: Hallo, hier ist die Edith aus Mainz-Finden. Ich würde gerne einen Blitzer melden in Mainz-Finden. Der steht in der Huttenstraße nach dem Kindergarten Sonnenkäfer in Fahrtrichtung Friedhof Mainz-Finden. Tempo 30 sind erlaubt und es ist ein dunkelblauer Caddy, der blitzt. Weiterhin möchte ich den Megastau bestätigen. Ich stand nämlich selber auch da drin. Also kommt gut durch den Stau und ein schönes Wochenende.
2: Danke, liebe Edith, das wünschen wir dir natürlich auch und haben noch einige Blitzer am Start. Ein mobiler, ein olivgrünes Dreibein, der steht nämlich auf der Bölkestraße und zwar an der Ausfahrt der A671 in Richtung Kastell 50. Da erlaubt unser Herbert aus Weisenau hat's gemeldet. Danke dir, mein Lieber, und ein schönes Wochenende. Das geht natürlich auch an Thomas aus Weisenau und Elke aus der Oberstadt. Die haben einen Enforcement-Blitzer auf der A60 Mainz Richtung Rüsselsheim gesehen. Und zwar bei der Weisenauer Brücke, kurz vor der Abfahrt Innenstadt Laubenheim. Oder Laubenheim kommt zuerst dann Innenstadt so rum, ne? 100 maximal erlaubt. Dankeschön fürs Durchgeben. Noch ein Enforcement-Blitzer steht auf der Peter-Altmaier-Allee unter der Theodor-Heuss-Brücke. Wenn ihr Richtung Wombach unterwegs seid, allerdings auf der linken Seite mal. 30 erlaubt. Danke an den Jürgen aus der Neustadt fürs Melden. Dann steht noch einer auf der A63 Kaiserslautern, nee, Mainz Richtung Kaiserslautern, vor der Abfahrt Kleinwinternheim. Da sind 100 erlaubt. Und der olivgrüne Enforcement-Blitzer steht nach wie vor auf der A60 Mainz Richtung Bingen. Unmittelbar vor der Abfahrt Heidesheim. Da dürft ihr maximal 100 fahren. Sollten euch irgendwo noch weitere Blitzer auffallen, dürft ihr mir die sehr, sehr gerne melden. Übers Antenne Mainz Hörertelefon oder natürlich auch per WhatsApp an die Mainz 304 3441.
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1: 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Und wenn das Wetter im Antenne Mainzland ja doch gerade aktuell so richtig schön ist und uns alle wieder aufs Fahrrad lockt, dann haben wir jetzt das passende Thema für euch. Denn das hier richtet sich gezielt an alle Fahrradfans, Rennradler oder auch E-Biker im Antenne Mainzland. Wir haben das perfekte Event für euch. Marius Hölz und Andreas Blätz veranstalten zusammen mit ihrem Orga-Team bereits zum 5. Mal den Spenden-Fahrradmarathon in Bacharach-Steeg. Am Samstag, 13.06., da heißt es wieder Radeln für den guten Zweck. Und worauf ihr euch da freuen könnt und für wen in diesem Jahr Spenden gesammelt werden, das haben die beiden gestern Nachmittag meinem lieben Kollegen Andreas Bocchius verraten.
2: Wie kamt ihr auf die Idee damals, das zu starten?
3: Ja, die Idee kam, wir haben ein Everesting gemacht. Unter den Fahrradfahrern ist das bekannt. Das sind die Höhenmeter vom Mount Everest an einem Tag fahren oder einem Stück, 8848 Höhenmeter. Das haben wir damals gemacht in Corona-Zeiten und das wurde so gut angenommen nachher. Da kam dann die Idee auf, lass uns das doch für jedermann machen. Und das haben wir dann verknüpft mit einem Spendenaufruf, wo wir gesagt haben, komm, wir machen was, Kinderkrebshilfe, damals im ersten Jahr hier in Mainz haben wir das gespendet und hatten dann auch, wie das immer so ist, eine Veranstaltung, mal geguckt, kriegt man die Straße gesperrt,
2: das
3: war nicht so einfach, eine Landesstraße, aber hat dann alles funktioniert und dann sind wir gestartet mit 150 Teilnehmern. Und letzten Jahr hatten wir fast 500. Die würde ich dieses Jahr gerne knacken. Das wäre riesig, ein Riesenerfolg. Und es geht darum, Höhenmeter zu sammeln. Straße ist gesperrt für die Autos. Das heißt, wir können dann quasi hoch und gleichzeitig auf der anderen Seite wieder runterfahren.
2: Und dann aber auch wieder hoch, oder was? Damit man mehrere Höhenmeter...
3: So ist es quasi wie im Straßenverkehr. Und wir wollen dieses Jahr 600.000 Höhenmeter schaffen mit allen.
2: Was ist denn, wo liegt denn aktuell der Rekord?
3: Der Rekord liegt bei 597.000, das war letztes Jahr.
2: Ja. Knapp an der 600.000.
3: Da haben wir es nicht ganz geschafft, genau. Aber dieses Jahr sind wir voller Tatendrang, dass wir es schaffen werden. Ja.
2: Wenn nicht, müsst ihr zwei halt ein bisschen mehr raten noch. Ja. Marius, nimm uns gerade mal mit auf die Strecke. Für all die, weil Mittelrheintal ist, es ist ja auch geil zum Gucken. Es ist ja nicht nur zum Fahren und Anstrengen, du kriegst ja auch was zu sehen.
4: Ja genau, also von Mainz aus geht es da rein runter.
2: Ja.
4: Und irgendwann kommt Binge und ab Binge fängt dann das Mittelrheintal an. Und da sind ja lauter Burge rechts und links schöne Täler. Und eins von denen schönen Täler ist das Stegertal.
2: Mhm,
4: und Bacharach biegt man da ab. Da geht es hoch ins Tal. Mhm. Und oben am Dorfgemeinschaftshaus ist ein Festplatz. Da gibt es einen Bierstand, einen Shoppestand.
2: Da muss ich natürlich auch stärken, das ist klar.
4: Genau. Esse und Trinke und auch ein paar gesunde Sachen sind dabei für die Radfahrer und für die ambitionierte Sportler. Und dann geht es eine schöne Kurvenstrecke hoch, die sehr beliebt ist, auch für Cabriolet-Fahrer oder Motorradfahrer und halt eben auch für die Fahrradfahrer.
2: Mhm.
4: Und da kann man dann schön, ruhig, ohne Autoverkehr
2: wann hat man das immer schon? Ja, das ist ja das Geile. An wen gehen denn die Spenden dieses Jahr? Für wen sammelt ihr denn?
4: Ja, also wir haben als Partner die Vortour der Hoffnung.
2: Oh ja, klar. Logisch, die fahren ja auch für einen guten Zweck immer. Ne? Ja.
4: Genau. Und die spendet das Geld an verschiedene Hilfsorganisationen für krebskranke Kinder.
2: Cool. Super gut.
4: Und das Schöne an der Organisation ist, selbst wenn man nicht Fahrrad fährt oder auch nur eine Runde fährt, das ist gar kein Problem, das ist alles in Ordnung. Und wenn man sich dann sein Shoppe verdient hat oder sein Bierchen oder ein Limo oder sonst was, alle Erlöse gehen auch mit in die Spendensumme.
1: Das klingt doch richtig gut, ihr Lieben. Los geht's am Samstag, 13.06. von 10 bis 18 Uhr. Und gefahren werden so viele Runden und Höhenmeter wie möglich. Und jeder Kilometer hilft. Mitmachen könnt ihr natürlich auch mit dem E-Bike. Überhaupt kein Problem. Und anmelden ist ganz easy unter spendenfahrradmarathon.de. Klickt euch rein und seid dabei.

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1: Ich bin David Riemer. Ex-Bundesverkehrsminister Scheu hat Ärger mit der Justiz. Es geht um den Vorwurf einer Falschaussage im Zusammenhang mit der gescheiterten Pkw-Maut. Das Landgericht Berlin hat eine entsprechende Anklage zugelassen. Laut Staatsanwaltschaft soll Scheuer vor dem Mautuntersuchungsausschuss des Bundestags gelogen haben.
2: Die Pkw-Maut galt als großer Wurf, wurde am Ende aber vom Europäischen Gerichtshof kassiert. Der sah eine Diskriminierung ausländischer Fahrer. Die Regierung musste die Verträge kündigen und den künftigen Betreibern mehr als 240 Millionen Euro Schadenersatz zahlen. Im späteren Untersuchungsausschuss kam dann die Frage auf, ob die Betreiber angeboten hätten, mit der Unterschrift unter die Mautverträge bis zur EuGH-Entscheidung zu warten. An so ein Angebot hätten sich Scheuer und ein Ex-Staatssekretär aber nicht erinnern können. Die Anklage wirft ihnen nun bewusste Falschaussagen vor. Katrin Müller, Nachrichtenredaktion.
1: Bis zur parlamentarischen Sommerpause im Juli hat die Politik noch viel vor. Bis dahin will die Regierung ein großes Reformpaket schnüren, aber es geht nur holprig voran. Im Kanzleramt beraten heute Gewerkschaften und Arbeitgeber über mögliche Vorhaben, etwa auf dem Arbeitsmarkt oder in der Rentenpolitik.
3: Noch liegen bei vielen Themen die Positionen weit auseinander. Beispiel 8-Stunden-Tag. Die Gewerkschaften wollen daran festhalten, Arbeitgeber sagen Schluss mit der Stechuhr-Mentalität. Gestritten wird aber auch innerhalb der Koalition über die Steuerreform, die Rente oder ob das Eigenheim zur Finanzierung der Pflege herangezogen werden soll. Doch im Kanzleramt hofft man wohl, dass wenn alle zusammensitzen, auch alle Kompromisse machen. Claudia Wächter, Nachrichtenredaktion.
1: Die Zahl der Arbeitslosen in Deutschland ist im Mai auf 2,95 Millionen gesunken. Das teilte die Bundesagentur für Arbeit in Nürnberg mit. Im Vergleich zum Vormonat sind somit 58.000 weniger Menschen arbeitslos gewesen. Trotz eines Rückgangs sei die Frühjahrsbelebung in diesem Jahr nicht wirklich in Fahrt gekommen. Das sagte die Chefin der Bundesagentur für Arbeit, Nahles. Der Fahrdienstvermittler Uber führt in Deutschland eine neue In-App-Funktion ein, die es Fahrgästen erlaubt, während der Fahrt den Ton im Fahrzeug aufzuzeichnen. Das Unternehmen möchte damit das Sicherheitsgefühl der Nutzerinnen und Nutzer stärken und eine zusätzliche Schutzebene etablieren. Das Tool erweitert das bestehende Sicherheitsangebot der Plattform, zu dem bereits Funktionen wie das Teilen des Standorts mit Kontakten oder ein In-App-Notruf gehören.
4: Vielen Dank für die Infos. Weitere News gibt's natürlich wieder in einer halben Stunde auf die Ohren in unseren Top-Meldungen aus Mainz, Wiesbaden und der Region. Von und mit Robert Schäfer. Wir schauen uns jetzt das herrliche Wetterchen da in Mantene-Mainzland an. Es ist im Frühling, gell? Es ist aber trotzdem schon Sommerwetter. Es ist wirklich sehr schön da draußen. Wir gucken natürlich auch mal auf die Temperatur. Aktuell messen wir 29 Grad hier vorm City-Studio am Fischtorplatz. Also 30 haben wir es fast gepackt. Das wären die Höchsttemperaturen für heute. In der Nacht sinken die Temperaturen auf gerade mal 18 Grad runter. Tatsächlich auch in der Nacht dann leider viele Wolken, stark bewölkt. Und morgen am Samstag müssen wir uns eventuell auf Gewitter und Regen einstellen. Sonntag sieht es genauso aus bei Höchsttemperaturen zwischen 25 und 29 Grad.
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4: Die aktuelle Verkehrslage schauen wir uns da draußen natürlich auch mal an. Wie sieht's aus? Wir gucken natürlich auf die A60. Ja, geht sogar schon wieder. Da war ja einiges los. Mainz-Finden-Saarstraße hat man Stau und stockenden Verkehr. Aber jetzt Rüsselsheim Richtung Mainz auf der A60 geht's. Zwischen Hechtsheim Ost und dem Kreuz Mainz Süd 2 Kilometer stockender Verkehr noch. Im weiteren Verlauf zwischen Lerchenberg und Finten 2 Kilometer dichter bis stockender Verkehr. Außerdem auf unserer A643 Wiesbaden Richtung Mainz im Schierstanner Kreuz und auf der Schierstanner Brücke 2 Kilometer stockender Verkehr. Die Gegenrichtung der A643 Mainz Richtung Wiesbaden. Immer mal wieder zwischen Gonsenheim und der Schiersteiner Brücke dichter bis stockender Verkehr, kommt hier aber relativ gut durch. Ansonsten auf der A66 Frankfurt Richtung Wiesbaden, Höhe Biebrich, haben wir 2 bis 3 Kilometer Stau und stockenden Verkehr leider noch. Statt einwärts auf der Pariser Straße stockt der Verkehr, Ecke Geschwister-Scholl-Straße noch ein bisschen, genau wie auf der Theodor-Heuss-Brücke rüber Richtung Kostheim und Kastell. Außerdem auf der B9 Mainz Richtung Ludwigshafen zwischen Nackenheim und Nierstein 2 Kilometer stockender Verkehr. Dann habe ich noch eine WhatsApp-Nachricht bekommen von der Sandra. Die schreibt mir nämlich, sein Unfall passiert im Kaiser-Wilhelm-Ring und zwar Ecke Josefstraße. Die Straßenbahn hat einen abbiegenden SUV gerammt, schreibt sie. Die Strecke wird wohl länger gesperrt sein. Das hat sie mir geschrieben gerade um 3:15. Sandra, vielen Dank fürs Melden. Also da vorsichtig fahren auf jeden Fall. Und dann schauen wir mal, wie lange das da eben noch dauert. Wir drücken die Daumen, dass da schnell die Unfallstelle in Anführungszeichen geräumt werden kann, Straßenbahner natürlich auch wieder fahren kann und da an den Schienen nichts passiert ist. Blitzermeldungen habe ich natürlich auch für euch. Sind ein paar. Ein olivgrünes Dreibein, mobiler Blitzer, steht auf der Bölkestraße und zwar an der Abfahrt zur A671, wenn ihr Richtung Kastell fahrt. 50 da erlaubt, hat unser Herbert aus Weisenau gemeldet. Danke. Dann steht noch ein Enforcement-Blitzer auf der A60 Mainz Richtung Rüsselsheim und zwar bei der Weisenauer Brücke, kurz vor der Abfahrt Innenstadt und Laubenheim. 100 da erlaubt. Thomas aus Weisenau und die Elke aus der Oberstadt haben es gemeldet. Wenn wir schon auf der A60 sind, in der Gegenrichtung Mainz Richtung Bingen, steht natürlich kurz vor der Abfahrt Heidesheim immer noch der olivgrüne Enforcement-Blitzer. Da sind 100 erlaubt. Dann haben wir noch einen auf der Peter-Altmaier-Allee stehen unter der Theodor-Heuss-Brücke. Wenn ihr Richtung Mombach fahrt, allerdings mal auf der linken Seite, wo man gar nicht erwartet. 30 da erlaubt. Jürgen aus der Neustadt hat ihn gesehen und uns gemeldet. Und auf der A63 Mainz Richtung Kaiserslautern steht auch noch einer vor der Abfahrt Kleinwinternheim. Da maximal 100 erlaubt. Wenn euch irgendwo noch weitere Blitzer auffallen, dürft ihr mir die sehr gerne melden. Übers Antenne Mainz Hörertelefon oder per WhatsApp an die Mainz 304 3441. Und denkt dran, euch ein gültiges Ticket zu holen, wenn ihr mit den Öffis unterwegs seid. Verstärkt kontrolliert wird heute Nachmittag noch die Buslinie 55. Fährt von Kastell den Krautgärten Richtung Mainzer Lascherbach Haltestelle Hindemithstraße.
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4: Und natürlich auch mit unserem Supermix. Die Greatest Hits und das Beste von heute gibt's auf die Ohren. Taylor Swift gleich mit We Are Never Ever Getting Back Together und vorher Malik Harris und Lie to Me.
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0: 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Taylor Swift, so klingt unser Supermix auf Antenne Mainz. Die Greatest Hits und das Beste von heute.
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0: Ja, und da haben wir was ganz Wichtiges für euch mit dabei. Möchte ich euch gerne ankündigen, denn bunte Flaggen, laute Musik und ein klares Zeichen für Vielfalt. In Wiesbaden startet nämlich heute die Pride 2026. 3 Tage lang gibt es hier Veranstaltungen rund um Themen wie Sichtbarkeit, Zusammenhalt und eben die queere Community. Los geht's heute Abend mit Alles Pretty, einer Dragshow mit Pretty Lame. Und morgen folgt dann der große Christopher Street Day.

0: weiterhin deutlich Haltung zu zeigen. Die Pride in Wiesbaden, also ab heute und dabei auch direkt schon mal zum Vormerken, ihr Lieben. Für euch die CSD-Sommerschule bei uns in Mainz, die findet dann vom 24. bis 26. Juli statt.
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1: An unserer Johannes Gutenberg Universität bleiben fast keine Wünsche auf der Suche nach dem passenden Studiengang offen. So manche heutige Berühmtheit hat dort schon die Weichen für den späteren Werdegang gestellt. Sowohl Sportkommentator Marcel Reif als auch Schauspiellegende Mario Adorf, die haben hier studiert. Sogar der Skandalpolitiker und Moderator Michel Friedmann hatte zumindest damals noch das richtige Näschen für die Wahl der Bildungsanstalt.
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0: Lady Gaga mit Paparazzi, so klingt der Supermix bei uns hier auf Antenne Mainz. Die Greatest Hits, so das Beste von heute. Wir haben's 3:30.
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2: Mit Robert Schäfer, einen schönen guten Tag. Mainz steuert die Kita-Planung der kommenden 5 Jahre künftig flexibler an. Gestern wurde der Kindertagesstättenbedarfsplan vorgestellt. Statt auf einen flächendeckenden Ansatz setzt die Stadt vorerst auf einen punktuellen Ausbau, dort wo der Bedarf hoch ist. Die Stadt reagiert damit unter anderem auf die stark schwankenden Geburtengänge in einigen Stadtteilen. Als positiv hält die Stadt jedoch fest, dass zukünftig eine stabile Entwicklung erwartet wird. Die Prognose bleibt aber unter Vorbehalt. Der Trend soll stetig beobachtet und die Maßnahmen angepasst werden. Dazu Sozialdezernentin Jana Schmöller.
3: Die aktuelle Prognose rechnet tatsächlich mit einem Geburtenrückgang von um die 3,3% stadtweit gesehen. Wir sehen auch da große Unterschiede zwischen den Stadtteilen, aber das ist die derzeitige Prognose. Und auch deshalb werden wir jedes Jahr wieder neu schauen, was sagt die Prognose, wie gehen wir vielleicht auch mit Neubaugebieten um. Aber wir sind darauf eingestellt, dass wir da sehr flexibel bleiben.
2: Zusätzlich plant die Stadt eine neue trägerübergreifende Anmeldeplattform, um die Platzvergabe für Eltern künftig flexibler zu gestalten. Über das Gesamtkonzept entscheidet der Stadtrat Mitte Juni. Die Initiative Römisches Mainz e.V. lädt Interessierte am Wochenende zu einem großen Römertag ein. Hintergrund ist das Themenjahr Römer in Rheinhessen. Am Sonntag sind Führungen zu den wichtigsten römischen Denkmälern von Mainz und durch das Römische Theater geplant. Archäologen und Ehrenamtliche bieten zudem Touren zum Drususstein, zum spätantiken Stadttor auf dem Kestrich und zu den Römersteinen als Resten des Aquädukts im Zalbacher Tal ein. Neben dem Infoangebot werden auch verschiedene Weine angeboten. Die Aktion läuft von 11 bis 18 Uhr. Vor der Fußball-Weltmeisterschaft der Männer 2026 schafft die Stadt Mainz klare Regeln für das Public Viewing im Stadtgebiet. Grund ist die Zeitverschiebung zu den Austragungsorten in Nordamerika, wodurch viele Spiele erst am späten Abend übertragen werden. Mit einer Allgemeinverfügung erlaubt die Stadt befristete Ausnahmen vom Lärmschutz für öffentliche Fußballübertragungen im Freien sowie die dazugehörige Außengastronomie. Zulässig sind Übertragungen für Spiele mit Anstoßzeiten bis 21 Uhr bzw. 22 Uhr. In der Gruppenphase gelten dabei etwas längere Zeiten als in der K.O.-Phase, da mögliche Verlängerungen und Elfmeterschießen das Spielende deutlich nach hinten verschieben können. Ziel ist es, gemeinsames Fußballschauen in der Stadt zu ermöglichen und gleichzeitig die Nachtruhe zu schützen. Spiele mit späterem Anstoß sind im Außenbereich nicht erlaubt. Die Freiwillige Feuerwehr Mainz-Bretzenheim lädt am Wochenende zum Tag der Feuerwehr in die Zeibachstraße ein. Anlass ist das 40-jährige Bestehen der Jugendfeuerwehr. Los geht's morgen mit einer Rallye für Jugendfeuerwehren aus Mainz und Umgebung. Am Abend stehen ein Wortgottesdienst sowie Ehrungen und Beförderungen auf dem Programm. Der Sonntag steht dann ganz im Zeichen von Feuerwehr zum Anfassen mit Fahrzeugausstellung, Mitmachaktionen, Fotobox und Hüpfburg. Die Mainzer Dynamites sind am letzten Spieltag der Saison in der zweiten Handball-Bundesliga der Frauen auswärts gefragt. Sie sind zu Gast bei den Tabellenführerinnen HC Leipzig. Die Handballdamen der 05er mussten zuletzt 5 Niederlagen in Folge einstecken. Damit liegen sie aktuell auf Rang 9 in der Tabelle. Los geht der 30. Spieltag morgen um 18 Uhr.
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0: Werfen wir unseren Blick aber jetzt auf das Wetter im Antenne Mainzland da draußen. Genießt es herrlich. 30 Grad haben wir es mittlerweile gemessen hier vorm City-Studio am Fischtorplatz. 29 in Wiesbaden drüben auf dem Neroberg. Auch 29 gemessen in Schwabenheim an der Selz beim Marktbrunnen oder in Heidenfahrt am Rheinufer. Auch 29 Grad. Ihr Lieben, genießt diese Sonne und das Wetter da draußen. Denn Samstag und Sonntag müssen wir eventuell mit Gewitter- und Regenfällen rechnen. Allerdings immer noch bei Höchsttemperaturen zwischen 25 und 29 Grad.
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0: Die aktuelle Verkehrslage da draußen schauen wir uns natürlich auch mal an. Wie sieht es mittlerweile aus? Eigentlich ganz gut. Auf unserer A60 geht's nämlich wieder. Mainz Richtung Bingen zwischen dem Kreuz Mainz Süd und Lerchenberg haben wir 2 Kilometer stockenden, dichten bis stockenden Verkehr noch. Kommt da wieder besser durch. Ansonsten auf der A643, Wiesbaden Richtung Mainz im Schiersteiner Kreuz auf der Schiersteiner Brücke 2 Kilometer Stau. In der Gegenrichtung Mainz Richtung Wiesbaden zwischen Mombach und dem Schiersteiner Kreuz 2 Kilometer stockender Verkehr. Ansonsten auf der A66 Frankfurt Richtung Wiesbaden, Höhe Biebrich 2 Kilometer stockender Verkehr. Auf der Theodor-Heuss-Brücke rüber Richtung Kostheim und Kastell stockt der Verkehr auch noch. Und auf der B9 Mainz Richtung Ludwigshafen zwischen Nackenheim und Nierstein 2 Kilometer dichter bis stockender Verkehr. Ihr merkt schon, es ist noch ein bisschen was los, aber so langsam löst es sich dann doch auf. Ich wünsche euch eine gute und sichere Fahrt da draußen. Wir schauen uns natürlich auch die Blitzermeldungen an. Da haben wir einen mobilen olivgrünen Blitzer, ein Dreibein auf der Bölkestraße stehen. Und zwar an der Ausfahrt zur A671 Richtung Kastell sind 50 erlaubt, hat uns unser Herbert aus Weisenau gemeldet. Vielen Dank an dich fürs Melden, lieber Herbert. Und ein schönes Wochenende wünschen wir natürlich. Und das wünschen wir auch an den Thomas aus Weisenau und die Elke aus der Oberstadt. Die haben nämlich einen Enforcement-Blitzer auf der A60 Mainz Richtung Rüsselsheim mal wieder gesehen. Und zwar, ja, kurz vor der Weisenauer Brücke, also noch vor der Abfahrt, beziehungsweise zwischen den Abfahrten Innenstadt und Laubenheim, noch vor der Weisenauer Brücke steht er. 100 da maximal erlaubt. Danke euch zwei fürs Melden. Dann haben wir noch einen Enforcement-Blitzer auf der Peter-Altmaier-Allee stehen. Und zwar, wenn ihr da Richtung Mombach unterwegs seid, steht er tatsächlich mal auf der linken Seite. Normalerweise ist er rechts an Litfaßsäule versteckt, kennt ihr. Aber jetzt steht er auf der linken Seite Richtung Mombach, 30 maximal erlaubt, hat uns der Jürgen gemeldet aus der Neustadt. Und wir haben noch einen auf der A63 stehen, Mainz Richtung Kaiserslautern, vor der Abfahrt Kleinwinterheim sind 100 erlaubt und noch einer in Olivgrün steht auf der A60 Mainz Richtung Bingen, kurz vor der Abfahrt Heidesheim, da dürft ihr maximal 100 fahren. Wenn euch irgendwo noch ein weiterer Blitzer auffällt, gerne melden, übers Hörertelefon oder per WhatsApp, auch gerne als Sprachnachricht, an die Mainz 304 3441.
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0: Und natürlich auch mit unserem Supermix, die Greatest Hits und das Beste von heute. Und die Sandra hatte uns ja geschrieben, es ist ein Unfall passiert im Kaiser-Wilhelm-Ring bei uns in Mainz. Dürfen wir nicht vergessen, Ecke Josefstraße. Und zwar, Straßenbahn hat da einen abbiegenden SUV gerammt anscheinend. Die Strecke ist wohl länger gesperrt, schreibt sie. Vielen Dank, Sandra, fürs Durchgeben. Ich habe den Supermix für euch am Start. The Script mit den Superheroes und dann Tiffany Iris und Vertigo.
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1: Es ist Friggity Friday, ihr Lieben. Und in der Bar jeder Sicht, in der hinteren Bleiche, steigt ab heute 19 Uhr die erste queere Lesenacht. Das Ganze steht unter dem genialen Motto Utopien erzählen. Es geht also um bunte Geschichten voller Hoffnung, Vielfalt und Liebe. 5 absolute Nachwuchstalente aus ganz Deutschland sind am Start und präsentieren euch im Stundentakt ihre neuesten Werke. Von emotionaler Lyrik bis hin zu richtig packenden Kurzgeschichten ist alles dabei. Nach jeder Lesung könnt ihr auch direkt natürlich mit den Autoren da quatschen. Egal, ob ihr jetzt nur 1-2 Stündchen vorbeischaut oder bis Mitternacht einfach durchzieht, wird sicher auch intim werden, auch inspirierend werden. Also schnappt euch gerne eure Freunde und schaut vorbei in der hinteren Bleiche in der Bar. Jeder Sicht bei uns in Mainz. Und ihr plant vielleicht auch schon mal ein bisschen im Voraus. Pass auf, ich habe was für euch am 25. Oktober. Ihr habt richtig gehört. Da heißt es in Wiesbaden wieder singen, tanzen und strahlen. Denn die Lichterkinder bringen ihre Millionensterne-Tour 2026 live in die Halle am Schlachthof in Wiesbaden. Ab 15:30 erwartet euch da ein buntes Kinderkonzert mit Mitmachsongs, Choreos und ganz viel guter Laune. Hits wie der Körpertal-Blues oder Guck mal diese Biene da sorgen für Bewegung bei Groß und Klein. Und dazu gibt's eine farbenfrohe Show mit Kostümen, Licht und jede Menge Energie. Die Lichterkinder am 25. Oktober in Wiesbaden. Die Tickets sind schon jetzt im Vorverkauf. Und ihr Lieben, jetzt kommen wir wieder zurück in die Gegenwart. Und zwar morgen Nachmittag, ihr Lieben. Morgen am Samstag wird es bei uns in Mainz verdammt düster und laut. Denn der M8 Live Club, der lädt ab 16.30 Uhr zur Nacht des Unwesens ein primitives Zwischenspiel ein. Euch erwartet da ein absolutes Großaufgebot der deutschen Black Metal Szene. Als Headliner zerlegen keine geringeren als die Urgesteine von Nocte Obducta und Agatha Damon die Bühne. Dazu feiern noch 4 weitere brutale Acts ein brachiales Gewitter ab. Also macht euch gefasst auf ein krachendes Spektakel aus Ritualen, purer Raserei und musikalischer Finsternis. Und wer danach immer noch steht, der feiert einfach bis zum frühen Morgen weiter. Einlass ist morgen um 16 Uhr. Seid am besten pünktlich. Das wollt ihr, glaube ich, nicht verpassen. Egal, für was ihr euch entscheidet, ich wünsche euch auf jeden Fall einen wunderbaren Freitag. Tipptopp-Start in euer wohlverdientes Wochenende. Macht was Schönes, habt Spaß und gute Unterhaltung.

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1: Die europäischen Aktienmärkte haben am Nachmittag keine klare Richtung gefunden. Der DAX hält sich weiter knapp oberhalb der Marke von 25.000 Punkten und bewegt sich nur leicht verändert. Auch der Euro Stoxx 50 zeigt kaum Bewegung und notiert weitgehend auf seinem Tagesniveau. Damit bleibt der Handel insgesamt von Zurückhaltung geprägt. Nach den zuletzt eher starken Wochen fehlt es den Märkten aktuell an frischen Impulsen. Viele Anleger warten auf neue Konjunkturdaten und Hinweise zur weiteren Geldpolitik. Für Aufmerksamkeit sorgen weiterhin die geopolitischen Entwicklungen. Neue Spannungen zwischen den USA und dem Iran belasten die Hoffnung auf eine nachhaltige Beruhigung im Nahen Osten. Entsprechend reagieren die Märkte sensibel auf mögliche Auswirkungen auf Energiepreise und Inflation. An den internationalen Börsen zeigt sich ebenfalls ein gemischtes Bild. Während die asiatischen Börsen zulegen und der Technologiesektor in den USA vergleichsweise stabil bleibt, fehlt insgesamt die Dynamik für größere Kursbewegungen.
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1: Ich bin David Riemer. Entlastung für Deutschlands Verbraucher. Die Inflation hat an Tempo verloren. Sie lag im Mai um 2,6% nach 2,9% im April. Das hat das Statistische Bundesamt auf Basis vorläufiger Zahlen mitgeteilt. Grund für die abgebremste Inflation könnte der Tankrabatt sein.
2: Der Iran-Krieg hat vor allem die Energiepreise in die Höhe getrieben und damit auch die Inflation im April. Nun ist die Teuerungsrate im Mai aber offenbar gedrosselt worden, ein gutes Stück, obwohl der Iran-Krieg und die Sperrung der Straße von Hormuz insbesondere weiter die Preise treiben. Es liegt nahe, dass der von der Regierung gewährte Tankrabatt von rund 17 Cent pro Liter Sprit dabei eine Rolle spielt. Allerdings läuft der Tankrabatt, wenn er nicht verlängert wird, Ende Juni aus. Und Volkswirte fürchten, dass die höheren Energiepreise erst noch nach und nach auf Lebensmittel und Dienstleistungen durchschlagen. Aus Berlin, Ronny Tochau.
1: Nach dem Einschlag einer russischen Drohne in ein Wohnhaus in Rumänien nahe der Grenze zur Ukraine will das EU- und NATO-Land seine Verteidigung in dem Gebiet verstärken. Rumänien bat die NATO um einen beschleunigten Transfer bereits zugesagter Drohnenabwehrtechnik. Staatspräsident Dahn machte Russland für den Vorfall verantwortlich. Die mit Sprengstoff beladene Drohne schlug in der Stadt Galati ein, zwei Bewohner wurden leicht verletzt. NATO und EU sicherten Rumänien ihre Unterstützung zu. Der Frühling dieses Jahr war deutlich wärmer und sonniger als im Schnitt. Vor allem die vielen Sonnenstunden in den Frühjahrsmonaten erinnern eher an südliche Breiten. Das teilte der Deutsche Wetterdienst in seiner vorläufigen Frühlingsbilanz mit.
3: Gut 2 Grad wärmer als üblich war es bei uns und damit gehört dieses Frühjahr zu den 10 mildesten überhaupt, also seit Beginn der Wetteraufzeichnungen. Geregnet hat es dagegen wenig, der April war definitiv zu trocken. Im Mai kam dann wie auf Knopfdruck der Sommer-Freibadwetter, vor allem im Norden und Nordosten gab Sonne satt und das war, sagen die Experten, ein Rekordlichtangebot, fast wie in Spanien. Claudia Wächter, Nachrichtenredaktion.
1: Ex-Bundesverkehrsminister Scheuer soll sich wegen des Vorwurfs einer Falschaussage im Zusammenhang mit der gescheiterten PKW-Maut vor Gericht verantworten. Das Landgericht Berlin hat eine entsprechende Anklage zugelassen, teilt eine Gerichtssprecherin mit. Die Berliner Staatsanwaltschaft wirft dem 51-Jährigen vor, vor dem Mautuntersuchungsausschuss des Bundestags gelogen zu haben. Der ehemalige CSU-Minister weist den Vorwurf zurück.
4: Vielen Dank für die Infos. Weitere News gibt's natürlich wieder auf die Ohren in einer halben Stunde in unseren Top-Meldungen aus Mainz, Wiesbaden und der Region. Von und mit Bob Shepard, Robert Schäfer. Jetzt gucken wir uns aber erst einmal das Wetter im Antenne Mainzland an. Wie sieht's da draußen aus? 30 Grad. Wir haben es geschafft. 30 Grad mäßig hier vorm City-Studio am Fischtorplatz. In Wiesbaden auf dem Neroberg erst 29 Grad, genau wie in Wackernheim auf dem Rabenkopf. Dafür in Heidesheim an der Burg Windeck 30 Grad. Das sind auch die Höchsttemperaturen für heute. Ansonsten sieht's am Abend und in der Nacht so aus, dass ein paar Wölkchen dazukommen für alle, die Sterne gucken wollten. Wird eher bewölkt werden und morgen am Samstag kann es sein, dass wir uns auf Regenfälle und mal Gewitter einstellen müssen. Müssen mal gucken, wann das der Fall ist, ob das am Abend oder in der Nacht der Fall ist. Aber tagsüber kann sich ja immer ändern. Ich warne euch nur schon mal vor. Trotzdem am Sonntag und auch am Samstag Höchsttemperaturen am Wochenende, ja, zwischen 25 und 29 Grad. Die aktuelle Verkehrslage da draußen schauen wir uns natürlich auch mal an. Was ist los auf der Gas? Wir drücken die Daumen, dass das jetzt zum Wochenende hin alles wieder ein bisschen besser aussieht. Lasst mich gucken. Sag ich mal, ja, Ebe hat er geladen. Ja, bisschen was noch los auf der A60, aber das geht wieder. Mainz Richtung Bingenhöhe, Mainz-Finden-Saarstraße haben wir 1 Kilometer stockenden Verkehr. Ansonsten leider noch ein bisschen was auf der A643, Mainz Richtung Wiesbaden. Und zwar zwischen Gonsenheim-Mombach und dann dem Schiersteiner Kreuz immer mal wieder stockender Verkehr. Insgesamt sind es wahrscheinlich 3 Kilometer. Dafür in der Gegenrichtung Wiesbaden Richtung Mainz im Schiersteiner Kreuz und auch auf der Schiersteiner Brücke 2 Kilometer Stau. Außerdem auf der A 66 Frankfurt Richtung Wiesbaden, Höhe Biebrich, 2 Kilometer Stau und stockender Verkehr. Auf der B9 Mainz Richtung Ludwigshafen zwischen Nackenheim und Nierstein stockt der Verkehr noch über 2 Kilometer. Und wenn ihr auf der Theodor-Heuss-Brücke rüber Richtung Kostheim und Kastell wollt, staut und stockt der Verkehr leider ebenfalls noch. Müsst ihr euch darauf einstellen, dass es einen Ticken länger dauert. Ansonsten liegen mir aber keine weiteren größeren Verkehrsstörungen vor. Euch wünsche ich eine gute und ganz sichere Fahrt da draußen. Wir schauen uns die aktuellen Blitzermeldungen mal an. Da haben wir nämlich von unserem Herbert aus Weisenau einen mobilen Blitzer, ein olivgrünes Dreibein auf der Bölkestraße gemeldet bekommen. Und zwar an der Ausfahrt zur A671 Richtung Kastell. 50 da erlaubt. Danke an den Herbert aus Weisenau fürs Melden. Dann steht noch ein Enforcement-Blitzer auf der A60 Mainz Richtung Rüsselsheim, noch vor der Weisenauer Brücke. 100 da erlaubt. Der Thomas aus Weisenau und die Elke aus der Oberstadt waren so nett, uns das zu melden. Und Außerdem danke an den Jürgen aus der Neustadt. Er hat nämlich einen Enforcement-Blitzer gesehen auf der Peter-Altmaier-Allee unter der Theodor-Heuss-Brücke. So. Wenn ich euch das jetzt sage, dann denkt ihr bestimmt, oh ja klar, da rechts in der Litwasäufelsteckel, wo er immer steht. Nein, der steht mal auf der linken Seite. Da erwartet man ihn gar nicht. Richtung Mombach übrigens wird geblitzt, 30 da maximal erlaubt. Dank dir Jürgen fürs Melden. Und wir haben noch zwei Stück. Einer steht auf der A63 Mainz Richtung Kaiserslautern. Vor der Abfahrt Kleinmindernheim sind 100 erlaubt. Und der andere auf der A60 in Olivgrün nach wie vor Mainz Richtung Bingen. Unmittelbar vor der Ausfahrt Heidesheim da maximal 100 erlaubt. Wenn euch aber jetzt irgendwo trotzdem zum Feierabend noch weitere Blitze auffallen. Ich vermute es kaum, aber dann gebt mir die gerne durch. Übers Hörertelefon oder per WhatsApp an die Mainz 304 3441.
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4: Und denkt dran, euch ein gültiges Ticket zu holen, wenn ihr mit den Öffis unterwegs seid. 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
4: Und ich bin nicht allein im Studio. Fabiana Renker ist nämlich bei mir. Gude.
5: Gude.
4: Ihr Lieben, wir quatschen gleich ein bisschen, denn Fabiana, es steht eine große Premiere bei uns im Sendehaus an, denn bald gehst du on air mit deiner ersten eigenen Radiosendung. Wie wird sie heißen?
5: Oh yeah, Drama Baby.
4: Drama Baby. Um was es ganz genau geht, erzählst du mir gleich. Hören wir nach One Republic und Need Your Love. Also, drangebliebe da draußen.
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0: One Republic, Need Your Love. 16:11 Uhr haben wir sie im Antenne-Mainzland. Passt ja perfekt, denn ein wunderbares Gude, sage ich an Fabiana Renker, die bei mir im Studio ist.
1: Gude!
0: Ei, schön, dass du mal wieder hier bist.
1: Ja, wirklich, ich hab's vermisst.
0: Und wir werden dich ja öfter hören, das ist das Schöne. Für alle da draußen, die gesagt haben, ei, würde ich gerne öfter hören. Ja, ihr habt Glück, denn Fabiana, du gehst natürlich mit einer eigenen Sendung on air. Ich hab's eben schon gesagt, der erste Montag im Monat wird's werden.
1: Ja.
0: Von 18 bis 19 Uhr mit Drama Baby.
1: Ganz richtig, genau.
0: Auf was können wir uns da freuen? Kann natürlich vieles sein, aber dir liegt natürlich auch die Kultur und das Theater sehr am Herzen, gell?
1: Genau, ja. Also dadurch, dass ich mit Theater irgendwie so aufgewachsen bin und es immer schon so ein großer Bestandteil in meinem Leben war, dachte ich mir, Mensch, dann mache ich doch eine Sendung dazu. Und ich werde einmal im Monat, wie du schon gesagt hast, mir eine Aufführung oder Inszenierung aussuchen und die dann eben live on air vorstellen, mir da ganz spannende Gäste zu einladen und dann ein bisschen mit denen über die Inszenierung talken.
0: Ich finde es schön, fördert die Kultur, schickt mehr Leute wieder ins Theater. Ich müsste auch mal wieder öfter ins Theater gehen.
1: Ja, mach's mal.
0: Wie, auf welche Theater beziehst du dich? Nur auf unser Mainzer oder aufs Wiesbadener Staatstheater?
1: Ist Mainz, Wiesbaden, also es sind auch nicht nur Staatstheater, alles, was eben so
0: was
1: Kultur,
0: Theater und Bühne betrifft.
1: Genau, ja.
0: Sehr cool. Woher kommt denn diese Leidenschaft fürs Theater bei dir?
1: Das ist schon wirklich, seit ich ein Kind bin. Also ich habe mit 8 angefangen in der Kinderstatisterie im Staatstheater Mainz.
0: Ach, witzig.
1: Bin dann als Jugendliche ans Staatstheater Wiesbaden gegangen, um da Musical zu machen. Bin da auch immer noch und studiere jetzt tatsächlich auch Theaterwissenschaft, also.
0: Das passt ja perfekt, ja.
1: Durch und durch im Leben drin.
0: Umso schöner, dass du bei uns dann und eher sein wirst. Und jetzt hast du ja bald Premiere, wenn wir auf den Kalender gucken.
1: Ja.
0: Wir haben heute schon den 29. Mai. Am Montag ist es soweit.
1: Ja,
0: Montag, erste Sendung. Magst du schon verraten, wer bei dir zu Gast sein wird?
1: Ja, bei mir sind ganz spannende Gäste. Und zwar habe ich die Elena Garcia Fernandez. Mhm. Die ist Dramaturgin am Staatstheater Mainz. Mhm. Und Karina Repova und Daniel Semsischko. Die beiden sind im Opernensemble.
0: Oh,
1: und
0: schön.
1: Wir werden über die moderne Oper Breaking the Waves sprechen.
0: Oh, alles klar. Also, ihr Lieben, schaltet ein. Ich freue mich sehr drauf. Du bist fit, kannst hier alles fahren und bedienen. Wunderbar. Also, gib Gas. Wir wünschen dir natürlich auch von der kompletten Redaktion aus natürlich viel Erfolg mit deiner Sendung.
1: Drama
0: Baby. Also, ihr Lieben, einschalten. Erster Montag im Monat, kann man sich ganz einfach merken.
1: Ja.
0: Jetzt am 1. Juni, es passt ja wie die Faust aufs Auge
1: noch,
0: dass der Erste auch der Erste ist. Ne? Geht es los, 18 bis 19 Uhr, Drama Baby. Also, einschalten, ihr Lieben. Schön, dass du bei mir warst und dann viel Spaß am Montag. Gell?
1: Dankeschön.
0: Gerne. Weiter geht's hier mit Echo Smith und den Cool Kids. 13:04 haben wir sie mal für den Mainzland.

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0: Die Rembrandts, Just the Way It Is, Baby. 16.23 Uhr haben wir es im Antenne Mainz, dann die Lieben. Und Fußball ist bei uns in Mainz natürlich mehr als nur ein Sport. Es ist ein Stück Kulturgut, ein Stück Liebe und Leben mit unserem ersten FSV Mainz 05 hier sowieso. Und seit diesem Mittwoch kann man diese Leidenschaft nun auch im Landesmuseum Mainz hautnah erleben. Eben generell den Fußball in Rheinland-Pfalz, denn unter dem Titel Fußballfieber, Fußballgeschichten aus Rheinland-Pfalz soll die Ausstellung die größten und emotionalsten Momente da zusammenbringen. Die Kuratorin des Landesmuseums, Johanna Weiler, die hat uns bei der Eröffnung mal erzählt, was die Ausstellung in Mainz denn so besonders macht.
1: In der Ausstellung wird Fußball in all seinen Facetten gezeigt, mit dem Schwerpunkt auf Rheinland-Pfalz. Nach Stationen in Kaiserslautern und Speyer zeigen wir sie jetzt in Mainz mit vielen Mitmachangeboten, mit kleinen und großen Fangeschichten, mit großen Triumphen, aber auch Niederlagen. Zum Beispiel zeigen wir in Mainz die berühmten Fußballschuhe von Michael Turk, mit denen er den Verein Mainz 05 in die erste Bundesliga geschossen hat.
0: Ja, und selbst dann in die zweite Liga musste, das ist ja das Problem mit Cottbus, wisst ihr noch. Die Ausstellung blickt vor allem auch auf die Clubkultur und die Geschichte unserer 05er und die Bedeutung von Fußball hier in unserer schönen Landeshauptstadt. Und gerade im Hinblick auf jetzt zwei Bundesliga-Mannschaften ist das laut dem Vorstandsvorsitzenden von Mainz 05, laut unserem Stefan Hofmann, eine ganz besondere Angelegenheit.
2: Wir sind natürlich froh und stolz darüber, dass wir unseren Platz in der Ausstellung gefunden haben und auch einen bedeutenden Platz. Auf der anderen Seite, wir haben die letzten 25 Jahre hier in diesem Bundesland den Fußball geprägt. Deswegen gehört Mainz 05 da rein, auch wenn wir in der Vergangenheit jetzt nicht die großen Erfolge hatten. Aber wir können viele Geschichten schreiben oder haben sie geschrieben. Wir sind jetzt mit unserer Frauenmannschaft in die Bundesliga durchmarschiert. Also der Frauenfußball hat hier einen großen Stellenwert und wir freuen uns darüber, dass er auch in der Ausstellung vertreten ist.
0: Das ist eben das Schöne. Ihr merkt schon, ich war auch schon bei der Ausstellung. Da kommt nichts zu kurz. Es ist richtig cool gemacht. Und auch unsere Landespolitik zeigt natürlich Präsenz bei der Eröffnung. Unser neuer Kulturminister Sven Täuber, der sieht in dem Wert der Ausstellung weit mehr als nur eine Präsentation der Sportgeschichte.
3: Natürlich ist Fußball ein Kulturgut und es ist mit massiver ehrenamtlicher Bewegung. Und deswegen hat das natürlich eine starke demokratische Kraft. Und deswegen gehört es auch staatlich gefördert und groß anerkannt und wertgeschätzt. Jetzt gerade haben wir den Aufstieg der Mainzer Frauen in die erste Fußball-Bundesliga der Frauen feiern dürfen. Und gleichzeitig muss man sagen, stehen wir vor einer Fußball-WM der Männer. Und deswegen ist das, glaube ich, hochaktuell für die Fußballfans bis November hier im Mainzer Landesmuseum auch sich das anzuschauen, was Fußball eben auch für eine heimatstiftende Kraft hat.
0: Ich habe es mir auch schon angeschaut, es macht richtig Spaß, da durchzugehen, vor allem, weil es auch eine interaktive Ausstellung ist. Ihr könnt auch mit den Kids vorbei, es gibt sogar eine Leseecke in einem Ball drin, will jetzt nicht so viel verraten, ne, wo es viele Fußballbücher, Fußballgeschichten gibt. Gibt einen wunderbaren Automat, wo man ganz besondere Selfies machen kann. Mehr will ich eigentlich noch gar nicht verraten, ihr müsst unbedingt vorbeischauen im Landesmuseum. Ist wirklich eine wunderbare Vorstellung. Bis November könnt ihr bei Fußballfieber mehr über den beliebtesten Ballsport der Welt erfahren.

0: NSYNC, I want you back. Halb fünf haben wir Antenne Mainzland.
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2: Mit Robert Schäfer. Einen schönen guten Tag. Mainz steuert die Kita-Planung der kommenden 5 Jahre künftig flexibler an. Gestern wurde der Kindertagesstättenbedarfsplan vorgestellt. Statt auf einen flächendeckenden Ansatz setzt die Stadt vorerst auf einen punktuellen Ausbau, dort wo der Bedarf hoch ist. Die Stadt reagiert damit unter anderem auf die stark schwankenden Geburtengänge in einigen Stadtteilen. Als positiv hält die Stadt jedoch fest, dass zukünftig eine stabile Entwicklung erwartet wird. Die Prognose bleibt aber unter Vorbehalt. Der Trend soll stetig beobachtet und die Maßnahmen angepasst werden. Dazu Sozialdezernentin Jana Schmöller.
3: Die aktuelle Prognose rechnet tatsächlich mit einem Geburtenrückgang von um die 3,3% stadtweit gesehen. Wir sehen auch da große Unterschiede zwischen den Stadtteilen, aber das ist die derzeitige Prognose. Und auch deshalb werden wir jedes Jahr wieder neu schauen, was sagt die Prognose, wie gehen wir vielleicht auch mit Neubaugebieten um. Aber wir sind darauf eingestellt, dass wir da sehr flexibel bleiben.
2: Zusätzlich plant die Stadt eine neue trägerübergreifende Anmeldeplattform, um die Platzvergabe für Eltern künftig flexibler zu gestalten. Über das Gesamtkonzept entscheidet der Stadtrat Mitte Juni. Vor der Fußball-Weltmeisterschaft der Männer 2026 schafft die Stadt Mainz klare Regeln für das Public Viewing im Stadtgebiet. Grund ist die Zeitverschiebung zu den Austragungsorten in Nordamerika, wodurch viele Spiele erst am späten Abend übertragen werden. Mit einer Allgemeinverfügung erlaubt die Stadt befristete Ausnahmen vom Lärmschutz für öffentliche Fußballübertragungen im Freien sowie die dazugehörige Außengastronomie. Zulässig sind Übertragungen für Spiele mit Anstoßzeiten bis 21 Uhr bzw. 22 Uhr. In der Gruppenphase gelten dabei etwas längere Zeiten als in der K.O.-Phase, da mögliche Verlängerungen und Elfmeterschießen das Spielende deutlich nach hinten verschieben können. Ziel ist es, gemeinsames Fußballschauen in der Stadt zu ermöglichen und gleichzeitig die Nachtruhe zu schützen. Spiele mit späterem Anstoß sind im Außenbereich nicht erlaubt. Der Landkreis Mainz-Bingen hat jetzt neue LED-Beleuchtungssysteme an den Gymnasien Ingelheim und Oppenheim angeschlossen. Damit werden nach Angaben der Kreisverwaltung Mainz-Bingen aus Ingelheim künftig rund 2500 Tonnen Treibhausgase eingespart. Damit soll ein Zeichen für weniger Energieverbrauch, mehr Klimaschutz und moderne Lernbedingungen gesetzt werden. In den ersten Bauabschnitten wurden die Beleuchtungen auf moderne, energieeffiziente LED-Technik umgerüstet bzw. modernisiert. Im nächsten Schritt soll auch am Gymnasium Nackenheim eine LED-Sanierung durchgeführt werden. Die Initiative Römisches Mainz e.V. lädt Interessierte am Wochenende zu einem großen Römertag ein. Hintergrund ist das Themenjahr Römer in Rheinhessen. Am Sonntag sind Führungen zu den wichtigsten römischen Denkmälern von Mainz und durch das Römische Theater geplant. Archäologen und Ehrenamtliche bieten zudem Touren zum Drususstein, zum spätantiken Stadttor auf dem Kestrich und zu den Römersteinen als Resten des Aquädukts im Zalbacher Tal ein. Neben dem Infoangebot werden auch verschiedene Weine angeboten. Die Aktion läuft von 11 bis 18 Uhr. Die Mainzer Dynamites sind am letzten Spieltag der Saison in der zweiten Handball-Bundesliga der Frauen auswärts gefragt. Sie sind zu Gast bei den Tabellenführerinnen HC Leipzig. Die Handballdamen der 05er mussten zuletzt 5 Niederlagen in Folge einstecken. Damit liegen sie aktuell auf Rang 9 in der Tabelle. Los geht der 30. Spieltag morgen um 18 Uhr.
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0: Lasst uns anschauen, das Wetterchen im Antenne Mainzland, 30 Grad mäßig hier vorm City-Studio am Fischtorplatz. Wenn wir jetzt mal gucken, Schwaben haben in der Selz 29 Grad am Marktbrunne, Nierstein am Rheinufer auch 29 Grad. Das sind die Höchsttemperaturen für heute. In der Nacht sinken die Temperaturen gerade mal auf 18 Grad runter. Jetzt ist es aber so, dass für uns im Antenne Mainz-Wettertrend morgen am Samstag auf viele Wolken und hier und da auch mal eventuell auf Regenfälle einstellen müssen. Tagsüber liegt die Regenwahrscheinlichkeit gerade zwischen 5% und 10%. Am Ende ist es nur bewölkt und es kommt gar nichts runter. Gewitter auch möglich. Das bildet sich ja gerne mal. Deutscher Wetterdienst warnt da, dass das passieren kann, aber nicht muss. Generell auch am Sonntag Regen möglich bei Höchsttemperaturen, die immer noch sehr warm und sommerlicher fast schon sind, zwischen 25 und 29 Grad. Die aktuelle Verkehrslage da draußen schauen wir uns auch mal an. Wie sieht's aus auf der Gas? Bisschen was ist los auf der A3 Frankfurt Richtung Köln zwischen Raunheim und dem Wiesbadener Kreuz bzw. Breckenheim und Wallau haben wir im Wiesbadener Kreuz 2 Kilometer Stau und dahinter und davor leicht stockender Verkehr. Ansonsten auf der A643 Mainz Richtung Wiesbaden zwischen Mombach und dem Schiersteiner Kreuz 2 Kilometer stockender Verkehr. In der Gegenrichtung Wiesbaden Richtung Frankfurt Wiesbaden Richtung Mainz auf der A643 haben wir auf der Schiersteiner Brücke noch 2 Kilometer Stau und stockenden Verkehr. Auf der A66 Frankfurt Richtung Wiesbaden zwischen Biebrich und dem Schiersteiner Kreuz 2 Kilometer dichter bis stockender Verkehr. Und rüber auf der Theodor-Heuss-Brücke Richtung Kostem und Kastell stockt der Verkehr nur noch. Richtiger Stau ist das nicht mehr. Ich wünsche euch auf jeden Fall eine gute und ganz sichere Fahrt da draußen. Blitzermeldungen haben wir natürlich auch noch für euch am Start. Schauen wir uns die im Detail mal an. Einen mobilen olivgrünen Blitzer, ein Dreibein in Olivgrün, haben wir auf der Bölkestraße stehen. Und zwar an der Ausfahrt zur A671 in Richtung Kastell. 50 da erlaubt. Unser Herbert aus Weisenau hat uns das gemeldet. Dann steht noch ein Enforcement-Blitzer auf der A60 Mainz Richtung Bingen, noch vor der Weisenauer Brücke. 100 da erlaubt, haben uns Thomas aus Weisenau und die Elke aus der Oberstadt gemeldet. Außerdem haben wir auf der A60 in der Gegenrichtung Mainz Richtung Bingen noch ein Olivgrün stehen, kurz vor der Abfahrt Heidesheim, da sind 100 erlaubt. Dann steht auf der Peter-Altmaier-Allee noch ein Enforcement-Blitzer und zwar mal wieder unter der Theodor-Heuss-Brücke, wenn ihr Richtung Mombach fahrt, allerdings diesmal nicht rechts, so hinter der Litfaßsäule, da steht er öfter mal, sondern tatsächlich auf der linken Seite ist er versteckelt, hat er schön Plätze gefunden, erkennt man gar nicht so direkt, deswegen hat uns der Jürgen aus der Neustadt netterweise gewarnt. Ein weiterer Enforcement-Blitzer steht noch auf der A63 und zwar Kaiserslautern. Wenn ihr Mainz Richtung Kaiserslautern fahrt, vor der Abfahrt Kleinwinternheim, da sind maximal 100 erlaubt. Sollten euch noch irgendwo weitere Blitzer auffallen, gebt mir die gerne durch, meldet die mir übers Hörertelefon oder einfach per WhatsApp. Schickt mir eine WhatsApp ins Studio, Mainz 304 3441.
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0: 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Jetzt Harry Styles mit As It Was.
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0: Harry Styles, As It Was, 16.39 Uhr haben wir es im Antenne Mainz, die Lieben. Und wie sieht die Mainzer Kinderbetreuung in den kommenden 5 Jahren aus? Bewegendes Thema. Ja, wie möchte die Stadt den wachsenden Bedarf eben decken? Die Stadt Mainz hat gestern den neuen Kindertagesstättenbedarfsplan 2026 vorgestellt. Und unsere Sozialdezernentin Jana Schmöller hat uns mal erzählt, was die Stadt so prognostiziert.
1: Die aktuelle Prognose rechnet tatsächlich mit einem Geburtenrückgang um die 3,3% stadtweit gesehen. Wir sehen auch da große Unterschiede zwischen den Stadtteilen. Aber ich sage auch nochmal, das ist die derzeitige Prognose. Und auch deshalb werden wir jedes Jahr wieder neu schauen, was sagt die Prognose, wie gehen wir vielleicht auch mit Neubaugebieten um. Die sind immer Teil der Prognose. Aber wir erleben manchmal dann erst, wenn Leute eingezogen sind, wer zieht denn da wirklich ein? Müssen wir die Prognose da auch vielleicht nochmal korrigieren? Wir sind darauf eingestellt, dass wir da sehr flexibel bleiben.
0: Ja, trotzdem ist der Bedarf natürlich groß und die Stadt ist dabei aufzustocken. Aber besonders spannend, die Entwicklung unterscheidet sich ja je nach Altersgruppe. Einerseits liegt die Versorgung bei über 2-Jährigen bei einem Überangebot, während es bei den unter 2-Jährigen noch mehr Betreuungsbedarf gibt. Jana Schmöller hat uns mal erklärt, was die Stadt da vorhat.
1: Also wir sehen als Stadt Mainz natürlich in verschiedenen Stadtteilen, dass der Bedarf noch über dem Angebot liegt. Da möchte ich zum Beispiel exemplarisch Weisenau herausgreifen. Da haben wir aber auch in den letzten Monaten ja auch reagiert und zum Beispiel eine bilinguale Kita eröffnet. Also wir sehen natürlich, dass es Bedarfe gibt, aber wir reagieren auch mit zusätzlichen Angeboten. Und der Kita-Bedarfsplan zeigt auch noch mal ganz klar, was wir bis ins Jahr 2030 und darüber hinaus auch an weiteren Kitas planen.
0: Konkret sieht der Plan ein stetiges Wachstum an Versorgungsplätzen vor. Vorerst setzt die Stadt auf einen punktuellen Ausbau dort, wo der Bedarf eben hoch ist. Und für die Vorhaben ist aber auch nötiges Personal dringend gebraucht, um Qualität eben in jedem Fall zu sichern. Jana Schmöller sieht die Lage insgesamt aber zuversichtlich.
1: Wir haben da jetzt ab dem kommenden Jahr mit den neuen Verträgen unterschiedliche Angebote. Also wir haben Kitas, die sind 8,5 Stunden offen und wir haben Kitas, die sind 10 Stunden offen. Und damit verbinde ich auch nochmal die ganz klare Aussage, dass jedes Kind den Platz bekommt, den es braucht. Also alle Eltern, die ein 10-Stunden-Angebot brauchen, werden es bekommen. Und in der Zuverlässigkeit, also dass die Kitas offen sind und dass die Angebote tatsächlich auch vorgehalten werden können, werden wir auch immer besser, eben weil wir die Kitas nochmal gestärkt haben mit Verwaltungskräften, mit Kita-Sozialarbeit und dadurch die Erzieherinnen und Erzieher selbst auch nochmal entlastet haben.
0: Ja, und für die Eltern hier in Mainz soll eben mit einer digitalen Anmeldeplattform für mehr Transparenz auch gesorgt werden. Über das Gesamtkonzept entscheidet der Stadtrat Mitte Juni, also nicht mehr so lang hin. Wie die flexible und punktuelle Planung funktioniert, bleibt in jedem Fall Thema für politische Debatten in den kommenden Jahren.

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1: Dieses Mal habe ich aber wirklich einen ganz interessanten Fact für euch, nämlich zum Kulthit Roxanne von The Police. Roxanne. 1978 erschien die Nummer, die der Police-Sänger Sting mit seiner Wahnsinnsstimme so einzigartig machte. Roxanne handelt von der tragischen Liebe eines Mannes zu einer, naja, wie sage ich das, Sexarbeiterin aus dem horizontalen Gewerbe. Für ihn ist es Liebe auf den ersten Blick, aber er kann es nicht ertragen, dass sie nicht für ihn allein da ist. Und er möchte sie so Pretty Woman-mäßig aus ihrer Lage befreien und ihr, nicht ganz uneigennützig natürlich, zu einem besseren Leben verhelfen. Aber der Titel hat noch mehr. Diesen lustigen Schönheitsfehler nämlich. Direkt am Anfang. Was war denn das? Hat da wohl etwa jemand gelacht? Ja, und zwar niemand Geringeres als Sting persönlich, wie mir der Musikwissenschaftler und Comedian Markus Henrik, besser bekannt als Dr. Pop, hier in Mainz verraten hat.
2: Bei Roxanne wollte Sting anfangen zu singen im Studio, hat auf dem Kopfhörer das Playback gehört und ist dann aber mit seinem Hintern ans Klavier gekommen und hat aus Versehen so unten im tiefen Bassbereich quasi einen Akkord gespielt. Klang ein bisschen kakophonisch, aber auch noch ganz okay. Und dann musste er drüber lachen. Und dann haben die sich das hinterher angehört und gedacht, das lassen wir drin, weil das Intro so eigenständig macht. Und also der Fehler hat zu etwas Positivem geführt und davon kann man auch fürs Leben lernen. Also heute wird ja alles perfektioniert, jedes Foto wird mit Instagram-Filter hochgeladen oder so. Nee, einfach mal den Leben Fehler zulassen, vielleicht erwächst daraus was Schönes.
1: Auf jeden Fall, echt eine lustige Story, die tatsächlich stimmt. Also hören wir uns dieses musikalische Meisterwerk doch direkt noch einmal komplett an, inklusive Stings lustigem Fauxpas am Anfang natürlich. The Police mit Roxanne.

Wunderbare Hit-Story mit dem Gag am Anfang. Es ist großartig im Intro. The Police, Roxanne, 16:55 Uhr haben wir sie mal Antenne 1, ne, die Lieben. Ja, und bald ist es soweit und wir spielen natürlich auch immer Mucke von den Interpreten. 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Hier sind Milk and Sugar für euch mit dem Higher and Higher Remix.

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1: Ich bin David Riemer. Entlastung für Verbraucher. Die Inflationsrate in Deutschland ist im Mai deutlich auf 2,6% gesunken. Das geht aus einer ersten Schätzung des Statistischen Bundesamtes hervor. Im April waren die Verbraucherpreise noch um 2,9% im Vergleich zum Vorjahresmonat gestiegen. Vor allem der von der Bundesregierung eingeführte Tankrabatt dämpfte den Preisauftrieb. Trotzdem bleiben die Folgen des Iran-Kriegs spürbar. Haushaltsenergie und Sprit kosteten im Mai 6,6% mehr als vor einem Jahr. Nach dem jüngsten Einschlag einer russischen Drohne im NATO-Land Rumänien hat die Bundesregierung Rumänien Solidarität zugesichert. Der Drohneneinschlag zeige einmal mehr Russlands Bereitschaft zur Eskalation, erklärte Kanzler Merz auf der Plattform X.
2: Die sprengstoffbeladene russische Drohne schlug in der Nacht in das Dach eines Hochhauses ein und entfachte ein Feuer in der Wohnung darunter. Eine 53-Jährige und ihr 14-jähriger Sohn erlitten leichte Brandwunden. Die Drohne stammte offenbar aus einem Schwarm, mit dem Russland einen nahegelegenen ukrainischen Donauhafen angegriffen hatte. Das Verteidigungsministerium hier in Berlin sieht keine grundsätzliche Lageänderung durch den Vorfall. Kanzler Merz erklärte aber, der Vorfall zeige, dass die NATO eine starke Präsenz an der Ostflanke brauche. Aus Berlin Ronny Toch.
1: Die Zahl der Arbeitslosen in Deutschland ist erstmals in diesem Jahr wieder unter die 3-Millionen-Marke gesunken. Laut Bundesagentur für Arbeit waren im Mai 2,95 Millionen Menschen arbeitslos gemeldet. Die Arbeitslosenquote lag damit bei 6,3%.
3: Das sind immer noch 31.000 Menschen mehr als letzten Mai und die Arbeitskräftenachfrage bewege sich nach wie vor auf niedrigem Niveau, so BA-Chefin Nahles.
4: Alles in allem ist die Frühjahrsbelebung in diesem Jahr nicht wirklich in Fahrt gekommen, was angesichts des wirtschaftlichen Umfeldes aber auch erwartbar war.
3: Vom DGB heißt es, Deutschland brauche jetzt wirtschaftliche Stabilität, Investitionen und sichere Beschäftigung. Aus Nürnberg, Janina Singer.
1: Einen Tag vor der Sperre der Brennerstrecke ist ein befürchtetes Verkehrschaos in Tirol vorerst ausgeblieben. Nach Angaben des Autobahnbetreibers fließt der Verkehr trotz hoher Belastung. Zeitweise gab es Staus auf der Brennerroute bei Kiefersfelden und auf italienischer Seite. Morgen wird die Brennerautobahn wegen einer Demonstration von 11 bis 19 Uhr komplett gesperrt. Die Behörden rechnen mit starken Verkehrsbehinderungen und rufen dazu auf, Tirol großräumig zu umfahren.
5: Da habt ihr es gehört. Vielen Dank für diese wertvollen Infos. Weitere News gibt's natürlich wieder auf die Ohren in einer halben Stunde aus Mainz-Wiesbaden und der Region von Robert Schäfer. Jetzt gucken wir uns das Wetter im Antenne Mainzland mal an. 30 Grad und Sonnenschein. Glück allein zum Start ins Wochenende. Es ist herrlich. 29 übrigens gemessen in Oppenheim am Kellerlabyrinth. Auch ein Trick, wenn's zu heiß ist, einfach ins Kellerlabyrinth runter. Schön Tour gemacht, das ist schön kühl. Könnt ihr euch auch was Kühles zum Trinken mitnehmen. Ansonsten sinken die Temperaturen in der Nacht, da wird es auch etwas kühler, auf 18 Grad runter gerade mal. Und dann müssen wir uns darauf einstellen, Samstag und Sonntag Regenfälle möglich, eventuell auch Gewitter. Bei Höchsttemperaturen zwischen 25 und 29 Grad trotzdem noch sehr angenehm. Aber es kann immer kühles Nass runterkommen. Die aktuelle Verkehrslage da draußen schauen wir uns natürlich auch mal an. Wie sieht's mittlerweile aus auf der Gas? Ich bin sehr gespannt. Oh ja, eigentlich ganz gut. Auf der A3, Frankfurt Richtung Köln, leider hatte ich mir das gar nicht angeguckt. Zwischen Raunheim und Wallau haben wir aktuell über eine Strecke von 4 Kilometern Stau und stockenden Verkehr leider noch. Auf der A60 Rüsselsheim Richtung Mainz, zwischen Hechtsheim Ost und dem Kreuz Mainz Süd, 2 Kilometer stockender Verkehr. Und auf der A643, der Schiersteiner Brücke in beiden Richtungen, 1 bis 2 Kilometer dichter bis stockender Verkehr. Rüber Richtung Kostam und Kastell auf der Theodor-Heuss-Brücke stockt der Verkehr auch noch leicht, aber ansonsten liegen mir keine größeren Störungen mehr vor. Ich wünsche euch da draußen eine gute und ganz sichere Autofahrt in den wohlverdienten Feierabend und ins Wochenende. Blitzermeldungen habe ich ein paar für euch. Lasst mich mal schauen. Ein mobiler Blitzer steht noch in Olivgrün auf der Bölkestraße, der B455, und zwar bei der Ausfahrt Zur A671 in Richtung Kastell sind 50 erlaubt, hat uns unser Herbert aus Weisenau gemeldet. Und dann haben wir noch ganz viele Enforcement-Blitzer. Einer steht auf der Peter-Altmaier-Allee unter der Theodor-Heuss-Brücke, allerdings mal auf der linken Seite. Wenn ihr Richtung Mombach unterwegs seid, 30 da erlaubt. Jürgen aus der Neustadt hat es gemeldet. Dann haben wir zwei Stück auf der A60 stehen, und zwar einen auf der A60 Mainz Richtung Rüsselsheim. Wenn ihr da unterwegs seid, steht er noch vor der Weisenauer Brücke. Es sind 100 erlaubt. Thomas aus Weisenau und die Elke aus der Oberstadt waren so nett, uns das zu melden. Der zweite steht in der Gegenrichtung auf der A60 Mainz Richtung Bingen, unmittelbar vor der Abfahrt Heidesheim. Da sind 100 erlaubt. Und noch einer steht auf der A63 Kaiserslautern Richtung, Mainz Richtung Kaiserslautern. Vor der Abfahrt Kleinwinternheim, da dürft ihr maximal 100 fahren. Wenn euch irgendwo noch ein weiterer Blitzer auffällt, gerne melden über das Antenne Mainz Hörertelefon oder per WhatsApp an die 1-304-3441.
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5: Und denkt an euch, ein gültiges Ticket zu holen, wenn ihr mit den Öffis unterwegs seid. Da wird nämlich heute Spätnachmittag auch noch die Buslinie 55 verstärkt kontrolliert. Fährt von Kastell den Krautgärten Richtung Mainz-Alaschwäsch. Haltestelle Hindemithstraße.
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5: Und natürlich wieder mit Platz 20 bis Numero Uno. Da ist sie wieder, unsere wunderbare Chartshow. Und wir beginnen direkt mit Platz 20, neu eingestiegen. Der Eurovision Song Contest Winner aus Bulgarien in diesem Jahr 2026. Dara mit Bangaranga.

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0: Flüso, immer wenn du nicht da bist. Ihr Lieben, wir haben es gleich schon wieder 17:30 im Antenne Mainzland.
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2: Mit Robert Schäfer. Einen schönen guten Tag. Mainz steuert die Kita-Planung der kommenden 5 Jahre künftig flexibler an. Gestern wurde der Kindertagesstättenbedarfsplan vorgestellt. Statt auf einen flächendeckenden Ansatz setzt die Stadt vorerst auf einen punktuellen Ausbau, dort wo der Bedarf hoch ist. Die Stadt reagiert damit unter anderem auf die stark schwankenden Geburtengänge in einigen Stadtteilen. Als positiv hält die Stadt jedoch fest, dass zukünftig eine stabile Entwicklung erwartet wird. Die Prognose bleibt aber unter Vorbehalt. Der Trend soll stetig beobachtet und die Maßnahmen angepasst werden. Dazu Sozialdezernentin Jana Schmöller.
3: Die aktuelle Prognose rechnet tatsächlich mit einem Geburtenrückgang von um die 3,3% stadtweit gesehen. Wir sehen auch da große Unterschiede zwischen den Stadtteilen, aber das ist die derzeitige Prognose. Und auch deshalb werden wir jedes Jahr wieder neu schauen, was sagt die Prognose, wie gehen wir vielleicht auch mit Neubaugebieten um. Aber wir sind darauf eingestellt, dass wir da sehr flexibel bleiben.
2: Zusätzlich plant die Stadt eine neue trägerübergreifende Anmeldeplattform, um die Platzvergabe für Eltern künftig flexibler zu gestalten. Über das Gesamtkonzept entscheidet der Stadtrat Mitte Juni. Vor der Fußball-Weltmeisterschaft der Männer 2026 schafft die Stadt Mainz klare Regeln für das Public Viewing im Stadtgebiet. Grund ist die Zeitverschiebung zu den Austragungsorten in Nordamerika, wodurch viele Spiele erst am späten Abend übertragen werden. Mit einer Allgemeinverfügung erlaubt die Stadt befristete Ausnahmen vom Lärmschutz für öffentliche Fußballübertragungen im Freien sowie die dazugehörige Außengastronomie. Zulässig sind Übertragungen für Spiele mit Anstoßzeiten bis 21 Uhr bzw. 22 Uhr. In der Gruppenphase gelten dabei etwas längere Zeiten als in der K.O.-Phase, da mögliche Verlängerungen und Elfmeterschießen das Spielende deutlich nach hinten verschieben können. Ziel ist es, gemeinsames Fußballschauen in der Stadt zu ermöglichen und gleichzeitig die Nachtruhe zu schützen. Spiele mit späterem Anstoß sind im Außenbereich nicht erlaubt. Im Landkreis Mainz-Bingen wird ab Juni wieder kräftig in die Pedale getreten. Das 11. Stadtradeln steht vor der Tür. Wie die Kreisverwaltung Mainz-Bingen in Ingelheim mitgeteilt hat, beteiligt sich der Landkreis erneut an der bundesweiten Kampagne. Ziel ist es, gemeinsam ein Zeichen für nachhaltige Mobilität und attraktiven Klimaschutz zu setzen. Teilnehmen können alle, die im Landkreis wohnen, arbeiten oder zur Schule gehen. Dazu können auch Teams gebildet werden. Die geradelten Kilometer werden dann online oder per App erfasst. Im letzten Jahr sind mehr als 326.000 Kilometer zusammengekommen. Dadurch wurden rund 54 Tonnen CO2 eingespart. Alle weiteren Infos zur Kampagne findet ihr auch unter stadtradeln.de. Die Mainzer Dynamites sind am letzten Spieltag der Saison in der zweiten Handball-Bundesliga der Frauen auswärts gefragt. Sie sind zu Gast bei den Tabellenführerinnen HC Leipzig. Die Handballdamen der 05er mussten zuletzt 5 Niederlagen in Folge einstecken. Damit liegen sie aktuell auf Rang 9 in der Tabelle. Los geht der 30. Spieltag morgen um 18 Uhr.
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0: Schauen wir uns zunächst das Wetter im Antenne Mainzland mal an. Ich meine, jetzt, wenn wir aktuell rausgucken, brauchen wir uns überhaupt nicht zu beschweren. Das sieht sehr gut aus, ihr Lieben. Aber wenn wir uns den Antenne Mainz Wettertrend mal angucken, aktuell 29 Grad gemessen hier vom City Studio am Fischtorplatz. Herrlich. Aber in der Nacht und morgen am Samstag und auch übermorgen dann am Sonntag müssen wir mit Höchsttemperaturen zwar immer noch, sieht gut aus, zwischen 25 und 30 Grad rechnen, aber eventuell kommt da immer wieder Regen oder sogar Gewitter dazu. Deswegen seid doch vorsichtig unterwegs. Die aktuelle Verkehrslage schauen wir uns da draußen natürlich auch mal an. Wie sieht's aus auf der Gas? Hat sich's gebessert auf der A3? Und es hat. Auf der A3 Frankfurt Richtung Köln zwischen Raunheim und dem Wiesbadener Kreuz haben wir in Anführungszeichen nur noch 3 Kilometer stockenden Verkehr. Auf der A60 Rüsselsheim Richtung Mainz, Höhe Hechtsheim Ost, 1 Kilometer stockender Verkehr. Und auf der A643 Mainz Richtung Wiesbaden zwischen Mombach und dem Schiersteiner Kreuz auch, ihr werdet es nicht glauben, 1 Kilometer stockender Verkehr. Das haben wir auch auf der Theodor-Heuss-Brücke rüber Richtung Kostheim und Kastell, aber keinen Kilometer. Und ansonsten liegen mir keine weiteren Störungen größere mehr vor. Ich wünsche euch da draußen auf jeden Fall eine gute und ganz sichere Autofahrt. Blitzermeldungen habe ich auch für euch am Start. Und da hat mir eben, beziehungsweise haben mir, die Manu und die Jürgen geschrieben. Schreiben, hallo ihr Lieben, also auf der A63 Wenn wir da Mainz Richtung Kaiserslautern fahren, Abfahrt Kleinwindernheim, steht kein Blitzer mehr. Wir sind dort gerade schön langsam vorbeigefahren und haben keinen gesichtet. Vielen Dank an euch zwei fürs Melden. Dann nehmen wir den nämlich direkt raus. Habt ihr gehört? Der ist also abgebaut. Ansonsten gucken wir mal, was noch übrig geblieben ist. Es sind Enforcement-Blitzer. Einer steht noch auf der Peter-Altmaier-Allee und zwar unter der Theodor-Heuss-Brücke. Auf der linken Seite mal, wenn ihr Richtung Mombach fahrt, 30 da erlaubt, hat Jürgen aus der Neustadt gemeldet. Und zwei Stück haben wir auf der A60 stehen. Einmal A60 Mainz Richtung Rüsselsheim, noch vor der Weisenauer Brücke, sind 100 erlaubt. Danke an Thomas aus Weisenau und die Elke aus der Oberstadt fürs Melden. Und der olivgrüne Enforcement-Blitzer, der steht nach wie vor auf der A60 Mainz Richtung Bingen, unmittelbar vor der Abfahrt Heidesheim, da maximal 100 erlaubt. Sollten euch noch weitere auffallen, gerne melden. Übers Hörertelefon oder per WhatsApp an die Mainz 304 3441.
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0: Und natürlich den wunderbaren Hits, jetzt Platz 15 bis Nummer 10. Ihr Lieben, da sind so viele schöne Sachen dabei, will ich euch gar nichts vorenthalten. Jetzt geht's weiter mit Platz Nummer 15 von der 16 auf die 15 hoch. Afrojack, Sia und David Guetta. This is a team, huh? Awake Tonight.

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0: Herrlich, dass sie wieder da ist, Céline Dion mit Danson. Großartig. Und ihr Lieben, jetzt kommen wir zu einem wunderbaren Mainse-Hit, den ich in der Chartshow auch euch nicht vorenthalten will. Ist schon ein paar Wochen draußen, aber richtig geil. Ich muss ihn euch einfach nochmal zeigen. Von unserer Mainzer Band Grundfunk, die sich tatsächlich mit the one and only Rami Hatab zusammengetan. Rausgekommen ist dieser wunderbare Song Hotel Freiluft.
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1: Es ist Friggity Friday, ihr Lieben. Und in der Bar jeder Sicht, in der hinteren Bleiche, steigt ab heute 19 Uhr die erste queere Lesenacht. Das Ganze steht unter dem genialen Motto Utopien erzählen. Es geht also um bunte Geschichten voller Hoffnung, Vielfalt und Liebe. 5 absolute Nachwuchstalente aus ganz Deutschland sind am Start und präsentieren euch im Stundentakt ihre neuesten Werke. Von emotionaler Lyrik bis hin zu richtig packenden Kurzgeschichten ist alles dabei. Nach jeder Lesung könnt ihr auch direkt natürlich mit den Autoren da quatschen. Egal, ob ihr jetzt nur 1-2 Stündchen vorbeischaut oder bis Mitternacht einfach durchzieht, wird sicher auch intim werden, auch inspirierend werden. Also schnappt euch gerne eure Freunde und schaut vorbei in der hinteren Bleiche in der Bar. Jeder Sicht bei uns in Mainz. Und ihr plant vielleicht auch schon mal ein bisschen im Voraus. Pass auf, ich habe was für euch am 25. Oktober. Ihr habt richtig gehört. Da heißt es in Wiesbaden wieder singen, tanzen und strahlen. Denn die Lichterkinder bringen ihre Millionensterne-Tour 2026 live in die Halle am Schlachthof in Wiesbaden. Ab 15:30 erwartet euch da ein buntes Kinderkonzert mit Mitmachsongs, Choreos und ganz viel guter Laune. Hits wie der Körpertal-Blues oder Guck mal diese Biene da sorgen für Bewegung bei Groß und Klein. Und dazu gibt's eine farbenfrohe Show mit Kostümen, Licht und jede Menge Energie. Die Lichterkinder am 25. Oktober in Wiesbaden. Die Tickets sind schon jetzt im Vorverkauf. Und ihr Lieben, jetzt kommen wir wieder zurück in die Gegenwart. Und zwar morgen Nachmittag, ihr Lieben. Morgen am Samstag wird es bei uns in Mainz verdammt düster und laut. Denn der M8 Live Club, der lädt ab 16.30 Uhr zur Nacht des Unwesens ein primitives Zwischenspiel ein. Euch erwartet da ein absolutes Großaufgebot der deutschen Black-Metal-Szene. Als Headliner zerlegen keine geringeren als die Urgesteine von Nocte Obductor und Agatha Damon die Bühne. Dazu feiern noch 4 weitere brutale Acts ein brachiales Gewitter ab. Also macht euch gefasst auf ein krachendes Spektakel aus Ritualen, purer Raserei und musikalischer Finsternis. Und wer danach immer noch steht, der feiert einfach bis zum frühen Morgen weiter. Einlass ist morgen um 16 Uhr. Seid am besten pünktlich. Das wollt ihr, glaube ich, nicht verpassen. Egal, für was ihr euch entscheidet, ich wünsche euch auf jeden Fall einen wunderbaren Freitag. Tipptopp Start in euer wohlverdientes Wochenende. Macht was Schönes, habt Spaß und gute Unterhaltung.
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1: Ich bin David Riemer. Entlastung für Deutschlands Verbraucher. Die Inflation hat an Tempo verloren. Sie lag im Mai um 2,6% nach 2,9% im April. Das hat das Statistische Bundesamt auf Basis vorläufiger Zahlen mitgeteilt. Grund für die abgebremste Inflation könnte der Tankrabatt sein.
2: Der Iran-Krieg hat vor allem die Energiepreise in die Höhe getrieben und damit auch die Inflation im April. Nun ist die Teuerungsrate im Mai aber offenbar gedrosselt worden, ein gutes Stück, obwohl der Iran-Krieg und die Sperrung der Straße von Hormuz insbesondere weiter die Preise treiben. Es liegt nahe, dass der von der Regierung gewährte Tankrabatt von rund 17 Cent pro Liter Sprit dabei eine Rolle spielt. Allerdings läuft der Tankrabatt, wenn er nicht verlängert wird, Ende Juni aus. Und Volkswirte fürchten, dass die höheren Energiepreise erst noch nach und nach auf Lebensmittel und Dienstleistungen durchschlagen. Aus Berlin, Ronny Tochau.
1: Nach dem Einschlag einer russischen Drohne in ein Wohnhaus in Rumänien nahe der Grenze zur Ukraine will das EU- und NATO-Land seine Verteidigung in dem Gebiet verstärken. Rumänien bat die NATO um einen beschleunigten Transfer bereits zugesagter Drohnenabwehrtechnik. Staatspräsident Dahn machte Russland für den Vorfall verantwortlich. Die mit Sprengstoff beladene Drohne schlug in der Stadt Galati ein. Zwei Bewohner wurden leicht verletzt. NATO und EU sicherten Rumänien ihre Unterstützung zu. Der Frühling dieses Jahr war deutlich wärmer und sonniger als im Schnitt. Vor allem die vielen Sonnenstunden in den Frühjahrsmonaten erinnern eher an südliche Breiten. Das teilte der Deutsche Wetterdienst in seiner vorläufigen Frühlingsbilanz mit.
3: Gut 2 Grad wärmer als üblich war es bei uns und damit gehört dieses Frühjahr zu den 10 mildesten überhaupt, also seit Beginn der Wetteraufzeichnungen. Geregnet hat's dagegen wenig, der April war definitiv zu trocken. Im Mai kam dann wie auf Knopfdruck der Sommer-Freibadwetter. Vor allem im Norden und Nordosten gab Sonne satt und das war, sagen die Experten, ein Rekordlichtangebot. Fast wie in Spanien. Claudia Wächter, Nachrichtenredaktion.
1: Ex-Bundesverkehrsminister Scheuer soll sich wegen des Vorwurfs einer Falschaussage im Zusammenhang mit der gescheiterten PKW-Maut vor Gericht verantworten. Das Landgericht Berlin hat eine entsprechende Anklage zugelassen, teilt eine Gerichtssprecherin mit. Die Berliner Staatsanwaltschaft wirft dem 51-Jährigen vor, vor dem Mautuntersuchungsausschuss des Bundestags gelogen zu haben. Der ehemalige CSU-Minister weist den Vorwurf zurück.
4: Schauen wir uns das Wetter zum Abend im Antenne Mainzland an. Ich messe immer noch 30 Grad bei uns hier vorm City-Studio am Fischtorplatz. Genießt dieses schöne Wetterchen am Abend noch, denn morgen kommen tatsächlich ein paar mehr Wolken dazu. Auch generell am Wochenende die Höchsttemperaturen zwischen 25 und 29 Grad. Und hier und da kann es auch leider zu Regenfällen oder eben auch mal zu Gewitter kommen. Seid so also schon mal vorgewarnt.
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4: Schauen wir uns natürlich auch die aktuelle Verkehrslage da draußen an. Sieht zurzeit aber echt gut aus. Mir liegen keine größeren Verkehrsstörungen mehr vor. Ich wünsche euch einfach eine gute und sichere Fahrt in euer wohlverdientes Wochenende. Blitzermeldungen haben wir noch eine Handvoll. 3 Enforcement-Blitzer sind es. Einer steht noch auf der Peter-Altmaier-Allee unter der Theodor-Heuss-Brücke. Mal auf der linken Seite, wenn ihr Richtung Mombach unterwegs seid. 30 da erlaubt. Jürgen aus der Neustadt hat es gemeldet. Dann steht noch ein Enforcement-Blitzer auf der A60 Mainz Richtung Rüsselsheim, noch vor der Weisenauer Brücke. 100 maximal erlaubt. Thomas aus Weisenau und die Elke aus der Oberstadt waren so nett, uns das zu melden. Und außerdem haben wir einen olivgrünen Enforcement-Blitzer nach wie vor auf der A60 Mainz Richtung Bingen im Gebüsch versteckt stehen, kurz vor der Abfahrt Heides. Da dürft ihr maximal 100 fahren. Wenn euch irgendwo noch weitere Blitze auffallen, gerne melden. Ruft einfach an auf dem Antenne Mainz Hörertelefon. Mainz 304 3441 ist da die richtige Nummer. Und denkt dran, euch ein gültiges Ticket zu holen, wenn ihr heute Abend noch mit den Öffis unterwegs seid. Da wird nämlich die Buslinie 93 noch verstärkt kontrolliert. Fährt von Hechtsheim der Frankenhöhe Richtung Lascherberg. Haltestelle Hindemithstraße.
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4: Und jetzt auch mit unseren Top 10 in unserer Chartshow. Der beste Weg in den Feierabend am Freitag und ins Wochenende, den man sich nur vorstellen kann. Und da ist Celine tatsächlich am Start mit dem Udo Lindenberg-Song Plan B. Denn Udo hat ein paar Songs von sich in Anführungszeichen ja verteilt. Ganz viele Interpreten denen Bescheid gegeben, interpretier doch mal einen Song von mir. Und Celine hat das wirklich mit Plan B sehr geil umgesetzt. Schön eigene Touch nochmal gegeben, weil sie das Lied auch auf eine andere Art und Weise versteht. Also ihr müsst euch einfach anhören. Von der 6 auf die 10 tatsächlich ein bisschen runtergepurzelt, aber trotzdem noch in den Top 10 drin. Und dann von der 10 auf die 9 hochgerackert Tiffany Harris mit Vertigo. Also dran geblieben, oder?

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1: An unserer Johannes Gutenberg Universität bleiben fast keine Wünsche auf der Suche nach dem passenden Studiengang offen. So manche heutige Berühmtheit hat dort schon die Weichen für den späteren Werdegang gestellt. Sowohl Sportkommentator Marcel Reif als auch Schauspiellegende Mario Adorf, die haben hier studiert. Sogar der Skandalpolitiker und Moderator Michel Friedmann hatte zumindest damals noch das richtige Näschen für die Wahl der Bildungsanstalt.
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0: Olivia Rodrigo haben wir gerade gehört mit Drop Dead. Die mausert sich auch ordentlich nach oben. Von der 11 auf die 7 in dieser Woche in die Top 10 eingestiegen und dann auf die 7. Respekt. Ich erwarte noch einiges von dir, liebe Olivia, aber jetzt habe ich einen
1: Neuvorschlag
0: für euch am Start. Und da haben wir Tame Impala da. Wenn ihr jetzt sagt, Moment mal, musst du mir erklären, um was geht's da? Tame Impala ist erstmal, müssen wir reisen, und zwar Down Under, nach Australien. Ist ein so Psychedelic-Rock-Projekt vom Singer und Songwriter Kevin Parker. Kevin Parker ist auch, ja, man muss sagen, gehört zu den Menschen, die das Talent haben und natürlich auch viel reingesteckt haben, viel Energie, mehrere Instrumente spielen zu können. Man gibt wirklich einen Ausdruck dafür, nennt sich Multi-Instrumentalist. Ja, so kann man sagen, der kann halt mehrere Instrumente spielen und das sogar teilweise gleichzeitig. Ich sage allergrößten Respekt. Und da machst du natürlich viele Projekte und hast natürlich auch viele Sachen an Start. Und er spielt vor allem auch alle Instrumente im Studio selbst ein. Dieses wunderbare Ding, das ich für euch jetzt dabei habe als Neuvorschlag, nennt sich Dracula. Hört's euch an, ihr Lieben. Tame Impala.

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1: Mit Robert Schäfer. Guten Abend. Mainz steuert die Kita-Planung der kommenden 5 Jahre künftig flexibler an. Gestern wurde der Kindertagesstättenbedarfsplan vorgestellt. Statt auf einen flächendeckenden Ansatz setzt die Stadt vorerst auf einen punktuellen Ausbau, dort wo der Bedarf hoch ist. Die Stadt reagiert damit unter anderem auf die stark schwankenden Geburtengänge in einigen Stadtteilen. Als positiv hält die Stadt jedoch fest, dass zukünftig eine stabile Entwicklung erwartet wird. Die Prognose bleibt aber unter Vorbehalt. Der Trend soll stetig beobachtet und die Maßnahmen angepasst werden. Dazu Sozialdezernentin Jana Schmöller.
2: Die aktuelle Prognose rechnet tatsächlich mit einem Geburtenrückgang von um die 3,3% stadtweit gesehen. Wir sehen auch da große Unterschiede zwischen den Stadtteilen, aber das ist die derzeitige Prognose. Und auch deshalb werden wir jedes Jahr wieder neu schauen, was sagt die Prognose, wie gehen wir vielleicht auch mit Neubaugebieten um. Aber wir sind darauf eingestellt, dass wir da sehr flexibel bleiben.
1: Zusätzlich plant die Stadt eine neue trägerübergreifende Anmeldeplattform, um die Platzvergabe für Eltern künftig flexibler zu gestalten. Über das Gesamtkonzept entscheidet der Stadtrat Mitte Juni. Die Initiative Römisches Mainz e.V. lädt Interessierte am Wochenende zu einem großen Römertag ein. Hintergrund ist das Themenjahr Römer in Rheinhessen. Am Sonntag sind Führungen zu den wichtigsten römischen Denkmälern von Mainz und durch das Römische Theater geplant. Archäologen und Ehrenamtliche bieten zudem Touren zum Drususstein, zum spätantiken Stadttor auf dem Kestrich und zu den Römersteinen als Resten des Aquädukts im Zalbacher Tal ein. Neben dem Infoangebot werden auch verschiedene Weine angeboten. Die Aktion läuft von 11 bis 18 Uhr. Vor der Fußball-Weltmeisterschaft der Männer 2026 schafft die Stadt Mainz klare Regeln für das Public Viewing im Stadtgebiet. Grund ist die Zeitverschiebung zu den Austragungsorten in Nordamerika, wodurch viele Spiele erst am späten Abend übertragen werden. Mit einer Allgemeinverfügung erlaubt die Stadt befristete Ausnahmen vom Lärmschutz für öffentliche Fußballübertragungen im Freien sowie die dazugehörige Außengastronomie. Zulässig sind Übertragungen für Spiele mit Anstoßzeiten bis 21 Uhr bzw. 22 Uhr. In der Gruppenphase gelten dabei etwas längere Zeiten als in der K.O.-Phase, da mögliche Verlängerungen und Elfmeterschießen das Spielende deutlich nach hinten verschieben können. Ziel ist es, gemeinsames Fußballschauen in der Stadt zu ermöglichen und gleichzeitig die Nachtruhe zu schützen. Spiele mit späterem Anstoß sind im Außenbereich nicht erlaubt. Die Freiwillige Feuerwehr Mainz-Bretzenheim lädt am Wochenende zum Tag der Feuerwehr in die Zeibachstraße ein. Anlass ist das 40-jährige Bestehen der Jugendfeuerwehr. Los geht's morgen mit einer Rallye für Jugendfeuerwehren aus Mainz und Umgebung. Am Abend stehen ein Wortgottesdienst sowie Ehrungen und Beförderungen auf dem Programm. Der Sonntag steht dann ganz im Zeichen von Feuerwehr zum Anfassen mit Fahrzeugausstellung, Mitmachaktionen, Fotobox und Hüpfburg. Die Mainzer Dynamites sind am letzten Spieltag der Saison in der zweiten Handball-Bundesliga der Frauen auswärts gefragt. Sie sind zu Gast bei den Tabellenführerinnen HC Leipzig. Die Handballdamen der 05er mussten zuletzt 5 Niederlagen in Folge einstecken. Damit liegen sie aktuell auf Rang 9 in der Tabelle. Los geht der 30. Spieltag morgen um 18 Uhr.
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3: Schauen wir uns das Wetter zum Abend im Antenne Mainzland an. Ich messe immer noch 30 Grad bei uns hier vorm City-Studio am Fischtorplatz. Genießt dieses schöne Wetterchen am Abend noch, denn morgen kommen tatsächlich ein paar mehr Wolken dazu. Auch generell am Wochenende die Höchsttemperaturen zwischen 25 und 29 Grad. Und hier und da kann es auch leider zu Regenfällen oder eben auch mal zu Gewitter kommen. Seid so also schon mal vorgewarnt.
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3: Schauen wir uns natürlich auch die aktuelle Verkehrslage da draußen an. Sieht zurzeit aber echt gut aus. Mir liegen keine größeren Verkehrsstörungen mehr vor. Ich wünsche euch einfach eine gute und sichere Fahrt in euer wohlverdientes Wochenende. Blitzermeldungen haben wir noch eine Handvoll. 3 Enforcement-Blitzer sind es. Einer steht noch auf der Peter-Altmaier-Allee unter der Theodor-Heuss-Brücke. Mal auf der linken Seite, wenn ihr Richtung Mombach unterwegs seid. 30 da erlaubt. Jürgen aus der Neustadt hat es gemeldet. Dann steht noch ein Enforcement-Blitzer auf der A60 Mainz Richtung Rüsselsheim, noch vor der Weisenauer Brücke. 100 maximal erlaubt. Thomas aus Weisenau und die Elke aus der Oberstadt waren so nett, uns das zu melden. Und außerdem haben wir einen olivgrünen Enforcement-Blitzer nach wie vor auf der A60 Mainz Richtung Bingen im Gebüsch versteckt stehen, kurz vor der Abfahrt Heidesheim. Da dürft ihr maximal 100 fahren. Wenn euch irgendwo noch weitere Blitze auffallen, gerne melden. Ruft einfach an auf dem Antenne Mainz Hörertelefon. Mainz 304 3441 ist da die richtige Nummer.
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3: Und jetzt mit Platz Nummer 5, sie mausern sich da hoch. Die Toten Hosen von der 9 auf die 5. Die neue Platte kommt ja raus und das ist anscheinend das letzte Album von den Toten Hosen. Wird eine riesen Promo drum gemacht. Hier und da gibt es natürlich auch Clips, das heißt, okay, das war's jetzt, jetzt ist Schluss. Wir treten noch gar nicht mehr auf, vielleicht bei Charity-Events und so. Wir warten diese Entwicklung mal ab und halten euch natürlich auf dem Laufenden, was da mit den Toten Hosen so in Zukunft noch passiert und warten natürlich gespannt auf das Album. Eine Single ist eben, die Show muss weitergehen. Zu Recht auf Platz Nummer 5.

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Mark Forster haben wir gerade gehört in unserer Antenne Mainz Chartshow. Von Platz 7 auf die 4 in dieser Woche mit seinem Lied. Ein Lied, gell, Mark? Schön, dass du wieder da bist. Ja, hat geklappt, meine Liebe. Ah, oh, guck mal hier. Wenn ihr das hört, wisst ihr, es sind noch genug Sachen aus dem Biomüll zum Verbrennen da, die meinen DeLorean, meine Zeitmaschine, natürlich wieder losschicken können. Wir steigen ein. Ihr Lieben, wir schnallen uns natürlich fest, wie sich das gehört. Startet im Motor, gucken wir, ob er noch... Oh, hey, wir kommen, so, wir gucken, und hey, aufs Gas, wir reisen auf Band, und reisen wir, hey, ihr Lieben, ui, ich wollte, jetzt habe ich ein Jahr zu viel. Das ist nicht schlimm. Ich wollte vor Sek jetzt 27, 1999, nee, geht auch vollkommen klar. Gucken wir auf die Charts. 1999, um genau diese Zeit. Wir schreiben heute den 29. Mai. War dieses Lied auf Platz 1? Geil. Das freut mich natürlich jetzt sehr. Da können wir nämlich alle mitsingen und tanzen ins Wochenende. War mir gar nicht klar, dass der so knapp an den 2000ern vorbeigeschrammt ist, dieser Song. Vor 27 Jahren, für 2 Wochen auf der 1 gewesen, 1999, die Backstreet Boys mit I Want It That Way. Bitteschön, ihr Lieben. Yeah.

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Ihr Lieben, ihr habt diesen Song eben gehört. Bruno Mars mit I Just Might. Und jetzt überlegt ihr, Moment mal, der war doch wochenlang auf Platz 1. Ja, ist tatsächlich so. Bruno ist von der 1 verdrängt worden nach 12 Wochen. 12 Wochen auf der 1 gewesen. Ich glaube, das gab es noch nie in unserer Antenne Mainz Chart Show, dass ein Song sich so lange gehalten hat. Und es kann nur eine Person geben, die ihn da oben verdrängt. Und das nicht mal mit dem aktuellen Song. Der Künstler lebt schon gar nicht mehr. 2009 schon leider tragisch verstorben. Es geht natürlich um den King of Pop, Michael Jackson, der nach wie vor aktuell sogar noch am Rekordebrechen ist mit seinem Biopic. Pick Michael. Man muss dazu sagen, aktuell ist er auf Platz 2, was die Biopics angeht, ne? Mit Einnahmen von, lasst mich mal nachschauen, in den ersten Wochen bereits über 800 Millionen Dollar weltweit an den Kinokassen eingespielt. Damit ist es das zweitbeste Biopic überhaupt, aber ist er noch nicht rum. Da kann ja noch ein bisschen was dazukommen. Aktuell hält Platz 1, nämlich aus dem Jahr 2018, Bohemian Rhapsody, also das Biopic von Queen. Die haben 910 Millionen Dollar Einnahmen gebracht. Aber der Song ist nicht vorbei, also Michael greift da auch nach der Krone und mit Rekorden kennt er sich ja aus, oder? Wenn wir uns Thriller angucken, das meistverkaufte Album der Welt, über 66 bis 120 Millionen Mal ging das über die Ladentheke. An einem Abend 8 Grammys mitgewonnen, 1984. Ihr erinnert euch an das Bild, wo die ganzen Grammys dann irgendwie versucht, in beiden Armen zu halten. Das ist einfach absolut krass. Generationsübergreifend ist er immer wieder in den Top 10 Platzierungen der Billboard-Charts. Und jetzt regiert er auch wieder. In jeglichen Charts ist er mit Billie Jean mindestens in den Top 10 drin, in Anführungszeichen, teilweise auch in den Top 5 oder in den Top 3 sogar auf dem Treppchen. Das ist der absolute Knaller, was Michael aktuell auch mit Billie Jean dann wieder schafft. Und das so viele Jahre nach seinem Tod. Er ist und bleibt der unerreichte King of Pop auf Platz 1 bei uns in der Antenne Mainz Chart Show. Hier ist Michael Jackson mit Billie Jean. Und danach geht's weiter natürlich mit unserem Star-DJ Enrico Osten, der euch bestens in euer Wochenende geleitet. Ich wünsche euch jetzt noch einen schönen Freitagabend. Macht's gut, bis bald. Ace, hier ist Michael.

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